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1: Ich bin Diana Kramer. Immer höhere Preise für fossile Energieträger führen zu immer weniger Kaufkraft bei den Menschen. Bei einem Anstieg der Öl- und Gaspreise um jeweils 10% könnte die Gesamtinflation in Deutschland um bis zu 0,22 Prozentpunkte zunehmen. Das zeigt eine Studie der Brüsseler Denkfabrik New Economics Foundation.
2: Die Forscher kommen zu dem Schluss, dass Preisanstiege für Öl und Gas in fast allen europäischen Ländern das größte Inflationsrisiko darstellen. Dafür nennen sie historische Beispiele, aber auch aktuellere, wie den Einmarsch Russlands in die Ukraine oder den Irankrieg. Die Experten sehen nur eine Lösung: erneuerbare Energien. Der Ausbau heimischer Wind- und Solarenergie sei entscheidend, um die Inflation zu begrenzen, sagen sie. Ursula Winkler, Nachrichtenredaktion.
1: Der ukrainische Präsident Zelensky hat die Ankündigung von US-Präsident Trump über eine Feuerpause zwischen der Ukraine und Russland bei Angriffen auf Energieanlagen relativiert. Es handle sich um einen Vorschlag, sagte er. Die Ukraine sei aber bereit, diese Deeskalation zu unterstützen, wenn Russland seine Angriffe auf kritische Infrastruktur einstellen würde. Viele Menschen haben sie auf dem Handy, Apps der Lebensmittelhändler für zusätzliche Rabatte. Der Bundesverband der Verbraucherzentralen sieht darin aber eine Diskriminierung und hat deshalb gegen den Discounter Lidl und dessen Lidl Plus App geklagt. Heute verhandelt das brandenburgische Oberlandesgericht den Fall.
3: Ältere Menschen und andere, die kein Smartphone haben, die können solche Apps gar nicht nutzen, klagen Verbraucherschützer. Sie sind deshalb auch schon gegen andere Discounter vor Gericht gezogen. Ob im Verfahren heute eine Entscheidung fällt, ist unklar. Auf jeden Fall sind die allermeisten von uns auf Schnäppchenjagd per App, sparen damit aber laut Experten wenig. Doch die Händler, die sammeln jedes Mal viele Daten über uns. Claudia Wächter, Nachrichtenredaktion.
1: Zugang zum Bahnsteig nur mit Fahrkarte? Bundesverkehrsminister Steffen Bilger kann sich das zumindest an großen Bahnhöfen in Deutschland vorstellen. Das sagte Bilger den Funke-Zeitungen, auch mit Blick auf mehr Sicherheit. In Frankreich und Großbritannien ist das schon verbreitet. Dort kommen Reisende an vielen Bahnhöfen nur nach elektronischer Ticketprüfung durch Zugangsschleusen und elektronische Schranken zu den Bahnsteigen.
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4: Sommer ist heute nochmal angesagt, auch temperaturtechnisch. 23 bis 28 Grad die Höchstwerte. Dazu viel, viel Sonne vom blauen Himmel. Aber das hält leider nicht lang an. Es kommen neue Wolken rein und ab Mittwoch ist dann auch wieder Regen mit dabei und vielleicht auch das eine oder andere Gewitter.
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5: Normaler Verkehr im Allgäu. Ich wünsche euch eine gute Fahrt.
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1: Sommer ist heute nochmal angesagt, auch temperaturtechnisch. 23 bis 28 Grad die Höchstwerte. Dazu viel, viel Sonne vom blauen Himmel. Aber das hält leider nicht lang an. Es kommen neue Wolken rein und ab Mittwoch ist dann auch wieder Regen mit dabei und vielleicht auch das eine oder andere Gewitter.
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2: Normaler Verkehr im Allgäu. Ich wünsche euch eine gute Fahrt.

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1: Ich bin Diana Kramer. Egal ob vor oder nach 12 Uhr, die Spritpreise sind für Autofahrer in Deutschland eine echte Herausforderung. Nachdem es auch zum Wochenstart weiter nach oben ging, werden Forderungen nach einem Eingreifen der Bundesregierung lauter.
2: Der Tankstelleninteressenverband warnt schon vor Spritpreisen um 3 Euro pro Liter, wie es sie an Autobahnen teilweise schon gäbe. Der ADAC und auch der Tankstellenverband weisen aber auch darauf hin, dass die Weltlage allein die Preissprünge an der Tankstelle im Moment nicht vollständig erkläre. Da werde auch abkassiert. In jedem Fall werden die Spritpreise gerade zum Politikum. Mecklenburg-Vorpommerns Ministerpräsidentin Emanuela Schwesig rät zu einem Spritpreisdeckel. Und auch Bayerns Ministerpräsident Söder fordert neue staatliche Entlastungsmaßnahmen. Ronny Tochau, Nachrichtenredaktion.
1: Nach der Ankündigung von US-Präsident Donald Trump über eine Feuerpause zwischen der Ukraine und Russland bei Angriffen auf Energieanlagen hat der ukrainische Präsident Selenskyj betont, es handle sich lediglich um einen Vorschlag. Die Ukraine sei aber bereit, diese Deeskalation zu unterstützen, wenn auch Russland seine Angriffe auf kritische Infrastruktur einstelle. Bislang sei allerdings kein echter Willen Moskaus zu erkennen, den Krieg zu beenden, so Selenskyj. Die EU will sich im Ringen um die Arktis stärker engagieren. Darauf haben sich Kanzler Friedrich Merz und Vertreter 11 weiterer Länder bei einem Gipfel in Finnland verständigt. Laut Merz sei der hohe Norden inzwischen der kritischste Bereich für Europas Sicherheit.
3: Ich kann nur an uns alle appellieren, diese Gefährdung ernst zu nehmen, in Europa zusammenzuhalten. Wir sind Teil des Nordens, wir sind Anrainer am Atlantik, wir sind Anrainer der Ostsee und damit sind wir Teil dieses strategisch gefährdeten Teils Europas. Ich nehme es ausgesprochen ernst, was wir hier zurzeit erleben.
1: Bundeskanzler Friedrich Merz. Damit zum Sport. Fußball-Zweitligist Hannover 96 hat sich von seinem Trainer Christian Titz getrennt. Das gab der Verein 3 Tage nach der Niederlage beim 1. FC Nürnberg bekannt. Hannover steht nach 5 Spielen mit 4 Punkten auf Tabellenplatz 15. Die Niedersachsen wollen zeitnah einen Nachfolger präsentieren. Als Topfavorit gilt Sandro Wagner.
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4: Sommer ist heute nochmal angesagt, auch temperaturtechnisch. 23 bis 28 Grad die Höchstwerte. Dazu viel, viel Sonne vom blauen Himmel. Aber das hält leider nicht lang an. Es kommen neue Wolken rein und ab Mittwoch ist dann auch wieder Regen mit dabei und vielleicht auch das eine oder andere Gewitter.
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5: Normaler Verkehr im Allgäu. Ich wünsche euch eine gute Fahrt.
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1: Sommer ist heute nochmal angesagt, auch temperaturtechnisch. 23 bis 28 Grad die Höchstwerte. Dazu viel, viel Sonne vom blauen Himmel. Aber das hält leider nicht lang an. Es kommen neue Wolken rein und ab Mittwoch ist dann auch wieder Regen mit dabei und vielleicht auch das eine oder andere Gewitter.
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2: Normaler Verkehr im Allgäu. Ich wünsche euch eine gute Fahrt.

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2: Ich bin Diana Kramer. Russland und die Ukraine wollen offenbar gegenseitige Angriffe auf Energieanlagen stoppen. Das hat zumindest US-Präsident Donald Trump auf seiner Plattform Truth Social angekündigt. Aus Moskau und Kiew gibt es dafür bislang allerdings keine Bestätigung.
3: Trump steht hier zu Hause wegen astronomischer Benzin- und Dieselpreise schwer unter Druck. Dass in erster Linie sein Iran-Krieg und die beeinträchtigte Schifffahrt durch die Straße von Hormuz daran schuld sind, versucht Trump außen vor zu lassen. Er schießt sich auf Kiew und Moskau ein. Der Beschuss der dortigen Energieanlagen sei für die Ölknappheit verantwortlich. Am Wochenende hatte Trump den ukrainischen Präsidenten Zelensky gedrängt, die Angriffe auf russische Energieanlagen zu stoppen. Tina Eck, USA.
2: Die hohen Spritpreise sorgen auch hierzulande weiter für Debatten. Auch CSU-Chef Markus Söder fordert neue Entlastungsmaßnahmen. Die Bundesregierung müsse sich dringend zusammensetzen und darüber reden, wie man die extrem hohen Benzin- und Dieselpreise senken und erträglich machen könne, sagte Söder. Auf welchem Weg und wie stark die Preise gesenkt werden sollten, ließ er aber offen. Mecklenburg-Vorpommerns Ministerpräsidentin Manuela Schwesig forderte die Einführung eines Spritpreisdeckels. Viele Menschen haben sie auf dem Handy Apps der Lebensmittelhändler für zusätzliche Rabatte. Der Bundesverband der Verbraucherzentralen sieht darin allerdings eine Diskriminierung und hat deshalb gegen den Discounter Lidl geklagt. Heute verhandelt das Brandenburgische Oberlandesgericht in dem Fall.
4: Ältere Menschen und andere, die kein Smartphone haben, die können solche Apps gar nicht nutzen, klagen Verbraucherschützer. Sie sind deshalb auch schon gegen andere Discounter vor Gericht gezogen. Ob im Verfahren heute eine Entscheidung fällt, ist unklar. Auf jeden Fall sind die allermeisten von uns auf Schnäppchenjagd per App, sparen damit aber laut Experten wenig. Doch die Händler, die sammeln jedes Mal viele Daten über uns. Claudia Wächter, Nachrichtenredaktion.
2: In Hannover dreht sich in den kommenden Tagen alles um Lastwagen, Transporter und Lösungen für Logistiker. Am Vormittag öffnet die Nutzfahrzeugmesse IAA Transportation. Im Mittelpunkt der Messe stehen alternative Antriebe wie elektrische und wasserstoffbetriebene Lastwagen, aber auch digitale Technologien und autonomes Fahren.
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5: Sommer ist heute nochmal angesagt, auch temperaturtechnisch. 23 bis 28 Grad die Höchstwerte. Dazu viel, viel Sonne vom blauen Himmel. Aber das hält leider nicht lang an. Es kommen neue Wolken rein und ab Mittwoch ist dann auch wieder Regen mit dabei und vielleicht auch das eine oder andere Gewitter.
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6: Die A7 in Richtung Füssen-Reutte. Zwischen Bad Grünenbach und Dietmannsried ein Unfall. Gefahr durch eins liegen gebliebenes Fahrzeug auf dem Standstreifen. Ich wünsche eine gute Fahrt.
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2: Sommer ist heute nochmal angesagt, auch temperaturtechnisch. 23 bis 28 Grad die Höchstwerte. Dazu viel, viel Sonne vom blauen Himmel. Aber das hält leider nicht lang an. Es kommen neue Wolken rein und ab Mittwoch ist dann auch wieder Regen mit dabei und vielleicht auch das eine oder andere Gewitter.
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3: Die A7 Ulm Richtung Füssen-Reutte. Zwischen Bad Grünenbach und Dietmannsried ein Unfall. Gefahr durch eins liegen gebliebenes Fahrzeug auf dem Standstreifen. Ich wünsche eine gute Fahrt.
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2: Ich bin David Riemer. Immer höhere Preise für fossile Energieträger führen zu immer weniger Kaufkraft bei den Menschen. Bei einem Anstieg der Öl- und Gaspreise um jeweils 10% könnte die Gesamtinflation in Deutschland um bis zu 0,22 Prozentpunkte zunehmen. Das geht aus einer neuen Studie hervor.
3: Die Forscher kommen zu dem Schluss, dass Preisanstiege für Öl und Gas in fast allen europäischen Ländern das größte Inflationsrisiko darstellen. Dafür nennen sie historische Beispiele, aber auch aktuellere, wie den Einmarsch Russlands in die Ukraine oder den Irankrieg. Die Experten sehen nur eine Lösung: erneuerbare Energien. Der Ausbau heimischer Wind- und Solarenergie sei entscheidend, um die Inflation zu begrenzen, sagen sie. Da hohe Zinsen diesen Ausbau sehr teuer machen, empfehlen die Wissenschaftler, dass die Europäische Zentralbank für solche Investitionen einen eigenen niedrigeren Zinssatz festlegt. Ursula Winkler, Nachrichtenredaktion.
2: Die Zahl der hybriden Angriffe Russlands auf NATO-Staaten nimmt nach Angaben aus dem Militärbündnis deutlich zu. Allein im vergangenen Jahr wurden demnach mehr als 200 erfasst. Dabei seien die alltäglichen Cyberangriffe nicht eingerechnet, erklärte ein ranghoher NATO-Beamter in Brüssel. Russland verfolgt nach Einschätzung der NATO unter anderem das Ziel, die politische und praktische Unterstützung für die Ukraine zu untergraben und sich auf eine mögliche weitere Eskalation vorzubereiten. Zugang zum Bahnsteig nur mit Fahrkarte? Verkehrsminister Bilger kann sich das zumindest an großen Bahnhöfen auch in Deutschland vorstellen. Das würde für mehr Sicherheit im Bahnverkehr sorgen, sagte Bilger den Funke-Zeitungen.
4: In anderen Ländern wie Frankreich oder Großbritannien sind Zugangskontrollen längst üblich. Wie an Flughäfen kommen Reisende dort erst nach elektronischer Ticketprüfung, zum Beispiel durch Zugangsschleusen zum Bahnsteig. Diesen Ansatz kann sich der Bundesverkehrsminister auch für den Fernverkehr in Deutschland vorstellen. Es brauche mehr Schutz für Bahnhöfe, aber auch für die gesamte Verkehrsinfrastruktur und auch die Energieversorgung. Die Angriffe auf verletzliche Bereiche seien eine neue Realität, so Bilger. Diana Kramer, Nachrichtenredaktion.
2: Die US-Umweltbehörde hebt Vorschriften zur Begrenzung klimaschädlicher Treibhausgasemissionen von Kohle- und Gaskraftwerken auf. Damit wird der Großteil der Vorschriften, die der vorherige Präsident Biden eingeführt hatte, zurückgenommen. Der Chef der US-Umweltbehörde versprach sinkende Strompreise für die Amerikaner.
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5: Mit Leon Dauter. Am Bodensee ist der Wasserstand auf einen historischen Tiefstand gesunken, mit Folgen für den Schiffsverkehr. Auch die Regenfälle der vergangenen Tagen dürften zunächst wenig daran ändern. Eine deutliche Erholung des Pegels ist nicht absehbar. Und in der Schlossstraße in Sonthofen gibt es Entwarnung. Der Verdacht auf mögliche Blindgänger aus dem Zweiten Weltkrieg hat sich nicht bestätigt. Bei der Untersuchung von 3 Stellen wurden stattdessen Strom, Wasser und Erdgasleitungen gefunden.
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6: Noch einmal Frühnebelfelder, die lösen sich aber relativ schnell auf und dann gibt's einen wunderbaren Spätsommertag mit ganz viel Sonnenschein. Wenn Wolken, dann nur ganz, ganz leicht. Es bleibt tagsüber trocken. Die Temperaturen steigen auf 23 bis 25 Grad am Nachmittag. Einfach nur herrlich. Der Mittwoch, der bringt uns bis zum Vormittag noch ein paar sonnige Phasen. Ab dem Mittag kommen dann aber dichte Wolken mit schauerartigem, punktuell auch gewitterigem Regen. Die Höchstwerte liegen vor dem Regen bei 21 bis 23 Grad und werden dann im Laufe des Tages immer kühler. Der Donnerstag hat schon wieder eine Mischung aus Sonne und Wolke im Gepäck, allerdings recht frische Temperaturen, 16 bis maximal 18 Grad.
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6: Keine Meldungen für euch, aber heute ist Schulstart. Entsprechend die Geschwindigkeit in den Ortschaften vor den Schulen anpassen. Gute Fahrt.
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6: Da gibt's tatsächlich schon einen. Um kurz nach 6 geblitzt wird in Lindenberg und dort in der Hauptstraße, wenn ihr wer wisst, 0805 70 80 90.
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6: Och, mit ganz großen Erwartungen starten heute die ABC-Schützen auch hier bei uns im Allgäu in ein neues Lebenskapitel. Start der Schule, und es ist ein großer Tag auf jeden Fall für die Erstklässler, die heute eine komplett neue Welt entdecken dürfen. Immerhin gehört der erste Schultag zu den Tagen im Leben, die wirklich, glaube ich, auch keiner vergisst. Allen einen guten Start ins neue Schuljahr und schönen guten Morgen.
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0: So automatisch. Schönen guten Morgen mit dem Allgäu-Wecker rein in diesen Dienstag. Ein selbstbestimmtes Leben führen, Barrieren im Alltag abbauen und ein echtes, solidarisches Miteinander auf Augenhöhe schaffen. Das sind Ziele, die in unserer Gesellschaft eigentlich selbstverständlich sein sollten. Im Alltag sieht die Realität für Menschen mit Einschränkungen aber oft noch ganz anders aus. Genau hier schlägt der Verein Körperbehinderte Allgäu seit seiner Gründung 1958 eine entscheidende Brücke. Angefangen hat alles als kleine Elterninitiative, so Hans Glück, er ist Fachleiter Marketing im Kaffeeklatsch gestern.
1: Aus dieser Elterninitiative ist halt mittlerweile, würde sagen, eine moderne Organisation mit ungefähr 500 Mitarbeitern entstanden, die um die 1200 Menschen mit Behinderung im Allgäu betreut. Wir unterstützen quasi über die ganze Lebensspanne hinweg, also von einer integrativen Kita, wo Kita-Kinder ganz selbstverständlich zusammen spielen, ob mit Behinderung oder ohne, bis zur, wir haben jetzt eine Schule, eine integrative Schule, wo Kinder zusammen lernen, wenn die aus der Schule rauskommen, haben wir eben die Wohngruppen, wo die dann sozusagen ihr Zuhause finden können. Aber wir haben auch eigene Integrationsbetriebe gegründet, ja. Also zum Beispiel den Kappmarkt in Betzigau oder auch das Allgäu Art Hotel. Ist auch ein Inklusionsbetrieb von uns als Ort, wo die Menschen, die bei uns groß geworden sind, sozusagen auch eine Arbeit finden können.
0: Genau diese Gemeinschaft und Lebensfreude werden bald auch wieder in einem wunderbaren kreativen Rahmen gefeiert. Der Verein lädt am kommenden Sonntag, also am 20. September, zu seinem beliebten Kunsthandwerkermarkt Kunst im Park auf dem barrierefreien Campus in Kempten.
1: Wir haben schon über 20 Stände, also von Schmuck über getöpfertes, gehäkeltes, gestricktes, Geschenkideen. Natürlich auch Stände von uns, von der Villa Viva zum Beispiel, die hat einen Stand, wo die auch Kunstwerke aus der Kunsttherapie verkaufen für einen guten Zweck. Wir haben natürlich auch ein Programm, wird schon eröffnet mit Samba-Trommeln, dann haben wir Blasmusik, so ein bisschen was Zünftiges. Aber was natürlich auch ganz wichtig ist für Kinder, ne, haben wir Kinderschminken, Kindertattoos. Und so passiert eigentlich den ganzen Tag ein bisschen was, aber im Zentrum steht, wir sind bunt, wir kommen alle zusammen. Wir haben einen schönen Tag. Ne? Also es ist nicht ein Fest für Menschen mit Behinderung, sondern es ist ein Fest für alle.
0: Was ist mit dem Kettensägen-Act bei Kunst im Park auf sich hat? Das ganze Gespräch mit Hans Glück findet ihr auf allgäuhit.de zum Nachhören, wie alle anderen Kaffeeklatschs auch. Wie wurde das Allgäuer Dorf Wildpolsried zum weltweiten Vorbild für die Energiewende? Thomas Pfluger, er ist Leiter der lokalen Energieexkursionen, erzählt heute im Kaffeeklatsch, wie sauberer Strom aus Sonne, Wind und Biomasse durch echte Bürgerbeteiligung zum Erfolg für alle geworden ist. Heute zwischen 9 und 10.
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0: Hier ist der Allgäu-Wecker am Dienstag. Heute beginnt der Ernst des Lebens für die Allgäuer Schüler. Jetzt heißt es also wieder stark sein. Das Weckerklingeln begleitet euch ab heute wieder Tag für Tag. Denn die 6 Wochen Sommerferien sind vorbei. 6 Wochen chillen, Urlaub machen und einfach auch weil die Seele baumeln lassen, ist Vergangenheit. Aber warum eigentlich jetzt im September? Warum startet das Schuljahr nicht im Januar wie ein neues Kalenderjahr? Das weiß Helen Martin.
1: Grund dafür ist das Hamburger Abkommen. Und das ist schon über 60 Jahre alt. Das hatte in Sachen Schulsystem vor allem ein Ziel: Einheitlichkeit. Im Dritten Reich wurde der Schulstart auf den September gelegt. Vorher war immer Ostern Stichtag. Die westlichen Alliierten wollten die Herbstregelung nach dem Zweiten Weltkrieg zwar abschaffen, die DDR hingegen wollte sie behalten. Und weil daraufhin jedes Bundesland einen eigenen Zeitraum festlegte, entschied das Hamburger Abkommen Schulstart für alle im Spätsommer. Im selben Abkommen wurde auch die Staffelung der Sommerferien bestimmt.

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2: Bodensee erreicht historischen Tiefstand. Entwarnung nach Blindgängerverdacht in Sonthofen. Das Wetter? Der Morgen meist klar und sonnig, bei Temperaturen von 10 bis 14 Grad. Ich bin Leon Dauter. Der Bodensee hat derzeit so wenig Wasser wie noch nie zu dieser Jahreszeit. Trotz der Regenfälle der vergangenen Tage ist der Pegel weiter gesunken, zuletzt auf nur noch 265 cm. Der niedrige Wasserstand sorgt inzwischen auch für Einschränkungen im Schiffsverkehr. An einigen Stegen sind die Zugangsbrücken sehr steil. Fahrräder und E-Bikes müssen teilweise selbst an- und von Bord gebracht werden. Eine schnelle Besserung ist laut deutschem Wetterdienst nicht in Sicht. Die erwarteten Regenmengen reichen voraussichtlich nicht aus, um das Defizit der vergangenen Monate auszugleichen. Entwarnung in Sonthofen. Der Verdacht auf Blindgänger aus dem Zweiten Weltkrieg in der Schlossstraße hat sich nicht bestätigt. 3 Verdachtspunkte wurden gestern geöffnet und von Spezialisten einer Kampfmittelfachfirma untersucht. Gefunden wurden stattdessen Versorgungsleitungen, darunter Strom- und Wasserleitungen sowie am dritten Punkt Starkstrom- und Erdgasleitungen. Hintergrund der Untersuchung waren historische Aufnahmen aus dem Zweiten Weltkrieg und anschließende technische Messungen. An keinem der 3 Punkte wurden Blindgänger oder andere Kampfmittel entdeckt. Feuerwehren im Oberallgäu haben sich am vergangenen Wochenende gezielt auf mögliche Wald- und Vegetationsbrände vorbereitet. Bei einer 2-tägigen Ausbildung in Imberg trainierten rund 30 Einsatzkräfte aus 12 Feuerwehren und dem THW Sonthofen unter anderem das Anlegen von Brandschneisen, die Bekämpfung von Hangfeuern und den Einsatz spezieller Werkzeuge. Höhepunkt war eine Übung mit echtem Feuer unter kontrollierten Bedingungen. Am zweiten Tag stand die Einsatzführung im Mittelpunkt mit Lagererkundung, Einsatzplanung und Befehlsgebung. Beim Viehscheid im Kleinwalsertal werden am Samstag rund 365 Tiere von 2 Alpen ins Tal zurückkehren. Die Zwerenalpe ist auch in diesem Jahr nicht dabei, dort gibt es weniger Jungrinder. Außerdem wünschen sich viele Landwirte einen ruhigeren Albabtrieb ohne großen Besucheransturm. Gefeiert wird am Scheidplatz in Rietzland trotzdem mit Live-Musik. Die Tiere von der Alp Bergund werden gegen 9.30 Uhr erwartet, die Rinder der Alp Galtöde gegen 11.30 Uhr.
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3: So langsam aber sicher bricht dieser Dienstag an, wettertechnisch noch einmal viele Wolken, auch Frühnebel. Und wenn der Frühnebel sich aufgelöst hat, das passiert relativ schnell, wird's richtig schön, es wird sonnig und wenn Wolken, dann ist es nur ganz leicht und locker bewölkt. Es bleibt tagsüber trocken. Die Temperaturen liegen am Nachmittag zwischen 23 und 26 Grad. Morgen bis zur ersten Tageshälfte oder in der ersten Tageshälfte noch recht freundlich und sonnig. Ab der Mittagszeit kommen sie dann. Die dichten Wolken, zum Teil mit schauerartigen, punktuell auch gewittrigem Regen. Die Höchstwerte liegen bis zur Mittagszeit bei 21 bis 25 Grad und im Laufe des Nachmittags kühlt es dann spürbar ab. Der Donnerstag hat schon wieder eine Mischung aus Sonne und Wolken im Gepäck und da bleibt es tagsüber meist trocken, die Temperaturen frisch, 16 bis maximal 18 Grad.
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3: Kurz nach 6:30, schönen guten Morgen, keine Meldungen für euch.
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3: Einen Blitzer gibt's, der steht in Lindenberg in der Hauptstraße, dort Fuß vom Gas. Ansonsten, wenn ihr irgendetwas mitbekommt, auf dem Weg zur Schule, zur Arbeit, zur Werkstatt, zum Bäcker, gerne reingeben, kostenfrei für für euch über die 0800 5 70 80 90.
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3: Puh, tief durchschnaufen. Ich glaube, es ist in den Haushalten, in den Wohnungen, in den Häusern hier im Allgäu wirklich schon recht wumsig. Früh müssen sie alle wieder raus, alle, die zur Schule gehen, und besonders aufgeregt natürlich die Erstklässler. Euch wünscht man natürlich einen besonders angenehmen Start in euer Schulleben. Schulstart in Bayern hat aber auch neue Regeln. Ab heute ist beispielsweise die private Handynutzung auf dem Schulgelände bis zur 7. Klasse komplett verboten. Erstklässler haben ab diesem Schuljahr außerdem einen gesetzlichen Anspruch auf Ganztagsbetreuung. Was wird sonst noch alles neu ab dem heutigen 15. September im neuen Schuljahr? Mehr Infos dazu gleich hier bei mir im Allgäu-Wecker.
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0: Einen schönen guten Morgen an diesem Dienstag. Hier hört den Allgäu-Wecker. Die Schultüte steht bereit, der Ranzen ist gepackt und heute geht's dann auch schon wieder los für die Allgäuer Schüler. Und das heißt nicht nur neuer Stundenplan, neue Lehrkräfte oder vielleicht sogar eine neue Schule. Auch generell gibt's ein paar neue Regeln dieses Schuljahr und die kennt Kollegin Helen Martin. Hallo Helen, fangen wir doch mal mit den Kleinsten an, mit den ABC-Schützen. Was ändert sich für Grundschulkinder und natürlich auch für die Eltern?
1: Also alle Kinder, die jetzt in die erste Klasse kommen, haben einen Rechtsanspruch auf Ganztagsbetreuung. Also heißt konkret, jeden Schultag muss theoretisch eine Betreuung von insgesamt 8 Stunden täglich möglich sein. Der Anspruch gilt auch in den Ferien, allerdings können da bis zu 4 Wochen Schließzeit vorgesehen werden. Mal schauen, wie gut das jetzt läuft. Die Präsidentin des Bayerischen Lehrer- und Lehrerinnenverbands, Simone Fleischmann, hat schon gesagt, dass es auch mal eng werden kann. An manchen Schulen fehlt Personal oder auch Räume.
0: Und auch an den Mittelschulen gibt's was Neues. Da stehen ebenfalls Änderungen an. Welche sind das?
1: Ja, die Mittelschulen bekommen mehr Freiheit beim Stundenplan. Von der 5. bis zur 7. Klasse können bis zu 2 Wochenstunden gezielt für Deutsch, Mathe oder Englisch eingesetzt werden. Je nachdem, wo einzelne Schüler, Gruppen oder eine ganze Klasse Unterstützung brauchen. Und außerdem wird jahrgangsübergreifender Unterricht zum regulären Angebot. Schulen können also Klassen bilden, in denen Schülerinnen und Schüler verschiedener Jahrgangsstufen gemeinsam lernen.
0: Ein großes Thema ist ja auch nach wie vor der Lehrermangel, Personalmangel. Was bedeutet das fürs neue Schuljahr?
1: Ja, das ist natürlich ein großes Ding. Also es gibt mehr Schülerinnen und Schüler und gleichzeitig aber weniger Personal. Um das trotzdem irgendwie hinzukriegen, gibt es verschiedene Maßnahmen. Zum Beispiel setzt die bayerische Staatsregierung auf mehr Quereinsteiger bei den Lehrkräften. Ja, und es wird halt versucht, den Schulen mehr Spielraum zu geben, um den Unterricht zu organisieren.
0: Danke dir, Helen. Dann wünschen wir allen Schülern natürlich, auch den Lehrkräften, ein erfolgreiches neues Schuljahr.
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Schönen guten Morgen, ihr hört den Alba-Wecker an diesem Dienstag. Fußball in der Regionalliga steht für den FC Memmingen das nächste Heimspiel an. Zu Gast der SV Wacker Burghausen, der Tabellenzweite. Hier aus dem Allgäu will seine beeindruckende Startserie ausbauen, während die kriselnden Burghauser dringend defensiv stabiler stehen müssen. Los geht's heute um 19 Uhr am Econ Arena Park in Memmingen. Baseball. Die Füssen Royal Bavarians haben den Einzug ins Halbfinale perfekt gemacht. Im entscheidenden Viertelfinalspiel gegen Heidenheim drehte Füssen die Partie im allerletzten Moment und gewann mit 9:7. Jetzt wartet das Halbfinale gegen die St. Louis Hornets. Das erste Heimspiel steigt am kommenden Sonntag um 12 Uhr in Füssen. Und Mountainbike. Mountainbike Action in Heimenkirch. Der TSV Heimenkirch lädt am kommenden Wochenende, also am Samstag und Sonntag, zum großen Rennwochenende nach der Sommerpause ein. Am Samstag kämpft der Nachwuchs beim Allgäuer Alpenwasser Kids Cup um den Sieg. Am Sonntag jagen dann alle Altersklassen beim Harter Kreis Cup wertvolle Punkte für den Landkreis Lindau. Start ist an beiden Tagen um 10 Uhr am Freibad.

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2: Ich bin David Riemer. Kampfflugzeuge der NATO haben über Litauen nach Regierungsangaben eine Drohne abgeschossen. Präsident Nauseda dankte den Einsatzkräften der Allianz für ihre schnelle Reaktion. Angesichts der zunehmenden Aggression Russlands gegen die Ukraine sei diese Bereitschaft für die Region von entscheidender Bedeutung. Litauen grenzt an die russische Exklave Kaliningrad und an Belarus. Die Bundeswehr baut derzeit eine deutsche Panzerbrigade in Litauen auf, die bis 2027 einsatzfähig sein soll. Viele Menschen haben sie auf dem Handy, Apps der Lebensmittelhändler für zusätzliche Rabatte. Das ist aber nicht unumstritten. Der Verbraucherzentrale Bundesverband sieht darin eine Diskriminierung und hat deshalb gegen den Discounter Lidl und dessen Lidl Plus App geklagt. Heute verhandelt das brandenburgische Oberlandesgericht den Fall.
3: Ältere Menschen und andere, die kein Smartphone haben, die können solche Apps gar nicht nutzen, klagen Verbraucherschützer. Sie sind deshalb auch schon gegen andere Discounter vor Gericht gezogen. Ob im Verfahren heute eine Entscheidung fällt, ist unklar. Auf jeden Fall sind die allermeisten von uns auf Schnäppchenjagd per App, sparen damit aber laut Experten wenig. Doch die Händler, die sammeln jedes Mal viele Daten über uns. Claudia Wächter, Nachrichtenredaktion.
2: Im Rechtsstreit um die Briefwahl in den USA hat Präsident Trump vor dem obersten Gerichtshof eine Schlappe kassiert. Der Supreme Court lehnte es ab, die Entscheidung einer unteren Instanz auszusetzen, die Trumps schärfere Briefwahlregeln stoppt.
4: Trumps Masche ist es, kontinuierlich Misstrauen am fairen Ablauf der Wahlen in den USA zu sehen, außer wenn er gewinnt. Unter anderem die Briefwahl ist ihm ein Dorn im Auge und da wollte er strengere Regeln durchboxen. Nur noch bestimmte Personen, die auf einer bundesstaatlich geführten Liste stehen, sollten per Briefwahl abstimmen dürfen. Und durchsetzen sollte das die Post. Eine Bundesrichterin befand, dass Trumps Pläne wohl verfassungswidrig seien und sich so kurz vor den Wahlen eh nicht umsetzen ließen. Das oberste Gericht gab dem jetzt statt. Aus den USA, Tina Eck.
2: Wenn die Energiepreise weiter steigen, wirkt sich das unmittelbar auf die Teuerungsrate aus. Bei einem Anstieg der Öl- und Gaspreise um jeweils 10% könnte die Gesamtinflation in Deutschland um bis zu 0,22% zunehmen. Das geht aus einer neuen Studie hervor. Laut der Analyse stellt ein Anstieg der Preise für fossile Brennstoffe in fast allen Ländern Europas das größte Inflationsrisiko dar.
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5: Mit Leon Dauter. Am Bodensee ist der Wasserstand auf einen historischen Tiefstand gesunken, mit Folgen für den Schiffsverkehr. Auch die Regenfälle der vergangenen Tagen dürften zunächst wenig daran ändern. Eine deutliche Erholung des Pegels ist nicht absehbar. Und in der Schlossstraße in Sonthofen gibt es Entwarnung. Der Verdacht auf mögliche Blindgänger aus dem Zweiten Weltkrieg hat sich nicht bestätigt. Bei der Untersuchung von 3 Stellen wurden stattdessen Strom, Wasser und Erdgasleitungen gefunden.
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6: Es ist schon ein bisschen frisch da draußen. 9 Grad in Sulzberg, aber auch in Mauerstetten im Scheidegg bereits 13 Grad. Tagsüber wird's richtig schön. Sehr, sehr freundlich mit viel Sonnenschein. Wenn Wolken, dann sind es so harmlose Wolken. Es bleibt auch tagsüber trocken. Die Nachmittagswerte liegen zwischen 23 und 26 Grad. Wir schauen auf den morgigen Mittwoch. Da wendet sich das Wetterblatt. Die erste Tageshälfte noch schön spätsommerlich mild, bis zu 24 Grad und ab der Mittagszeit oder dem frühen Nachmittag kommen dann nicht nur Wolken, sondern Regenschauer, zum Teil auch recht kräftig. Lokale Gewitter kann es geben und bis zum Abend kühlt es dann auch spürbar ab. Der Donnerstag hat eine Mischung aus Sonne und Wolken im Gepäck und auf jeden Fall frischere Temperaturen, 16 bis maximal 18 Grad.
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6: Eine Meldung von der A96, Lindau Richtung Bregenz, zwischen Sigmarszell und dem Grenzübergang Lindau. Vorsicht, da gibt es eine Ölspur auf der Fahrbahn.
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6: In Obergünzburg in der Krankenhausstraße, da steht unser aktuellster Blitzer. Geblitzt wird nach wie vor, aber auch in Lindenberg in der Hauptstraße entdeckt ihr weitere Ergebnis 0800 5 70 80 90.
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6: Vielen ganz kleinen Schulkindern, also den ABC-Schützen, fällt es, glaube ich, heute sehr, sehr leicht aufzustehen. Heute erster Schultag für ganz viele. Die Älteren, oh, die würden sich, glaube ich, am liebsten nochmals umdrehen und im Bett bleiben. Aber es geht primär natürlich heute auch um die ABC-Schützen. Schultüte im Arm, der Ranzen fast so groß wie man selbst und eine gehörige Portion Aufregung im Bauch. Der allererste Schultag bleibt einem einfach im Gedächtnis. Und für die ABC-Schützen hier im Allgäu beginnt quasi dann auch heute der Ernst des Lebens. Und jeder von uns kann sich, glaube ich, noch an seinen ersten Schultag erinnern. Auch die Bürgermeisterin von Sonthofen hat noch so Erinnerungen. Gleich mehr hier im Allgäu-Wecker. Schönen guten Morgen.
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0: Uns im Allgäu beginnt heute das neue Schuljahr. Ein ganz besonderer Moment, der uns oft ein Leben lang im Gedächtnis bleibt. Denn an den eigenen ersten Schultag erinnert man sich auch Jahrzehnte später noch ganz genau. Das geht Sonthofens Bürgermeisterin Martina Neusinger so. Wenn sie an ihre eigene Einschulung zurückdenkt, da weiß sie genau, wie intensiv dieser Moment auch für die Familie ist und war.
1: Ich habe Bilder, die meine Eltern damals ganz stolz von mir geschossen haben mit der Schultüte. Damals, als ich aufgewachsen bin, da gab es ja noch keine Handyfotografie, sondern man hat tatsächlich noch ganz normal mit der Kamera fotografiert und Bilder entwickelt. Da haben wir eben ein Album in der Familie und da bin ich eben abgebildet mit einer Schultüte.
0: Also der erste Schultag, ein Meilenstein, der natürlich für die Ewigkeit festgehalten werden muss. Die Digitalisierung hat zwar Einzug gehalten, aber die klassischen Erinnerungen haben wir auch für die Rathauschefin und ihre Familie bis heute einen ganz besonderen Wert.
1: Wie aufregend und spannend das natürlich im Leben eines Kindes ist, diese Einschulung. Das ist ja auch ein richtiger Einschnitt, sage ich mal, für die Familie.
0: Das Abenteuer Schule geht man schließlich nicht alleine an, sondern teilt es von nun an mit den neuen Mitschülern. Die Begeisterung stimmt jedenfalls. Die Allgäuer Kids sind startklar.
2: Also ich habe schon meinen Schulranzen, den Turnsack und die Schultüte. Aber die Hefte und was man richtig braucht, kriege ich ja später. Also ich würde gerne lesen und schreiben lernen.
3: Ich stehe auf, wenn Schule ist, anziehen, frühstücken, auf Klo gehen und dann geht's los.
0: Und dann geht's los. Wir wünschen allen Erstklässlern im gesamten Allgäu natürlich einen unvergesslichen Start, ganz viel Spaß beim Lernen und natürlich tolle neue Freundschaften. Kommt gut in und durch das neue Schuljahr.
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0: Mit dem Allgäuwelker rein in diesen Dienstag. Schönen guten Morgen. Es gibt einen Film, der Hollywood-Star Will Smith rückblickend echt peinlich ist. Und da ist er sich sogar mit den Kinobesuchern und mit den Filmkritikern tatsächlich einig. Die haben den Film nämlich auch verrissen. Es geht um diesen Film.
1: Viele Männer haben versucht, den Westen zu zähmen. Aber nur einer tut es mit Stil.
2: West. Jim West.
1: Er ist ein Mann des Gesetzes mit einem echt coolen Outfit und einer mächtigen Kanone. Wild Wild West.
0: Um Wild Wild West drehen zu können, hat Will Smith sogar die Hauptrolle im futuristischen Action-Kultfilm Matrix abgelehnt. Zu seiner Verteidigung bei Wild Wild West hat derselbe Mann Regie geführt wie beim Film, den Will Smith bis heute zu seinen besten Filmen zählt, Man in Black Teil 1. Dazu hat er auch den Titelsong beigesteuert und der war heute vor 29 Jahren die Nummer 1 in Deutschland. Schönen guten Morgen.

0: Hallo, hier ist der Allgäu-Wecker. 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
2: Bodensee erreicht historischen Tiefstand. Entwarnung nach Blindgängerverdacht in Sonthofen. Das Wetter? Der Morgen meist klar und sonnig, bei Temperaturen von 10 bis 14 Grad. Ich bin Leon Dauter. Der Bodensee hat derzeit so wenig Wasser wie noch nie zu dieser Jahreszeit. Trotz der Regenfälle der vergangenen Tage ist der Pegel weiter gesunken, zuletzt auf nur noch 265 cm. Der niedrige Wasserstand sorgt inzwischen auch für Einschränkungen im Schiffsverkehr. An einigen Stegen sind die Zugangsbrücken sehr steil. Fahrräder und E-Bikes müssen teilweise selbst an- und von Bord gebracht werden. Eine schnelle Besserung ist laut deutschem Wetterdienst nicht in Sicht. Die erwarteten Regenmengen reichen voraussichtlich nicht aus, um das Defizit der vergangenen Monate auszugleichen. Entwarnung in Sonthofen. Der Verdacht auf Blindgänger aus dem Zweiten Weltkrieg in der Schlossstraße hat sich nicht bestätigt. 3 Verdachtspunkte wurden gestern geöffnet und von Spezialisten einer Kampfmittelfachfirma untersucht. Gefunden wurden stattdessen Versorgungsleitungen, darunter Strom- und Wasserleitungen sowie am dritten Punkt Starkstrom- und Erdgasleitungen. Hintergrund der Untersuchung waren historische Aufnahmen aus dem Zweiten Weltkrieg und anschließende technische Messungen. An keinem der 3 Punkte wurden Blindgänger oder andere Kampfmittel entdeckt. Feuerwehren im Oberallgäu haben sich am vergangenen Wochenende gezielt auf mögliche Wald- und Vegetationsbrände vorbereitet. Bei einer 2-tägigen Ausbildung in Imberg trainierten rund 30 Einsatzkräfte aus 12 Feuerwehren und dem THW Sonthofen unter anderem das Anlegen von Brandschneisen, die Bekämpfung von Hangfeuern und den Einsatz spezieller Werkzeuge. Höhepunkt war eine Übung mit echtem Feuer unter kontrollierten Bedingungen. Am zweiten Tag stand die Einsatzführung im Mittelpunkt mit Lagererkundung, Einsatzplanung und Befehlsgebung. Beim Viehscheid im Kleinwalsertal werden am Samstag rund 365 Tiere von 2 Alpen ins Tal zurückkehren. Die Zwerenalpe ist auch in diesem Jahr nicht dabei, dort gibt es weniger Jungrinder. Außerdem wünschen sich viele Landwirte einen ruhigeren Albabtrieb ohne großen Besucheransturm. Gefeiert wird am Scheidplatz in Rietzland trotzdem mit Live-Musik. Die Tiere von der Alp Bergund werden gegen 9.30 Uhr erwartet, die Rinder der Alp Galtöde gegen 11.30 Uhr.
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3: Es wird ein herrlicher erster Schultag für alle ABC-Schützen und ein spätsommerlich ebenfalls schöner Schultag natürlich für alle anderen Kids, die heute nach den großen Sommerferien wieder in die Schule gehen. Wir haben hier und da noch ein paar Frühnebelfelder, die lösen sich auf. Der Tag über bleibt recht sonnig, dazu maximal 23 bis 26 Grad. Morgen ist der Mittwoch auch erst noch schön, vor allem bis zur Mittagszeit recht freundlich mit viel Sonnenschein und da schon mit den Tageshöchstwerten 21 bis 25 Grad. Ab dem Mittag dann kommen dichte Wolken, es kann zu regnen beginnen, zum Teil recht kräftig, schauerartig, punktuell kann es auch Gewitter geben und dann kühlt es bis zu den Abendstunden ab. Der Donnerstag schon wieder recht trocken tagsüber und hat eine Mischung aus Sonne und Wolken, aber frischen 16 bis maximal 18 Grad.
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3: Es ist okay. Auf den Allgäuer Straßen eine Meldung von der A96 Lindau Richtung Bregenz zwischen Sigmarszell und dem Grenzübergang Lindau. Vorsicht, da haben wir eine Ölspur.
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3: Geblitzt wird nach wie vor in Obergünzburg in der Krankenhausstraße, aber auch in Lindenberg in der Hauptstraße. Und entdeckt ihr weiteres? Gerne reingeben, kostenfrei. Direkt ins Studio über die 0800 5 70 80 90.
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3: Schönen guten Morgen, kurz nach 7:30 ist es mit dem Fahrrad quer durch die USA für kranke Kinder. Extremsportler Thomas Köppel wagt das nächste Abenteuer. Auf der historischen Route 66 spult er in 20 Tagen unfassbare 4500 Kilometer ab, um eben Spenden für den guten Zweck zu sammeln. Wann es konkret losgeht, was er sich dabei gedacht hat und wie ist er überhaupt auf diese Idee gekommen? Das und mehr gleich hier im Allgäu-Wecker. Schönen guten Morgen.
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0: Wir schauen auf die Uhr, 7:39 Uhr. Jetzt wird's langsam, aber sicher ernst. Ernst wird's aber auch für den Extremradfahrer Thomas Köppel. Extremradfahren für den guten Zweck. Der Allgäuer startet morgen am Mittwoch ein neues Abenteuer. In knapp 3 Wochen will er die Strecke von Chicago nach Los Angeles mit dem Rad bezwingen. Und mit der Aktion sammelt der 34-Jährige Spenden für den Verein Herzenswünsche Allgäu, der schwerkranken Kindern hilft vor seinem Abflug. Hat er uns hier im Kempner Studio besucht und über die Idee zu dieser Challenge gesprochen.
1: Also an erster Stelle will ich natürlich immer meine eigenen Grenzen kennenlernen und testen. Aber die Hauptmotivation ist eigentlich, andere Leute zu motivieren und was Gutes zu bewegen und an die Leute zu denken, die vielleicht hier und da zu wenig Aufmerksamkeit bekommen, was unter anderem kranke Kinder sein können.
0: Und genau darauf legt bei ihm auch ganz klar der Fokus auf den kranken Kindern. Trotzdem ist die Challenge natürlich eine echte Hausnummer, das muss man schon sagen. In nur 20 Tagen will Thomas mit dem Fahrrad von Chicago nach Los Angeles auf der Route 66 kommen. Da warten auch einige Herausforderungen auf ihn. Es sind immerhin auch über 4500 Kilometer.
1: Also natürlich gehört diese Gegebenheiten, die ich dort habe, zu einer großen Challenge, das heißt Berge, Wüste, Schnee, Kälte, aber natürlich die Höhenmeter. Aber ich glaube, die größte Challenge wird der mentale Faktor. Man kennt es ja bestimmt von den Bildern, dort gibt es teilweise Straßen, die sind hunderte Kilometer gerade. Das heißt, du schaust immer in die gleiche Richtung und wahrscheinlich wird man das Gefühl haben, dass sich dort nichts bewegt, obwohl man stundenlang geradeaus radelt. Und ich denke, der mentale Faktor plus Hitze, plus Kälte, plus die Belastung ist so ein Gesamtpaket, vor dem man Respekt haben muss.
0: Boah, klingt schon echt heftig. Und bei der Vorbereitung auf diese Challenge kommt es natürlich vor allem auf eine Sache an.
1: Also die letzten Tage jetzt vor der Challenge ist Regeneration der oberste Punkt. Aber bei mir gehört Training immer zum Alltag dazu. Ich habe jetzt dieses Jahr mehrere Ironmans und andere Veranstaltungen besucht. Das heißt Training, was den Körper angeht, bin ich eigentlich immer täglich damit in Verbindung. Aber wie gesagt, der größte Faktor wird das mentale Training und da liegt jetzt auch der komplette Fokus drauf. Sich einfach drauf einlassen, sich sogar drauf freuen und dann ja das versuchen hinter sich zu bekommen.
0: Ich habe mal so ein paar Ironman gelaufen, okay. Aber bei dieser Challenge ist Thomas zum Glück nicht auf sich allein gestellt.
1: Das wird natürlich ein Gemeinschaftsprojekt, alleine schaffe ich sowas niemals. Das ist ein riesen Mammutprojekt. Und meine liebe Mama, die auch schon die London Challenge begleitet hat, die wird auch hier wieder die ganze Challenge mit einem Wohnmobil begleiten, was mir halt maximal Flexibilität gibt. Und bei der Halbzeit kommt noch meine Partnerin dazu. Das heißt, da habe ich auch nochmal Flexibilität plus Unterstützung. Und wir so als Dreierteam vor Ort werden das dann versuchen zu wuppen. Und natürlich habe ich hier im Allgäu noch ganz viele Leute, die mich immer motivieren. Und auf die werde ich auch sehr angewiesen sein.
0: Thomas Köppel startet also morgen am 16. September seine nächste Challenge mit dem Radl-Villa in 20 Tagen von Chicago nach Los Angeles. Und dabei Spenden für Herzenswünsche Allgäu sammeln. Bei seiner London-Challenge kamen bereits über 10.000 Euro zusammen. Vielleicht werden es diesmal ja sogar noch mehr. Begleiten könnt ihr Thomas auf seinem Instagram-Account thomas.köppel. Alle weiteren Infos natürlich auch bei uns online auf allgäuhit.de.
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1: Schönen guten Morgen mit dem Alba-Wecker rein in diesen Dienstag. Der Streit zwischen Verbraucherschützern und Discountern um Rabatt-Apps geht heute in die nächste Runde. Vor dem brandenburgischen Oberlandesgericht beginnt der Prozess um die Lidl-Plus-App, die Kunden zusätzliche Rabatte bieten soll. Geklagt hat der Bundesverband der Verbraucherzentralen. Mehr weiß Claudia Wächter.
2: Ältere Menschen und andere, die kein Smartphone haben, die können solche Apps gar nicht nutzen, klagen Verbraucherschützer. Sie sind deshalb auch schon gegen andere Discounter vor Gericht gezogen. Ob im Verfahren heute eine Entscheidung fällt, ist unklar. Auf jeden Fall sind die allermeisten von uns auf Schnäppchenjagd per App, sparen damit aber laut Experten wenig. Doch die Händler, die sammeln jedes Mal viele Daten über uns.

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2: Ich bin David Riemer. Rund eine Woche nach der Landtagswahl in Sachsen-Anhalt bleibt die AfD einer YouGov-Umfrage zufolge bundesweit stärkste Partei. Wenn am nächsten Sonntag Bundestagswahl wäre, käme sie auf 29%, ein Punkt mehr als im August. CDU und CSU fallen dagegen auf ein historisches Tief von 18%. Die Grünen legen auf 16% zu, die SPD auf 13%. Die Linke verliert und liegt bei 10%. Gleichzeitig meint mehr als die Hälfte der Befragten, andere Parteien sollten eine Zusammenarbeit mit der AfD nicht grundsätzlich ausschließen. Immer höhere Preise für fossile Energieträger führen zu immer weniger Kaufkraft bei den Menschen. Bei einem Anstieg der Öl- und Gaspreise um jeweils 10% könnte die Gesamtinflation in Deutschland um bis zu 0,22 Prozentpunkte zunehmen. Das geht aus einer neuen Studie hervor.
3: Die Forscher kommen zu dem Schluss, dass Preisanstiege für Öl und Gas in fast allen europäischen Ländern das größte Inflationsrisiko darstellen. Dafür nennen sie historische Beispiele, aber auch aktuellere, wie den Einmarsch Russlands in die Ukraine oder den Irankrieg. Die Experten sehen nur eine Lösung: erneuerbare Energien. Der Ausbau heimischer Wind- und Solarenergie sei entscheidend, um die Inflation zu begrenzen, sagen sie. Ursula Winkler, Nachrichtenredaktion.
2: Zugang zum Bahnsteig nur mit Fahrkarte? Bundesverkehrsminister Bilger kann sich das zumindest an großen Bahnhöfen auch in Deutschland vorstellen. Das würde für mehr Sicherheit im Bahnverkehr sorgen, sagte Bilger den Funke-Zeitungen.
4: In anderen Ländern wie Frankreich oder Großbritannien sind Zugangskontrollen längst üblich. Wie an Flughäfen kommen Reisende dort erst nach elektronischer Ticketprüfung, zum Beispiel durch Zugangsschleusen zum Bahnsteig. Diesen Ansatz kann sich der Bundesverkehrsminister auch für den Fernverkehr in Deutschland vorstellen. Es brauche mehr Schutz für Bahnhöfe, aber auch für die gesamte Verkehrsinfrastruktur. Struktur und auch die Energieversorgung. Diana Kramer, Nachrichtenredaktion.
2: Die Ukraine hat in der Nacht mit Drohnen eine Industrieanlage in Russland angegriffen. In der Region Samara seien die Anlage und mehrere Wohngebäude beschädigt worden, berichtet die russische Nachrichtenagentur TASS. Todesopfer habe es nicht gegeben, rund 40 Drohnen seien abgeschossen worden. Laut ukrainischen Berichten handelte es sich bei der Industrieanlage um eine Ölraffinerie. Gestern hat US-Präsident Trump angekündigt, Russland und die Ukraine wollten auf Angriff auf gegnerische Energieanlagen verzichten.
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5: Mit Leon Dauter. Am Bodensee ist der Wasserstand auf einen historischen Tiefstand gesunken, mit Folgen für den Schiffsverkehr. Auch die Regenfälle der vergangenen Tagen dürften zunächst wenig daran ändern. Eine deutliche Erholung des Pegels ist nicht absehbar. Und in der Schlossstraße in Sonthofen gibt es Entwarnung. Der Verdacht auf mögliche Blindgänger aus dem Zweiten Weltkrieg hat sich nicht bestätigt. Bei der Untersuchung von drei Stellen wurden stattdessen Strom, Wasser und Erdgasleitungen gefunden.
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6: Es wird heute ein richtig, richtig schöner Spätsommertag. Wir haben jetzt noch Restwolken. Vielleicht in Richtung Berge auch noch ein bisschen Hochnebel. Das verzieht sich im Laufe des Vormittags. Und es wird richtig freundlich und richtig angenehm. Auch von den Temperaturen her bis zu 26 Grad am Nachmittag. Tagsüber auch trocken. Morgen die erste Hälfte des Mittwochs ebenfalls noch recht schön. Schön, bereits um die Mittagszeit haben wir die Höchstwerte dann auch schon erreicht, bis zu 25 Grad. Und dann kippt das Wetter. Es wird ungemütlich. Wir bekommen Wolken, Regenschauer, lokale Gewitter. Und bis zum Abend kühlt es dann auch ab. Da zieht so ein Regentief über das Allgäu hinweg. Der Donnerstag ist dann schon wieder freundlicher bei einer Mischung aus Sonne und Wolken. Allerdings frischen 16 bis 18 Grad.
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6: Jede Menge los auf den Allgäuer Straßen A7 Füssenreuther Richtung Ulm. Zwischen dem Dreieck Allgäu und Kempten 2 Kilometer Stau. Auch in entgegengesetzter Richtung, Richtung Füssenreuther zwischen Kempten und Betzigau 1 Kilometer Stau. A96 München Richtung Lindau zwischen Neu-Ravensburg und Sigmarszell. Da gab es einen Unfall. Vorsicht, die Unfallstelle ist noch ungesichert. B16 Günzburg Richtung Füssen zwischen Pforzen und Biesenhofen dichter Verkehr plus 5 Minuten. Knappe 10 Minuten länger braucht's bei euch auf der B19 Kempten Richtung Oberstdorf, und zwar zwischen Kempten St. Mangbrücke und Waltenhofen. Und eine Meldung habe ich noch von der B308 Sonthofen Richtung Lindau zwischen Immenstadt Stein und Immenstadt. Auch hier dichter Verkehr plus knapp 10 Minuten.
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6: Drei Blitzer inzwischen in Burgberg in der Bleichacher Straße, da ist auch einer postiert worden. Geblitzt wird aber auch noch in Obergünzburg in der Krankenhausstraße und in Leutkirch in der Herlatzhofer Straße. Und wenn ihr weiteres wisst, gerne reingeben über die 0800 5 70 80 90.
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6: Puh, da habe ich jetzt ein bisschen langen Atem gebraucht. So geht's wahrscheinlich auch den ABC-Schützen, den Erstklässlern. Wobei jetzt um kurz nach acht. Ich glaube, so langsam jeder in der Schule ist. Wir wünschen euch auf jeden Fall einen tollen Schulstart und einen guten Start ins Schuljahr.
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0: 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Aber ich glaube, jetzt um 10 nach 8 ist da überall schon
1: alles
0: das
1: hat,
0: Ganze.
1: Alles hat angefangen.
0: Hat alles schon angefangen. Was hoffentlich nicht nur anfängt, sondern hoffentlich wieder rückläufig ist, das ist die Preise an der Tankstelle. Also mir stehen ja die Haare zu Berge. Wer in den vergangenen Tagen irgendwo vorbeigefahren ist oder tatsächlich halten musste, also mal ganz ehrlich, das ist nicht mehr normal. Die Spritpreise explodieren. Aktuell ist der Liter Benzin, also der Super E10, hier im Allgäu bei einer Preisspanne von 2,21 Euro bis 2,33 Euro. Und der Diesel sogar startet erstmal bei 2,36 Euro und geht hoch bis 2,53 Euro. Der Grund, ein Angriff auf Saudi-Arabiens wichtigste Ölpipeline. Es könnte Wochen oder auch Monate lang dauern, das Ganze zu reparieren. Dadurch droht natürlich ein wochenlanger Ausfall und weiter steigende Ölpreise. Ich möchte mir das gar nicht ausmalen, wobei es da auch noch um Börsenspekulationen und ganz andere Geschichten geht. Wie auch immer, vor allem bei uns in Deutschland sind die Spritpreise deutlich angestiegen, also exorbitant hoch, wie es ja neu hochdeutsch heißt. Aber lohnt es sich, zum Tanken rüber zu fahren, weil wir doch in Grenznähe sind, Tirol, also Österreich, oder Vorarlberg, Österreich, Leon?
1: Ja, tatsächlich nicht für jeden. Da spielen natürlich mehrere Faktoren eine Rolle. Zum einen natürlich die Entfernung zur Grenze. Klar, wer zum Beispiel in Sigmarszell oder Lindau zum Beispiel wohnt oder im südlichen Ostallgäu, für den ist ja da sozusagen quasi ein Katzensprung. Dann ist aber natürlich noch die Frage, tankt man das Auto voll? Wie viel verbraucht das Auto auf der Fahrt dorthin? Und vielleicht fällt ja dann noch eine Maut an. Und wer es ganz genau rechnen will, müsste eigentlich ja dann auch noch den Verschleiß und den Zeitaufwand berücksichtigen.
0: Das stimmt. Jetzt ändert sich der Preis an den Zapfsäulen ja ständig. Ich habe jetzt gerade vorhin, ich habe so eine Tank-App drauf. Das kann in 2 Stunden schon wieder anders sein. Spätestens um 12 Uhr, da geht es ja permanent nach oben. Aber warum ist das nicht überall gleich? Haben wir ja auch gerade festgestellt. Das genau. Ist echt kurios.
1: Ja, genau. Und deswegen heißt es da immer ganz genau zeitnah schauen, bevor man losfährt. Wirklich den Preis an den Tankstellen überprüfen, zu der man eben fährt. Da gibt es eben, wie du es eben gerade sagst, eben sehr große Unterschiede. Mit den Apps, die du gerade schon angesprochen hast, ist es ja heutzutage Gott sei Dank eigentlich recht fix erledigt. Ja. Wer günstig erwischt, kann sich vielleicht bis zu 10 oder 20 Euro bei einer Tankfüllung sparen. Das ist ja wahrscheinlich schon echt viel.
0: Ja.
1: Aber wenn man dann ganz realistisch rechnet, funktioniert das auch wirklich nur für die, die dann eben, wie oben schon gesagt, ganz nah an der Grenze sind. Wenn man natürlich oder sowieso nach Österreich muss, aus irgendwelchen anderen Gründen, dann bietet es sich natürlich auch an, da vorbeizufahren, auch an der Tankstelle dort einen Besuch abzustatten.
0: Wenn man jetzt in Schwangau wohnt oder in Füssen wohnt, dann geht es. Oder in Lindau, da ist es ja auch bis ein Katzensprung rüber. Aber jetzt von Kempten macht das tatsächlich überhaupt gar keinen Sinn. Aber wie lange soll das denn noch so weitergehen? Da kommt es natürlich auch auf die Raffineriemargen an.
1: Ja, das weiß natürlich wirklich aktuell niemand. Es hängt aktuell einfach von der weiteren Entwicklung ab. Hält die derzeitige Krise an, könnte insbesondere der Diesel eben weiter steigen.
0: Boah, krass.
1: 3 Euro werden da vor allem dann zu einem realistischen Szenario, wenn die Rohölpreise mit knappen Kraftstoffen, hohen Raffineriemargen oder eben die längfristigen Störungen mehrere wichtiger Transportwege zusammentreffen. 3 Euro oder für Benzin oder Diesel hat es im bundesweiten Durchschnitt in Deutschland noch nicht gegeben. An einzelnen Tankstellen vielleicht, aber halt schon. Sollte sich die Lage am Ölmarkt stabilisieren, bleibt diese Marke hoffentlich deutlich entfernt. Sonst reite ich wahrscheinlich zur Arbeit. Das ist ja utopisch.
0: Das wäre, ich glaube, dieses Überschreiten von der 3-Euro-Marke, das wäre so eine magische
1: Grenze. Die Zahl auf dem Fahrland draufsteht, das kann man sich gar nicht ausdenken.
0: So krass, aber du hast es schon gesagt, ich meine, so abwegig ist das gar nicht, irgendwie eine Alternative zu suchen zum Auto, sofern es irgendwie machbar ist. Natürlich auch von der
1: Verkehrsmittel, ich glaube, du kommst halt mittlerweile wahrscheinlich mit einem Deutschland-Ticket günstiger wahrscheinlich schon, also klar, dann wird wahrscheinlich die Reise sozusagen ein bisschen unangenehmer, weil du vielleicht noch, keine Ahnung, dann noch mit dem Bus oder noch einen Fußweg zur Arbeit oder so legen musst, aber also ich glaube, geldtechnisch sparst du dir, also vor allem, wenn es dann auf die 3-Euro-Marke geht, sparst du dir mit den öffentlichen Verkehrsmitteln oder, keine Ahnung, einem E-Bike auf jeden Fall wesentlich viel Geld. Und ja, wird der alles teurer und dann, wie du sagst, 3 Euro, das ist unfassbar.
0: Bei dir, du bist in Sonthofen fast mit dem Zug, du bist also schon ÖPNV-technisch unterwegs. Ja. Hast du da eine arge Zeitersparnis? Hättest du das mit dem Auto oder ist das
1: ich
0: ziemlich
1: platt?
0: Ich
1: denke mal, da geht es vielleicht um 10 oder 20 Minuten. Also klar, denkt man sich ab und zu, wenn ich jetzt also im Zug sitze oder vor allem, wenn dann auch mal die Bahn verspätet, denke ich mir so, boah, mit Auto wäre ich jetzt schon daheim oder so. Aber ich glaube, wenn du es dann umrechnest und denkst, boah, wie viel Geld würde ich sozusagen verfahren, vor allem jetzt gerade.

0: gerade ja, vor allem auch Richtung Kempten, Baustelle, das heißt jeden Morgen Umweg von auch nochmal 10, 15 Minuten, auch nochmal keine Ahnung wie viel Kilometer. Ich glaube, also verrechnen tut sich, glaube ich, schon sinnvoll, aber klar, Zeitaufwand, aber wie gesagt, das sind 10, 15, 20 Minuten, da kann man noch drüber hinwegschauen.
1: Danke dir für diese Infos und dann hoffen wir, dass diese Ölpreise, Benzinpreise wieder nach unten gehen. Danke dir, Leon.
0: Kein Problem.

Einen schönen guten Morgen. Ihr hört den Allgäuer Wecker. 8 Minuten vor 8:30. Wie doch manchmal die Zeit so rast. Wir blicken auf die Emmys. So ein bisschen was Positives vielleicht heute an diesem Tag. Die Horror-Comedy-Serie Widowsbee ist der große Gewinner bei den Emmys mit 14 Auszeichnungen als beste Dramaserie, wurde bei der Verleihung in Los Angeles wie schon im vergangenen Jahr The Pitt prämiert. Widowsbee war mit 19 Nominierungen, das ist schon richtig krass, in die Emmy-Gala gegangen und konnte schließlich insgesamt 14 Preise einsammeln, darunter die Preise für die beste Comedy-Serie und den besten Hauptdarsteller. Damit stellte Widowsbee einen neuen Emmy-Rekord für eine Comedy-Serie auf. Als beste Dramaserie wurde erneut das Krankenhausdrama The Pitt ausgezeichnet. Hauptdarsteller Noah Wyle gewann zum zweiten Mal in Folge den Emmy als bester Darsteller in einer Dramaserie. Die Emmys, so ein bisschen zum Vergleich, sind für das Fernsehen in etwa, was die Oscars für die Kinos sind.

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2: Bodensee erreicht historischen Tiefstand. Entwarnung nach Blindgängerverdacht in Sonthofen. Das Wetter? Der Morgen meist klar und sonnig, bei Temperaturen von 10 bis 14 Grad. Ich bin Leon Dauter. Der Bodensee hat derzeit so wenig Wasser wie noch nie zu dieser Jahreszeit. Trotz der Regenfälle der vergangenen Tage ist der Pegel weiter gesunken, zuletzt auf nur noch 265 Zentimeter. Der niedrige Wasserstand sorgt inzwischen auch für Einschränkungen im Schiffsverkehr. An einigen Stegen sind die Zugangsbrücken sehr steil. Fahrräder und E-Bikes müssen teilweise selbst an- und von Bord gebracht werden. Eine schnelle Besserung ist laut Deutschem Wetterdienst nicht in Sicht. Die erwarteten Regenmengen reichen voraussichtlich nicht aus, um das Defizit der vergangenen Monate auszugleichen. Entwarnung in Sonthofen. Der Verdacht auf Blindgänger aus dem Zweiten Weltkrieg in der Schlossstraße hat sich nicht bestätigt. Drei Verdachtspunkte wurden gestern geöffnet und von Spezialisten einer Kampfmittelfachfirma untersucht. Gefunden wurden stattdessen Versorgungsleitungen, darunter Strom- und Wasserleitungen sowie am dritten Punkt Starkstrom- und Erdgasleitungen. Hintergrund der Untersuchung waren historische Aufnahmen aus dem Zweiten Weltkrieg und anschließende technische Messungen. An keinem der drei Punkte wurden Blindgänger oder andere Kampfmittel entdeckt. Feuerwehren im Oberallgäu haben sich am vergangenen Wochenende gezielt auf mögliche Wald- und Vegetationsbrände vorbereitet. Bei einer zweitägigen Ausbildung in Imberg trainierten rund 30 Einsatzkräfte aus 12 Feuerwehren und dem THW Sonthofen unter anderem das Anlegen von Brandschneisen, die Bekämpfung von Hangfeuern und den Einsatz spezieller Werkzeuge. Höhepunkt war eine Übung mit echtem Feuer unter kontrollierten Bedingungen. Am zweiten Tag stand die Einsatzführung im Mittelpunkt mit Lagererkundung, Einsatzplanung und Befehlsgebung. Beim Viehscheid im Kleinwalsertal werden am Samstag rund 365 Tiere von zwei Alpen ins Tal zurückkehren. Die Zwerenalpe ist auch in diesem Jahr nicht dabei, dort gibt es weniger Jungrinder. Außerdem wünschen sich viele Landwirte einen ruhigeren Albabtrieb ohne großen Besucheransturm. Gefeiert wird am Scheidplatz in Rietzland trotzdem mit Live-Musik. Die Tiere von der Alp Bergund werden gegen 9.30 Uhr erwartet, die Rinder der Alp Galtöde gegen 11.30 Uhr.
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3: Wenn sich die Wolken verzogen haben oder auch der Frühnebel sich aufgelöst hat, wir haben einen wunderbaren Spätsommertag mit ganz viel Sonnenschein. Wenn Wolken, dann nur ganz harmlos. Und dazu bekommen wir 23 bis 26 Grad am Nachmittag. Das ist einfach nur herrlich. Der Mittwoch, der bringt uns bis zur Mittagszeit ebenfalls recht freundliches und sonniges Wetter. Auch da steigen die Temperaturen nochmals an. Auf bis zu 25 Grad, das sind die Höchstwerte, die haben wir dann morgen Mittag aber schon erreicht. Im Laufe des Nachmittags kommen Wolken, kommen Regenschauer, mitunter auch recht kräftig lokale Gewitter und es kühlt dann ab bis zum Abend. Am Donnerstag schon wieder ein freundlicher Mix aus Sonne und Wolken, allerdings bleibt es tagsüber frisch mit 16 bis 18 Grad.
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3: So ein bisschen ist doch was los auf den Allgäuer Straßen A7 Füssenreute Richtung Ulm. Zwischen dem Dreieck Allgäu und Kempten 1 Kilometer Stau plus 8 Minuten im Moment in entgegengesetzter Richtung, also Richtung Füssenreute zwischen Kempten und Betzigau ebenfalls 1 Kilometer Stau. Auch hier knapp 10 Minuten mehr Zeit mit einplanen. Dann haben wir noch einen Unfall auf der A96 München Richtung Lindau und zwar zwischen Neu-Ravensburg und Sigmarszell kann es zu Behinderungen kommen.
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3: In Burgberg in der Bleichacher Straße steht einer noch immer in der Krankenhausstraße in Obergünzburg, aber auch in Leutkirch in der Herlazhofer Straße. Hier heißt es ebenfalls Fuß vom Gas, und wenn ihr irgendwo anders da noch etwas entdecken solltet, gerne reingeben, kostenfrei über die 0805 70 80 90.
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3: Schönen guten Morgen an diesem Dienstag. Manegefreie und Wassermarsch heißt es bei uns im Allgäu. Zirkus Charles Knie tourt mit seiner spektakulären Wassershow Splash. Auch durch unsere Region. Statt Sägemehl gibt es nämlich 100.000 Liter Wasser, Weltklasse Artistik und tolle Lichteffekte, unter anderem in Kempten, Wangen, Kaufbeuren und Memmingen. Was da sonst noch so abläuft in der Manege, das fragen wir gleich den Zirkusdirektor Sascha Melniak hier bei mir im Allgäu-Wecker.
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0: Rhein. Schönen guten Morgen mit dem Allgäuwecker rein in diesen Dienstag. Eintauchen ins Glück. Das könnt ihr fast wörtlich nehmen, und zwar ab dem kommenden Mittwoch, also ab morgen in einer Woche, ab dem 23. September. Denn da ist Zirkus Charles Knie wieder im Allgäu unterwegs. Über 1,5 Millionen Zuschauer in 3,5 Jahren. Das ist die stolze Bilanz des Zirkus, der mit den besten Artisten der Welt und in der neuen Show Splash mit einer wirklich beeindruckenden Menge Wasser das Publikum begeistert. Ausverkaufte Shows, ein Publikum außer Rand und Band, sowie Standing Ovations nach jeder Vorstellung. Zirkus Charles Knie hat mit dieser aufwendigen und modernen Produktion ein völlig neues Zirkuserlebnis geschaffen, Direktor Sascha Melniak.
1: Wie immer eine spektakuläre, eine dynamische Zirkusshow mit den aktuellen Highlights in der internationalen Zirkuswelt, mit den aktuellen Gewinnern des internationalen Zirkusfestivals von Monte Carlo aus Äthiopien, die Truppe Kolfe. Wir haben Todesrad in der Show. Wir haben unsere große argentinische Showformation dabei. Es gibt Artisten aus 12 Nationen, 40 Künstler und Künstlerinnen stehen auf der Bühne. Es ist modern, es ist spektakulär und es ist unglaublich vielseitig. Eine Show, die im März Premiere hatte, die den Titel Splash trägt und die jetzt erstmals in dieser Form im Allgäu zu sehen sein wird.
0: Der Zirkus Knie an sich ist aber schon zum 3. Mal zu Gast hier bei uns in der Region und das nicht ohne Grund.
1: Es ist eine super Region, nicht nur, weil sie einfach wunderschön ist, sondern weil es einfach auch ein ganz zirkusbegeistertes, ein sehr fachkundiges Publikum da gibt. Deswegen machen wir da wirklich sehr gerne Stationen. Kempten, Kaufbeuren, Memmingen sind dieses Jahr die Stationen und erstmals auch Wangen. So, wir haben also 4 Stationen im Allgäu und freuen uns da ganz besonders drauf. Leider ist dann nach dem Allgäu auch schon unser Saisonschluss. Wir gehen dann noch nach Heidenheim an der Brenz, aber dann sind die 8 Monate Tournee schon wieder rum. Aber so als Highlight zum Schluss der Saison ist das Allgäu wirklich eine tolle Station.
0: Ein Kritikpunkt am Zirkus ist ja für viele das große Thema Tiere. Bei der Show Splash taucht das überhaupt nicht auf. 15 Meter hohe Wasserfontänen und 100.000 Liter Wasser sind bei der Show Splash in Bewegung. Auch das ist eine echte Herausforderung.
1: Mit dem Wasser verhält es sich so, dass wir das Wasser immer dem Wasserkreislauf über mittels eines Standrohres entnehmen, unser großes Becken damit füllen und dann auch bis zum Ende des Gastspiels das gleiche Wasser da drin haben. Es kommt keine Chemie rein, kein Chlor, und am Ende des Gastspiels wird es dann einfach wieder dem Wasserkreislauf zugeführt, indem wir einfach die Öffnungen öffnen und der Pool sich im Prinzip entleert. Wir haben dann die Möglichkeit, damit das Grün, die Bäume, die Sträucher, die Wiesen um den Zirkusplatz zu bewässern, und es gibt dadurch wirklich keine Wasserverschwendung. Es geht alles wieder in die Natur zurück.
0: Und für uns alle heißt es einfach nur genießen, staunen und mitfiebern, wenn 40 internationale Top-Artisten und Comedians mit Artistik, Tanz und Musik begeistern. 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
1: Hier ist der Allgäu-Wecker am Dienstag. Heute beginnt der Ernst des Lebens für die Allgäuer Schüler. Jetzt heißt es also wieder stark sein. Das Weckerklingeln begleitet euch ab heute wieder Tag für Tag. Denn die 6 Wochen Sommerferien sind vorbei. 6 Wochen chillen, Urlaub machen und einfach auch mal die Seele baumeln lassen, ist Vergangenheit. Aber warum eigentlich jetzt im September? Warum startet das Schuljahr nicht im Januar wie ein neues Kalenderjahr? Das weiß Helen Martin.
2: Grund dafür ist das Hamburger Abkommen. Und das ist schon über 60 Jahre alt. Das hatte in Sachen Schulsystem vor allem ein Ziel: Einheitlichkeit. Im Dritten Reich wurde der Schulstart auf den September gelegt. Vorher war immer Ostern Stichtag. Die westlichen Alliierten wollten die Herbstregelung nach dem Zweiten Weltkrieg zwar abschaffen, die DDR hingegen wollte sie behalten. Und weil daraufhin jedes Bundesland einen eigenen Zeitraum festlegte, entschied das Hamburger Abkommen Schulstart für alle im Spätsommer. Im selben Abkommen wurde auch die Staffelung der Sommerferien bestimmt, weswegen manche im August und andere im September loslegen.

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2: Ich bin David Riemer. Kampfflugzeuge der NATO haben über Litauen nach Regierungsangaben eine Drohne abgeschossen. Präsident Nauseda dankte den Einsatzkräften der Allianz für ihre schnelle Reaktion. Angesichts der zunehmenden Aggression Russlands gegen die Ukraine sei diese Bereitschaft für die Region von entscheidender Bedeutung. Litauen grenzt an die russische Exklave Kaliningrad und an Belarus. Die Bundeswehr baut derzeit eine deutsche Panzerbrigade in Litauen auf, die bis 2027 einsatzfähig sein soll. Viele Menschen haben sie auf dem Handy, Apps der Lebensmittelhändler für zusätzliche Rabatte. Das ist aber nicht unumstritten. Der Verbraucherzentrale Bundesverband sieht darin eine Diskriminierung und hat deshalb gegen den Discounter Lidl und dessen Lidl Plus App geklagt. Heute verhandelt das brandenburgische Oberlandesgericht den Fall.
3: Ältere Menschen und andere, die kein Smartphone haben, die können solche Apps gar nicht nutzen, klagen Verbraucherschützer. Sie sind deshalb auch schon gegen andere Discounter vor Gericht gezogen. Ob im Verfahren heute eine Entscheidung fällt, ist unklar. Auf jeden Fall sind die allermeisten von uns auf Schnäppchenjagd per App, sparen damit aber laut Experten wenig. Doch die Händler, die sammeln jedes Mal viele Daten über uns. Claudia Wächter, Nachrichtenredaktion.
2: Im Rechtsstreit um die Briefwahl in den USA hat Präsident Trump vor dem obersten Gerichtshof eine Schlappe kassiert. Der Supreme Court lehnte es ab, die Entscheidung einer unteren Instanz auszusetzen, die Trumps schärfere Briefwahlregeln stoppt.
4: Trumps Masche ist es, kontinuierlich Misstrauen am fairen Ablauf der Wahlen in den USA zu sehen, außer wenn er gewinnt. Unter anderem die Briefwahl ist ihm ein Dorn im Auge und da wollte er strengere Regeln durchboxen. Nur noch bestimmte Personen, die auf einer bundesstaatlich geführten Liste stehen, sollten per Briefwahl abstimmen dürfen. Und durchsetzen sollte das die Post. Eine Bundesrichterin befand, dass Trumps Pläne wohl verfassungswidrig seien und sich so kurz vor den Wahlen eh nicht umsetzen ließen. Das oberste Gericht gab dem jetzt statt. Aus den USA, Tina Eck.
2: Wenn die Energiepreise weiter steigen, wirkt sich das unmittelbar auf die Teuerungsrate aus. Bei einem Anstieg der Öl- und Gaspreise um jeweils 10% könnte die Gesamtinflation in Deutschland um bis zu 0,22 Prozentpunkte zunehmen. Das geht aus einer neuen Studie hervor. Laut der Analyse stellt ein Anstieg der Preise für fossile Brennstoffe in fast allen Ländern Europas das größte Inflationsrisiko dar.
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5: Mit Leon Dauter. Am Bodensee ist der Wasserstand auf einen historischen Tiefstand gesunken, mit Folgen für den Schiffsverkehr. Auch die Regenfälle der vergangenen Tagen dürften zunächst wenig daran ändern. Eine deutliche Erholung des Pegels ist nicht absehbar. Und in der Schlossstraße in Sonthofen gibt es Entwarnung. Der Verdacht auf mögliche Blindgänger aus dem Zweiten Weltkrieg hat sich nicht bestätigt. Bei der Untersuchung von 3 Stellen wurden stattdessen Strom, Wasser und Erdgasleitungen gefunden.
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6: Viel Sonnenschein schon an diesem Vormittag. Der Spätsommer, der hält heute nochmals nicht nur Einzug, sondern macht sich nochmals richtig breit. Die Temperaturen haben wir am Nachmittag auf bis zu 26 Grad. Das ist fast schon nochmals Badewetter, aber Sonnenwetter. Wolken haben wir, wenn da nur, ganz am Abend und die sind leer. Regen gibt's heute noch keinen, der kommt dann morgen, aber auch erst am Abend. Die erste Tageshälfte noch sehr schön, auch von den Temperaturen her, bis zur Mittagszeit 25 Grad. Dann wendet sich das Blatt, es wird wolkiger da draußen, regnerischer, es kann auch lokale Gewitter geben und bis zum Abend kühlt es ab. Dieses Regentief zieht dann in der Nacht ab und am Donnerstag schon wieder eine freundliche Mischung aus Sonne und Wolken, aber frischen 16 bis 18 Grad.
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6: A7 Ulm Richtung Füssenreuth zwischen Kempten und Betzigau. 1 Kilometer Stau plus 7 Minuten. Und wir haben noch Behinderungen nach einem Unfall auf der A96 München Richtung Lindau. Und zwar zwischen Eichstätten und Leutkirch-West.
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6: In Leutkirch in der Herlerzufer Straße steht einer, aber auch in Burgberg in der Bleichacher Straße. Und wenn ihr weitere Blitzer wisst, gerne reingeben über die 0800 5 70 80 90.
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6: Heute sprechen wir über Wildpolsried und seine unterschiedlichen Facetten, über Pioniersarbeit, was man dort schon vor Jahrzehnten geleistet hat. Thomas Pfluger, mein Interviewgast heute. Schön, dass Sie da sind, Herr Pfluger. Herzlich willkommen.
7: Ja, herzlich willkommen auch von meiner Seite und vielen Dank für die Einladung.
6: Sehr, sehr gerne. Jetzt muss ich Sie ein bisschen in der Schublade stecken. Wie kann ich Sie denn beziffern? Sie haben viele Ehrenämter, Sie sind unter anderem Energie...
7: Ja, ich mache die Energieexkursion.
6: Exkursionen, ja.
7: Ganz genau, zusammen mit dem Kollegen Günther Mögele.
6: Mhm. Also viel ehrenamtlich passiert das ja alles.
7: Größtenteils, ja. Wir aber bekommen nicht. Eine kleine Aufwandsentschädigung für so einen Termin.
6: Ja,
7: weil es sind ja doch Ganztagestermine oder Halbtagestermine und da ist schon ein ganz schöner Aufwand dahinter.
6: Wir blicken in die Historie vom Energiedorf Wildpolsried, aber machen auch einen Blick in die Zukunft, wohin das Ganze führen könnte oder führen wird.
7: Ja,

0: Thomas Pfluger aus Wildpolsried, inzwischen auch ein Wildpolsrieder. Gerade haben Sie mir off-air ein bisschen gesagt, eigentlich kommen Sie gebürtig von einer anderen Oberallgäuer Ecke her. Bad Hindelang, Waltenhofen, Wildpolsried, das waren so wichtige Stationen bei Ihnen. Wie ist es dazu gekommen, dass Sie in Wildpolsried dann mal hängen geblieben sind?
1: Ja, ich hatte während dem Studium eine Softwarefirma gegründet und mein Kompagnon war aus Wildpolsried, hatte dort eine Zimmerei und so hat sich das ergeben. Wir haben dort unser erstes Büro gehabt, in so einem alten Gebäude und haben dann später ein Bürogebäude gebaut, unser erstes Büro gehabt in einem alten Gebäude und haben dann später ein Bürogebäude gebaut in der Dorfmühlstraße.

0: Also war selber anfangs nicht völlig in die Internas involviert.
1: Ja.
0: Aber ich denke, das ist manchmal auch ganz interessant, wenn man erzählen kann, wie man als Bürger das gesehen hat.
1: Ja, wie die Wahrnehmung da
0: die
1: war.
0: Die Wahrnehmung und wie man dort auch Umfragen gemacht hat und was man sich dabei gedacht hat, das erzähle ich dann auch bei den Energieexkursionen, den Gästen.
1: Mhm. Energieexkursionen, das ist so das, was Sie, ich sage mal, mehrheitlich machen. Sie haben nur ein paar andere Facetten, da gehen wir auch im Laufe der Stunde noch ein. Ansprechpartner in Sachen französische Partnerschaft zu Wildpolsried, aber auch eine Geschichte, die sich aus diesem Energiedorf Wildpolsried ja mal herauskristallisiert hat. Wett für Afrika, also Wasser für Afrika.
0: Nicht Wasser, sondern Wett kommt von Vocational Education and Training. Ach, das ist der englische Begriff für Berufsausbildung.
1: Ah ja, habe ich schon gleich was gelernt zum Start in diese Stunde. Wie hat sich das entwickelt, dass Sie Energieexkursionen machen? Wie guckt eine Energieexkursion aus? Und für wen ist eine Energieexkursion auch gedacht seitens des Ortes?
0: Also ganz grundsätzlich wollen wir zeigen, wie das Modell erneuerbare Energien, was das insgesamt bringt. Und das wollen wir Leuten zeigen, zum Beispiel Gemeinderäten, Aktionsgruppen und das eben auch international. Also über die gesamte Bandbreite. Wir haben viele Gruppen aus Deutschland, jetzt gerade auch wieder oft welche aus der Schweiz. Mhm. Das kommt immer ein bisschen darauf an, wo gerade wieder das Thema besonders aufploppt.
1: Da ist man dann natürlich erster Ansprechpartner. Wenn man Wildpolsried beschreibt in Sachen Energiedorf, wo fange ich an, wo höre ich auf? Weil ich glaube, diese ganze Palette der regenerativen Energiemöglichkeiten ist im Ort vertreten oder fehlt noch was?
0: Also es ist schon fast alles vertreten. Wir zeigen eigentlich auch, dass es sehr wichtig ist, diesen Mix zu haben. Ich sage immer so, ja, auch wenn manche Zeit in der Politik, gerade in Bayern gesagt wurde, über Bayern scheint immer die Sonne, da braucht man keine Windkraft. Nur mal als Beispiel sage ich immer, bei uns ist es wichtig, dass sie den gesamten Mix haben und erkläre das auch, dass die Energieformen auch komplementär sind. Also braucht man immer wieder mal was.
1: Aber Windenergie haben Sie gerade schon angesprochen. Das ist ein Teilbereich oder ein Fuß auf dem Fundament.
0: Ein sehr wichtiger, ja.
1: Sehr wichtiger. Wie viele Windräder sind da inzwischen? Das sind über 10.
0: Ja, es sind über 10 und es wird auch die nächste Zeit werden noch welche dazukommen.
1: Mhm. Ja. Sonnenenergie wahrscheinlich?
0: Photovoltaik. Ja, sehr viel. Ja, natürlich aus Solarthermie. Und dann haben wir natürlich ein wichtiges Thema, ist auch unsere Dorfheizung zusammen mit dem Biogas. Also das ist auch so ein wichtiger Aspekt. Wir haben auch noch 3 kleine Wasserkraftwerke, aber die spielen eigentlich eine untergeordnete Rolle, weil es sehr wenig Energie ist, die da produziert wird.
1: Aber wird über die Wasserkraft Energie erzeugt?
0: Ja, natürlich. Ja.
1: Welcher Bereich fehlt dann?
0: Ach, heutzutage kann man da noch ganz viel sehen. Also da müsste man jetzt, da würde man vielleicht zu weit gehen, was alles fehlt. Aber vielleicht eher interessant, was in Zukunft noch kommen kann. Ja, das ist sicher Speichermöglichkeiten, ist das Riesenthema. Wir haben mittlerweile einen Batteriespeicher, der wurde heuer eingeweiht. Wir denken über ganz viele Themen nach und da ist immer so wichtig, da braucht man so den richtigen Teil, der sich dort gerade ergibt. Da gibt sich oft von außen irgendwelche Anregungen, manchmal auch Förderprogramme und dann springt man da damit auf und da müssen aber, das sind viele Zufälle, die da zusammenpassen müssen.

0: 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Heute geht's durchs Energiedorf Wildpolsried. Sie machen Exkursionen, sogenannte Energieexkursionen. Wie verläuft die Route und wie lang dauert so eine Exkursion? Ist es eine Halbtagesgeschichte? Ist es eine 2-Stunden-Nummer? Gibt es da eine Short-Version, eine Lang-Version? Natürlich wahrscheinlich auch immer zugeschnitten auf die Gruppe, die Sie begleiten.
1: Ja, also man kann bei uns Halbtagesexkursionen buchen oder Ganztagesexkursionen.
0: Ja, ja.
1: Ich habe jetzt zum Beispiel diesen Freitag eine Ganztagesexkursion. Mhm. Die fängt in der Früh um 9 Uhr an. Da haben die Gäste dann, nehmen sich etwas mehr Zeit. Dann macht man einen Vortrag. Der dauert je nachdem, wie die Leute beim Thema sind, wie weit sie vorinformiert sind, was sie Fragen haben, dauert der 2 Stunden, zwischen 1,5 und 2 Stunden. Und dann danach machen wir einen Dorfrundgang jetzt bei der Ganztagestour.
0: Ja.
1: Dann macht man miteinander.
0: Was sind da für Stationen?
1: Ja, da gehen wir bei der Dorfheizung im Keller, unter der Reifeisenbank, im Dorfsaal drunter ist die Zentrale der Dorfheizung.
0: Mhm.
1: Das schauen wir uns an. Also das ist ein Pelletsofen, da ist die Pumpe, die das ganze Wasser durchs Dorf transportiert, das warme Wasser.
0: Mhm.
1: Dann laufen wir weiter, schauen wir uns den Kindergarten, Kinderkrippe an, und die Schule, weil das Plus-Energiehäuser sind.
0: Mhm.
1: Das heißt, die erzeugen mehr Energie, als sie verbrauchen.
0: Also
1: und dann laufen wir weiter zur Turnhalle und dann für mich immer ganz wichtig, schauen wir uns das Viva l'Amor, den Badeteich an.
0: Ja.
1: Das finde ich so wichtig, weil das ist so ein Zeichen, wie sich ein Dorf entwickeln kann, was man sich vielleicht vorher gar nicht vorstellen kann, wie es werden wird. Ja. Und dann laufen wir zurück über den Energiecampus, wo bei uns so Forschungsprojekte waren und jetzt der Batteriespeicher ist, über den Nahkauf, der Laden, weil da gibt es auch eine Ladestation, eine Schnellladestation für Elektroautos. Zurück typischerweise, dann kehren wir ein zum Mittagessen und nachmittags fahren wir an die Windräder. Wildpolsried ist ja der Windstützpunkt Schwaben.
0: Ja, richtig.
1: Und da gehen wir dann in die Wind, also da habe ich einen Schlüssel dabei, dann geht man in so ein Windrad rein.
0: Das ist
1: man kann nicht drauf, aber trotzdem
0: aber ist das. Ich glaube, unten, wenn man reingeht, man kennt ja meistens die Windräder nur von doch einer größeren Entfernung vom Vorbeifahren und denkt sich schon, ja, oh, das ist schon so eine imposante Nummer. Aber wenn man so direkt davor steht, die haben da schon krassen Durchmesser zum Teil.
1: Ja, ja. Also
0: das Unterschied, es gibt ja kleinere und größere, aber,
1: richtig,
0: aber
1: ja.
0: das ist schon, wie viel Meter ist das unten durch? 20?
1: Unten sind es knapp so 15 Meter,
0: ja.
1: Weiß ich jetzt gar nicht ganz genau. Aber das ist schon wichtig, dass die Leute das erleben können. Und da mache ich dann auch, versuche ich das auch ein bisschen unterhaltsam zu gestalten.
0: Mhm,
1: ich frage die Leute dann zum Beispiel, ob sie wissen, wie tief das Fundament ist von so einem Windrad, das circa 180 Meter, also beim ausgestreckten Flügel ist. Was würden Sie denn schätzen?
0: Was würde ich schätzen?
1: Betonfundament sein.
0: Wie hoch ist es?
1: Also beim ausgestreckten Flügel 180 Meter.
0: 180 Meter. Wenn ich jetzt da mal so ein normales Haus nehme, keine Ahnung, hat vielleicht 20 oder 15 Meter Höhe, dann geht's 3 Meter runter. Also dreimal so 180 geteilt durch 3, 60 Meter.
1: Ja, das sagen viele Leute, aber es ist in Wirklichkeit nur circa 3,50 Meter,
0: echt?
1: Ja, so ungefähr.
0: Okay.
1: Und ich hatte lange Zeit auch gar nicht die echte Antwort dafür, ich wusste das gar nicht so ganz genau, aber ich hatte mal eine Gruppe von Statikern, die zur Besichtigung da waren, das war von einer Hochschule, und die haben mir das dann erklärt, dass einfach das Gewicht des Windrads so entscheidend ist. Und wenn man etwas umstößt, dann muss man es auf einer Seite hochheben. Und wenn das dann so schwer ist, dann geht das nicht. Ja.
0: Dann kriegt man es nicht mehr hoch. Eigentlich wie eine Fichte, die umfällt. So ein Flachwurzler.
1: Ja, genau, so ungefähr.
0: Ja,
1: so, genau, Windrad ist ein Flachwurzler. Ja, aber das, was natürlich auch ist, ab einer bestimmten Windgeschwindigkeit, also bei orkanartigem Sturm, drehen sich die Flügel aus dem Wind, sodass also da keine Kraft mehr drauf wirkt und dann kann es deswegen nicht umfallen. Also das ist dann so der letzte Haltepunkt.
0: Ja, jetzt haben Sie ja gesagt, Sie haben schon unzählige Exkursionen begleitet und geführt. Taucht oder auch bei den Vorträgen taucht da immer wieder eine Frage auf. Das ist so die Frage aus dem Publikum, die Frage vom Besucher, die Frage von der Expertengruppe. Ist da oder ist das ganz unterschiedlich?
1: Ich denke, eine Frage ist immer zentral. Warum konnte das hier entstehen? Was ist hier besonders? Also das vor allem auch Gemeinden oder Gruppen, die, egal ob sie dafür oder dagegen sind, die wollen immer wissen, was ist hier das Besondere, dass das funktionieren kann. Mhm. Und da sagen wir halt auch, dass es sehr wichtig ist, dass die Bürgerbeteiligung viel ausmacht. Das heißt, wenn man die Leute nicht zu Betroffenen macht, also wenn da nicht Investoren aus München, Berlin oder sonst irgendwo herkommen, sondern bei uns sind es ja nur Investoren aus dem Dorf. Mhm. Und das ist schon wichtig, da fragen einen dann die Leute ja immer, wann gibt's wieder ein Windrad, wann kann man wieder investieren? Und das bildet auch so ein gewisses, das ist ein sehr wichtiger Aspekt. Und das erklären wir auch, warum das so wichtig ist.
0: Ja, ja, das ist natürlich auch ein Zusammenhalt. So genau. Ein Ort finanziert sich ja selbst oder zum Großteil selbst oder ist mit betroffen und es bleibt halt bei uns.
1: Genau.
0: Und wie Sie gesagt haben, durch einen Investor, der von weiter weg kommt und dann natürlich auch irgendwann mal die Früchte pflückt, die gesät worden sind. Also es ist nicht nur die geografischen Voraussetzungen, auch dass Wildpolsried an einer günstigen Stelle liegt mit diesem Kamm, wo man Windenergie nutzen kann. Da spielen ganz viele Komponenten mit rein und wahrscheinlich der Kern oder das Herz sind die Bürger.
1: Ja, sicher auch. Also ja. Also ich mache das immer am Beispiel der Nahwärme. Da habe ich so eine Folie, wo 20 so Sattelzüge mit Öl draufstehen und da sage ich immer, das ist das Öl, das früher ins Dorf gekommen ist. Das haben wir bestellt und wenn wir das bestellen, in Kempten zum Beispiel, dann müssen wir es zum Schluss auch wieder bezahlen. Das heißt, das Geld fließt, wir zahlen dann nach Kempten, die Kemptner zahlen nach Ingolstadt und die Ingolstädter zahlen es nach Saudi-Arabien. Und dann sage ich mir, jetzt wissen Sie, warum die Saudis so reich sind und wir so arm. Und dann erkläre ich Ihnen aber das Gegenteil, mit erneuerbaren Energien bleibt diese Wertschöpfung im Ort. Und ja, da verdienen Leute damit, der Landwirt, der zum Beispiel das Biogas produziert oder. Aber das sind halt Leute, die hier ihre Mitarbeiter beschäftigen, bezahlen, die hier ihre Steuern bezahlen. Und dann frage ich immer so ins Publikum, oder zahlt bei Ihnen Shell Steuern? Und die meisten sagen natürlich, nein, natürlich nicht. Ja.
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2: Bodensee erreicht historischen Tiefstand. Entwarnung nach Blindgängerverdacht in Sonthofen. Das Wetter? Der Vormittag überwiegend freundlich mit viel Sonne bei Temperaturen von 15 bis 19 Grad. Ich bin Leon Dauter. Der Bodensee hat derzeit so wenig Wasser wie noch nie zu dieser Jahreszeit. Trotz der Regenfälle der vergangenen Tage ist der Pegel weiter gesunken, zuletzt auf nur noch 265 Zentimeter. Der niedrige Wasserstand sorgt inzwischen auch für Einschränkungen im Schiffsverkehr. An einigen Stegen sind die Zugangsbrücken sehr steil. Fahrräder und E-Bikes müssen teilweise selbst an- und von Bord gebracht werden. Eine schnelle Besserung ist laut deutschem Wetterdienst nicht in Sicht. Die erwarteten Regenmengen reichen voraussichtlich nicht aus, um das Defizit der vergangenen Monate auszugleichen. Entwarnung in Sonthofen. Der Verdacht auf Blindgänger aus dem Zweiten Weltkrieg in der Schlossstraße hat sich nicht bestätigt. Drei Verdachtspunkte wurden gestern geöffnet und von Spezialisten einer Kampfmittelfachfirma untersucht. Gefunden wurden stattdessen Versorgungsleitungen, darunter Strom- und Wasserleitungen sowie am dritten Punkt Starkstrom- und Erdgasleitungen. Hintergrund der Untersuchung waren historische Aufnahmen aus dem Zweiten Weltkrieg und anschließende technische Messungen. An keinem der drei Punkte wurden Blindgänger oder andere Kampfmittel entdeckt. Feuerwehren im Oberallgäu haben sich am vergangenen Wochenende gezielt auf mögliche Wald- und Vegetationsbrände vorbereitet. Bei einer zweitägigen Ausbildung in Imberg trainierten rund 30 Einsatzkräfte aus 12 Feuerwehren und dem THW Sonthofen unter anderem das Anlegen von Brandschneisen, die Bekämpfung von Hangfeuern und den Einsatz spezieller Werkzeuge. Höhepunkt war eine Übung mit echtem Feuer unter kontrollierten Bedingungen. Am zweiten Tag stand die Einsatzführung im Mittelpunkt mit Lagererkundung, Einsatzplanung und Befehlsgebung. Beim Viehscheid im Kleinwalsertal werden am Samstag rund 365 Tiere von zwei Alpen ins Tal zurückkehren. Die Zwerenalpe ist auch in diesem Jahr nicht dabei. Dort gibt es weniger Jungrinder. Außerdem wünschen sich viele Landwirte einen ruhigeren Albabtrieb ohne großen Besucheransturm. Gefeiert wird am Scheidplatz in Rietzland trotzdem mit Live-Musik. Die Tiere von der Alp Bergund werden gegen 9.30 Uhr erwartet, die Rinder der Alp Galtöde gegen 11.30 Uhr.
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3: Mit viel Sonnenschein geht's durch diesen Vormittag an diesem Mittwoch. Die Temperaturen steigen am Nachmittag auf bis zu 26 Grad. Es ist einfach nur herrlich. Und auch morgen können wir zumindest noch bis zur Mittagszeit, bis zum frühen Nachmittag Spätsommerwetter genießen. Die Temperaturen erneut bis zu 25 Grad. Und da haben wir die Spitze dann auch schon am Mittag erreicht, denn am Nachmittag dreht das Wetter. Viele Wolken, Regenschauer, lokale Gewitter und bis zum Abend gehen die Temperaturen dann zurück. Dieses Regentief verschwindet in der Nacht. Am Donnerstag schon wieder eine Mischung aus Sonne und Wolken, allerdings frischen 16 bis 18 Grad.
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3: A7 Ulm Richtung Füssenreuth zwischen Kempten und Betzigau. 1 Kilometer Stau plus 7 Minuten in entgegengesetzter Richtung. Nein, ist gar nicht. Im weiteren Verlauf zwischen Nesselwang und Füssen ebenfalls dichter Verkehr. Plus 8 Minuten.
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3: 2 an der Zahl in Leutkirch in der Herlatshofer Straße und in Burgberg in der Bleichacher Straße. Auch da wird noch geblitzt. Ergänzen könnt ihr das gerne tun über die 0805. 70 80 90.
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3: Thomas Pfluger aus Wildpolsried ist unter anderem dafür Ansprechpartner, was Energieexkursionen angeht. Internationale Gäste, Besucher, Gruppen haben Sie da schon durch den Ort geführt. Aus welchen Herren Ländern? Ist es wirklich von A wie Arabien bis Z zu Zaire?
4: Au, da bin ich jetzt völlig überfragt. Jetzt haben sie mir aber aufs Glatteis geführt.
3: Nein,
4: also Arabien vermutlich nicht so, wobei die sind ja mittlerweile auch auf erneuerbaren Energien unterwegs.
3: Ja, genau.
4: Aber sonst eigentlich schon die ganze Welt. Das war schon Gäste aus Fukushima, das kennt man ja da. Ich hatte zum Beispiel eine Gruppe aus Südkorea, die mittlerweile auch öfter kommt. Das ist ein Verein, der sich um die Entwicklung des Landes kümmert. Und die haben dann auch gesagt, ich soll danach mal zu ihnen kommen und soll dort Vorträge halten.
3: Ja.
4: Und das haben wir dann auch gemacht. Und es war super spannend, auch zu lernen, warum haben die Interesse an sowas. Und die haben zum Beispiel sehr viel Interesse an der Wertschöpfung, dass die Wertschöpfung also im Land bleibt. Man kann sich das in Südkorea gar nicht vorstellen, dass da die Tradition, das sind Leute, die dann den Reis anbauen und dort, also das ist wirklich, das kann man sich bei so einem Land gar nicht vorstellen, die haben diese, das ist wahnsinnig, von der Industrie bis hin zu Landwirtschaft, ein sehr spannendes Feld, das man dort hat.

0: Sonne, Sonne, Sonne, Sonne brauche ich, wenn ich eine Photovoltaikanlage oder eine Solarpaneele, Sie korrigieren mich, wenn ich das Fremdfachwort nicht ganz rausbekomme. Also Sonne brauche ich zum einen, wenn ich Energie gewinnen möchte. Habe ich genug Sonne da, kann ich diese verarbeiten und für mich dann wieder nutzen. Wertschöpfung, haben Sie gesagt, unterschiedliche Besucher legen den Schwerpunkt auf unterschiedliche Bereiche oder wo wichtig ist. Jetzt gibt es ein Projekt in Wildpolsried, das im weitesten Sinne natürlich dann schon wieder mit Energiegewinnung zusammenhängt, ist jetzt aber nicht aus dem Energiedorf Wildpolsried klassisch entstanden.
1: Ja, genau.
0: War sehr weit ausgeholt von mir.
1: Ja, also es ist so, es hat sich eine Gruppe von Berufsschullehrern hat, das war auch zu dieser Zeit, als viele Flüchtlinge da waren, hat man da ja auch Fortbildungsmaßnahmen gemacht. Mhm. Und da hat man mit denen Solarkoffer gebaut. Das heißt, das sind Koffer, wo oben drauf eine Photovoltaikanlage, kleine ist. Ja. Das ist quasi ein kleines Haus. Mhm. Und an dem kann man das alles illustrieren und lernen, wie das funktioniert. Mhm. Und wir haben über den Dr. Gerd Müller, als der Entwicklungshilfeminister war, der hat das Thema unterstützt. Und dann sind Gruppen zu uns nach Wildpolsried gekommen, zu einer zweiwöchigen Fortbildung. Es waren vorwiegend Berufsschullehrer oder auch Hochschuldozenten. Und dann haben wir mit denen diesen Koffer gebaut. Und wir haben da festgestellt, dass die, also zum Beispiel der Hochschuldozent hat zwar ein super theoretisches Wissen, praktisch, wie das geht, ganz wenig Wissen. Und uns war das ganz wichtig, hier Praxis aufzubauen, Praxiskenntnisse zu schulen. Und wir haben mit denen diesen Koffer gebaut. Und die haben dann den Koffer mitbekommen und haben dann in Afrika zu Schulungszwecken verwendet.
0: Ja, ja.
1: Haben da Messgeräte mit dabei gehabt und konnten dann eben darstellen, wie das funktioniert. Wenn die Sonne scheint, wird die Batterie geladen. Wenn die Sonne gerade mal nicht scheint oder mehr Verbrauch ist, wird die Batterie wieder entladen. Und dann konnten die das messen und können so ihren Schülern zeigen, dass Photovoltaik ein Riesenvorteil ist.
0: Ja.
1: Und das ist so spannend, weil wir hatten zum Beispiel einen Besucher, oder ein Teilnehmer bei der Schulung, der gesagt hat, ja, in seinem Land ist Photovoltaik eher verrufen, weil nur die, die keinen Stromanschluss haben, brauchen eine Photovoltaik auf dem Dach. Also man sieht, das ist sehr spannend und das war für uns auch wichtig.
0: Ja.
1: Deswegen dieser Bezug zu Wildpolsried, denen auch zum Zeigen, in Wildpolsried funktioniert das auch.
0: Ja.
1: Und das macht auch einen Punkt mit Wertschöpfung. Wir produzieren ja circa im elektrischen Bereich circa zwischen 8 bis 10 Mal so viel Energie, wie das Dorf braucht. Und für mich ist das immer das Beispiel, dass die Dörfer in Zukunft die Städte versorgen können, also das Land versorgt
0: das
1: die Stadt. Mhm. Ich habe das mal bei einem Symposium hier in Kempten auch gesagt, Kempten kann nicht so viel Windkraft machen, das geht gar nicht,
0: Fläche
1: haben wir nicht, macht auch gar keinen Sinn. Aber wir liefern gerne den Strom nach Kempten, bekommen dafür etwas Geld, sind dafür froh und vielleicht kriegen wir dann genauso guten Nahverkehr wie eine Stadt München oder sowas.
0: Ja, ja.
1: Hat auch schon in München sowas vorgestellt und das ist schon wichtig, dass man da die Zusammenhänge richtig erkennt. Und das erklären wir auch den Afrikanern und sagen, wenn ihr Öl oder Benzin kauft, dann fließt das Geld ab, habt ihr ja eh nicht so viel. Aber wenn ihr Sonnenenergie, erneuerbare Energien verwendet, dann habt ihr den großen Vorteil, die Sonne schickt euch keine Rechnung, das Geld bleibt hier und ihr habt noch die Energie zusätzlich. Mhm. Das ist ein sehr schlagendes Argument.
0: Das ist ein schlagendes Argument, auch sehr plastisch und plausibel auch dargestellt. Wie groß ist dieser Koffer? Sie haben da so einen Solarkoffer oder so ein Mini-Haus, eine Solaranlage für ein Mini-Haus ja quasi mit dabei.
1: Also wir machen das in mehreren Stufen. Es gibt den kleinsten Koffer, der ist so groß wie eine Handtasche, habe ich ja auch dabei. Der ist eher so ein kleines Beispiel für jeden Einzelnen. Dann haben wir dieses, ich nenne das immer das mobile Labor, das man dann mit dem man dann in der Schule das zeigen kann.
0: Mhm.
1: Und die größte Ausbaustufe ist, oder die größere Ausbaustufe ist ein größerer Koffer für eine Gruppenarbeit. Und dann haben wir noch eine Phase 2, wo wir mit oder eine Version 2, wo wir mit den denen dann ein richtiges Haus aufbauen. Das heißt, das sind wirklich echte, große Photovoltaikpaneele plus Wechselrichter und Batterien. Und mit diesem System kann man ein Haus versorgen, in Afrika vielleicht sogar ein kleines Dorf. Und wir haben damit auch schon mal ein Auto geladen mit diesem System. Also das bauen wir dann in Gruppen. Das sind immer so Gruppen mit drei Teilnehmern, die dann an einem Teil bauen. Und zum Schluss, am Ende der ganzen der Schulung, werden die drei Systeme zusammengeschaltet. Das ist ein dreiphasiges System und dann ist das ein vollwertiges System.

0: Wir sind in Wildpolsried, aber auch in Afrika, um genauer zu sein, in Uganda. Ein tolles Projekt heißt WET.
1: Ja, V-E-T für Afrika, WET für Afrika. Mhm. Wir sind mittlerweile ein Verein, weil die Förderung, die Bundesförderung leider nicht nur in Deutschland, das wurde ja weltweit, ist ja die Förderung für afrikanische Staaten weniger geworden.
0: Ja, ja.
1: Und wir sind deswegen ein Verein und müssen das, die Gelder selber beschaffen. Und wir sind also eine Gruppe aus verschiedensten Leuten, aber ein Schwerpunkt sind Berufsschullehrer, die dann auch regelmäßig wieder nach Afrika fahren.
0: Da gibt es die Gegenbesuche auch.
1: Und dort dann wieder die Projekte von uns anschauen und wieder unterstützen, weitere Schulungen machen und eben unsere Kollegen, wir nennen die Kollegen also unsere Master-Trainer. Wir haben also circa 300 Master-Trainer ausgebildet.
0: In wie vielen Jahren, wenn man das so ein bisschen ins Verhältnis setzt? Oder seit wann gibt es WET für Afrika?
1: Also der Verein wurde 2022 gegründet und wir haben 2018 angefangen und seitdem machen wir das und hatten schon auch viele Gruppen hier in Wildpolsried.
0: Ja.
1: Nur das Problem ist heute, das können die Afrikaner die Reisekosten nicht bezahlen und das wurde eben früher bezuschusst und das müssen wir jetzt als Verein leisten. Wir machen auch zum Beispiel, wir sammeln EDV-Hardware oder auch Photovoltaik.
0: Ja.
1: Und liefern und sammeln das hier, packen das in großen Container
0: rein, dass sich rentiert.
1: Und liefern das nach Afrika. Aber eigentlich, der Schwerpunkt bei uns ist schon der, dass wir Know-how liefern. Das heißt, wir wollen nicht, dass nur Gerätschaften geliefert werden und wenn die dann kaputt sind, kann die niemand mehr reparieren.
0: Ja,
1: uns ist es ganz wichtig, den Leuten das Know-how mitzugeben. Und um dann danach auch zu sagen, okay, das Problem ist das PV-Modul oder die Batterie. Und wir haben eben auch erlebt, dass viele Produkte in Afrika verfügbar sind, aber da ja vieles aus China kommt, hat man uns erklärt, dass die Chinesen die mindere Qualität nach Afrika liefern. Und deswegen bilden wir die Leute auch aus, um die Qualität zu erkennen. Dann kann der also mit dem Messgerät
0: schon mal
1: ein bisschen auf dem Markt schauen, ist das Modul vernünftig, funktioniert das noch oder hat es schon gar keine Leistung mehr?
0: Sind das so markante Unterschiede auch bei den Modulen? Also so krass, wenn Sie sagen, das kann ich dann messen, so nicht, dass ich jetzt da irgendwie was falsch sage, aber so ein China-Schrott brauche ich da nicht?
1: Also wenn es wirklich Schrott ist, kann man es sehr wohl erkennen.
0: Ja.
1: Also das ist auf jeden Fall zu messen. Wie gesagt, da gehört natürlich etwas Know-how dazu und auch eben das Verständnis dafür. Und das vermitteln wir denen eigentlich klassischerweise in einer 14-tägigen Schulung, wo wir wirklich anfangen von Nachhaltigkeit, von erneuerbar bis hin zur komplexen Technik.
0: Und letztendlich hoffentlich dann auch mal autark sein mit dem Ort, mit dem Dorf.
1: Absolut.
0: Also unabhängig und sich selbst versorgen können. Waren Sie zufällig auch schon in Uganda?
1: In Uganda war ich nicht, aber ich war im Senegal. Habe dort eine Schulung gemacht, zusammen mit Kollegen. Und das ist immer, also man muss wissen, Afrika ist natürlich sehr unterschiedlich in den verschiedenen Ländern. Ja, haben Teilnehmer aus 17 Ländern bei uns gehabt schon. Und da ist es, bei jedem sind die Bedürfnisse etwas unterschiedlich. Aber wir legen ja den Schwerpunkt auch darauf, dass Menschen ausgebildet werden. Wir wollen auch, dass die vielleicht danach ein Gewerbe treiben und damit auch ihr Geld verdienen können. Da haben wir auch ein paar gute Beispiele, die dann wirklich damit ihr Geld verdienen und die Anlagen installieren oder vielleicht im kleinsten Fall nur lokal was machen, damit man Handys laden kann oder sowas.
0: Hilfe zur Selbsthilfe, dass man eigenständig, ohne dass ich angewiesen bin auf fremde Hilfe.
1: Genau.
0: Das ist sehr interessant. Das ist ein Projekt, was natürlich auch in der Zukunft weitergeht. Wo sieht sich Wildpolsried, um vielleicht nochmals den Kreis in den Ort zu schließen? Wo sieht sich Wildpolsried in 10, 15 Jahren? Ist man da erneut Vorreiter in der Energiespeicherung möglicherweise, in der Batteriespeicherung? Oder gibt's noch andere Ideen, die da verfolgt werden, dass man da die Energienase weiter vorne hat?
1: Also vielleicht darf ich dann meine ideale Wünsche, Träume oder sowas. Also ich stelle mir vor, dass wir dann die Möglichkeit haben, Energie zum Beispiel Wasserstoff zu produzieren, ist eine Idee. Die andere, und da sind wir auch schon in einigen Schritten schon etwas weiter. Das andere ist das mit der Nahwärme. Da wollen, denken wir über einen Wärmespeicher nach. Es wird in Zukunft öfter passieren, dass die Windräder abgeschaltet werden müssen, weil zu viel Energie im Netz ist und die Leitungskapazitäten genutzt werden. Und dann könnten wir uns vorstellen, dass wir den Strom in einen quasi einen großen Wasserbehälter füttern und dann wie ein Tauchsieder dann das Wasser aufheizen. Und da gibt es eben so eine Untersuchung, dass so ein ganzes Wochenende, wo die Anlagen sonst abgeschaltet werden müssten, könnte man das Wasser so heizen, dass man damit das Dorf 2 bis 3 Wochen heizen kann.
0: Wow.
1: Und das wäre doch so ein Ding, wo man sagt, das wäre richtig toll, aber da braucht man ein paar Rahmenbedingungen, die muss man halt schaffen. Und das wird sicher sehr, sehr spannend und interessant.
0: Ja, das klingt irgendwo logisch, diese überschüssige Windenergie oder das zu viel produzierte ist ja kostbares Gut, so zu leiten, um das anders zu nutzen oder dann im Nahwärmenetz mit heißem Wasser.
1: Genau, einfach vor Ort zu nutzen, wenn man es nicht wegtransportieren kann, können wir es vor Ort nutzen, ja.
0: Danke für Ihren Besuch hier im Studio, für den Einblick in den Ort, aber auch die Kooperationen, so nenne ich das mal, unter anderem mit Uganda Wett vor Afrika. Thomas Pfluger, schön, dass Sie da waren.
1: Vielen Dank, dass ich da sein durfte. Und es war sehr kurzweilig.
0: Ja.
1: Also könnten wir jetzt noch 2 Stunden
0: da
1: weitermachen.
0: Noch länger.
1: Super, vielen Dank.
0: Müssen wir einen zweiten Teil einmal planen.
1: Ja, gerne, danke.
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2: Ich bin David Riemer. Die hohen Benzin- und Dieselpreise bringen die Bundesregierung unter Druck. Die SPD fordert einen staatlichen Spritpreisdeckel. Die Union warnt vor vorschnellen Eingriffen und setzt eher auf gezielte Entlastungen.
3: Die SPD schlägt ein Modell nach belgischem Vorbild vor. Der Staat würde einen Höchstpreis festlegen, günstiger verkaufen dürften Tankstellen weiterhin. Zusätzlich bringt sie eine Steuer auf besonders hohe Krisengewinne der Mineralölkonzerne ins Spiel. Die CDU lehnt einen Preisdeckel bislang ab. Wirtschaftsministerin Reiche will stattdessen Haushalte mit niedrigen Einkommen direkt entlasten. Allerdings fehlen dafür derzeit noch bei vielen Steuerpflichtigen die nötigen Kontodaten. Thomas Bleskin, Nachrichtenredaktion.
2: Die AfD bleibt einer neuen YouGov-Umfrage zufolge bundesweit stärkste Partei. Sie kommt in der Sonntagsfrage auf 29%, CDU und CSU fallen dagegen auf 18%. Gleichzeitig verändert sich die Haltung vieler Befragter zur Zusammenarbeit mit der AfD.
4: Inzwischen sagen 51% andere Parteien sollten eine Zusammenarbeit mit der AfD nicht grundsätzlich ausschließen. Im August waren es noch 44%. 40% sprechen sich weiter für eine klare Abgrenzung aus. Gleichzeitig hält eine deutliche Mehrheit die AfD für rechtsextrem. 59% der Befragten teilen diese Einschätzung. 30% widersprechen. Tanja Wagner, Nachrichtenredaktion.
2: Die Ukraine hat in der Nacht mit Drohnen eine Industrieanlage in Russland angegriffen. In der Region Samara seien die Anlage und mehrere Wohngebäude beschädigt worden. Das berichtet die russische Nachrichtenagentur TASS. Todesopfer habe es nicht gegeben, rund 40 Drohnen seien abgeschossen worden. Laut ukrainischen Berichten handelte es sich bei der Industrieanlage um eine Ölraffinerie. Gestern hat US-Präsident Trump angekündigt, Russland und die Ukraine wollten auf Angriff auf gegnerische Energieanlagen verzichten. Zum Fußball. Jürgen Klopp will mit einem sehr großen Kader den Neuaufbau der Nationalmannschaft starten. Nach dpa-Informationen will der neue Bundestrainer deutlich mehr als die von der UEFA vorgeschriebenen 23 Spieler nominieren. Denkbar ist, dass Klopp sogar bis zu 30 Profis beruft. Damit will er möglichst viele Spieler testen und die Belastung durch 4 Länderspiele innerhalb von 10 Tagen verteilen. Der Kader wird am kommenden Donnerstag präsentiert.
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5: Mit Leon Dauter. Am Bodensee ist der Wasserstand auf einen historischen Tiefstand gesunken, mit Folgen für den Schiffsverkehr. Auch die Regenfälle der vergangenen Tagen dürften zunächst wenig daran ändern, eine deutliche Erholung des Pegels ist nicht absehbar. Und in der Schlossstraße in Sonthofen gibt es Entwarnung. Der Verdacht auf mögliche Blindgänger aus dem Zweiten Weltkrieg hat sich nicht bestätigt. Bei der Untersuchung von 3 Stellen wurden stattdessen Strom, Wasser und Erdgasleitungen gefunden.
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6: Mit Sonne geht's durch diesen Dienstag und die Sonne macht heute einen wirklich schönen Spätsommertag mit sowas von angenehmen Temperaturen. Bis zu 26 Grad lassen sich da am Nachmittag genießen. Es bleibt niederschlagsfrei, also trocken. Und dieses Spätsommer-Feeling nehmen wir zumindest für die Hälfte vom Mittwoch noch mit. Ebenfalls sehr freundlich, viel Sonnenschein, nochmals 25 Grad bereits zur Mittagszeit. Dann kippt das Wetter, wir bekommen Wolken. Viel Regenschauer, auch kräftig lokale Gewitter und bis zum Abend gehen dann die Tageswerte herunter. Wir haben dann am Donnerstag nur noch 16 bis 18 Grad, viele Wolken und später zeigt sich dann aber auch schon wieder die Sonne.
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6: A7 Ulm Richtung Füssenreute zwischen Kempten und Betzigau, 1 Kilometer Stau. Auf der A96 geht's weiter, Lindau Richtung München. Zwischen Kisleck und Leutkirch Süd, Vorsicht, Gegenstände auf der Fahrbahn. Es gibt ebenfalls dichten Verkehr auf der B19 Kempten Richtung Oberstdorf, zwischen Kempten St. Mangbrücke und Waltenhofen. Auch da braucht ihr gute 10 Minuten länger.
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2: Bodensee erreicht historischen Tiefstand. Entwarnung nach Blindgängerverdacht in Sonthofen. Das Wetter? Der Vormittag überwiegend freundlich mit viel Sonne bei Temperaturen von 15 bis 19 Grad. Ich bin Leon Dauter. Der Bodensee hat derzeit so wenig Wasser wie noch nie zu dieser Jahreszeit. Trotz der Regenfälle der vergangenen Tage ist der Pegel weiter gesunken, zuletzt auf nur noch 265 Zentimeter. Der niedrige Wasserstand sorgt inzwischen auch für Einschränkungen im Schiffsverkehr. An einigen Stegen sind die Zugangsbrücken sehr steil. Fahrräder und E-Bikes müssen teilweise selbst an- und von Bord gebracht werden. Eine schnelle Besserung ist laut deutschem Wetterdienst nicht in Sicht. Die erwarteten Regenmengen reichen voraussichtlich nicht aus, um das Defizit der vergangenen Monate auszugleichen. Entwarnung in Sonthofen. Der Verdacht auf Blindgänger aus dem Zweiten Weltkrieg in der Schlossstraße hat sich nicht bestätigt. Drei Verdachtspunkte wurden gestern geöffnet und von Spezialisten einer Kampfmittelfachfirma untersucht. Gefunden wurden stattdessen Versorgungsleitungen, darunter Strom- und Wasserleitungen sowie am dritten Punkt Starkstrom- und Erdgasleitungen. Hintergrund der Untersuchung waren historische Aufnahmen aus dem Zweiten Weltkrieg und anschließende technische Messungen. An keinem der drei Punkte wurden Blindgänger oder andere Kampfmittel entdeckt. Feuerwehren im Oberallgäu haben sich am vergangenen Wochenende gezielt auf mögliche Wald- und Vegetationsbrände vorbereitet. Bei einer zweitägigen Ausbildung in Imberg trainierten rund 30 Einsatzkräfte aus 12 Feuerwehren und dem THW Sonthofen unter anderem das Anlegen von Brandschneisen, die Bekämpfung von Hangfeuern und den Einsatz spezieller Werkzeuge. Höhepunkt war eine Übung mit echtem Feuer unter kontrollierten Bedingungen. Am zweiten Tag stand die Einsatzführung im Mittelpunkt mit Lagererkundung, Einsatzplanung und Befehlsgebung. Beim Viehscheid im Kleinwalsertal werden am Samstag rund 365 Tiere von zwei Alpen ins Tal zurückkehren. Die Zwerenalpe ist auch in diesem Jahr nicht dabei. Dort gibt es weniger Jungrinder. Außerdem wünschen sich viele Landwirte einen ruhigeren Albabtrieb ohne großen Besucheransturm. Gefeiert wird am Scheidplatz in Rietzland trotzdem mit Live-Musik. Die Tiere von der Alp Bergund werden gegen 9.30 Uhr erwartet, die Rinder der Alp Galtöde gegen 11.30 Uhr.
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3: 23 bis 25 Grad, das sind die Höchsttemperaturen heute am Nachmittag. Wir haben viel Sonnenschein und kaum Wolken. Morgen steht uns ein Wetterwechsel bevor. Wir starten freundlich in den Tag. Ab der Mittagszeit dann dichte Wolken, Regenschauer und auch lokale Gewitter. Die Höchstwerte von 21 bis 23 Grad sacken dann aber im Tagesverlauf spürbar ab. Einen Sonne-Wolken-Mix bekommen wir am Donnerstag bei frischen 16 bis 18 Grad.
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3: Wir schauen auf die A7 Ulm Richtung Füssenreute zwischen Kempten und Betzigau. 1 Kilometer Stau plus 7 Minuten. Ungefähr gleich viel an Zeit mehr mit einplanen müsst ihr auf der A96 München Richtung Lindau. Zwischen Leutkirch Süd und Kisleck ebenfalls 1 Kilometer Stau. Und dichten Verkehr immer wieder stockend ist es auf der B19 Kempten Richtung Oberstdorf. Zwischen Kempten St. Mangbrücke und Waltenhofen. Da habt ihr aktuell einen Zeitverlust von 10 Minuten.
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3: Blitztechnisch schaut's gut aus. Aktuell keine Blitze von unserer Seite. 0800 5 70 80 90.
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2: Ich bin David Riemer. Angesichts der Rekordpreise für Sprit wirft SPD-Generalsekretär Klüssendorf Bundeswirtschaftsministerin Reiche Untätigkeit vor. Millionen Menschen kämpften mit überhöhten Spritpreisen, während Mineralölkonzerne Rekordgewinne machten, sagte Klüssendorf dem Nachrichtenportal T-Online. Er fordert einen Spritpreisdeckel, eine Übergewinnsteuer für Ölkonzerne und mehr Preistransparenz. Reiche lehnt einen Spritpreisdeckel ab und setzt stattdessen auf gezielte Direktzahlungen. Kriminelle Banden in Deutschland greifen zunehmend zu Gewalt, um Opfer einzuschüchtern und Machtansprüche durchzusetzen. Das geht aus dem aktuellen Bundeslagebild organisierte Kriminalität hervor, der am Vormittag in Berlin vorgestellt wurde. Innenminister Dobrindt sagte dazu:
3: Besonders perfide ist dabei, dass auch Minderjährige zunehmend für Verbrechen missbraucht werden, dass Minderjährige auch zunehmend als sogenannte Wegwerftäter eingesetzt werden. Sie werden rekrutiert, verheizt, fallen gelassen, während die Hintermänner im Verborgenen bleiben.
2: NATO-Kampfjets haben nach Angaben der litauischen Regierung erstmals eine Drohne über Litauen abgeschossen. Das Flugobjekt kam vermutlich aus Belarus. Genauere Angaben zu Herkunft und Typ gibt es bislang nicht.
4: Litauen dankte den NATO-Einsatzkräften für ihre schnelle Reaktion. Diese Bereitschaft sei angesichts einer zunehmenden Aggression Russlands gegen die Ukraine von entscheidender Bedeutung, hieß es. Trotz der Aussage von US-Präsident Trump über eine Energiewaffenruhe setzten Russland und die Ukraine ihre Angriffe fort. Im russischen Gebiet Samara, wo eine schon mehrfach attackierte Ölraffinerie steht, sprachen Behörden von Schäden an einem Industrieobjekt. Nach Kiewer Angaben attackierte Russland eine Tankstelle in Kiew. Aus Moskau, Katharina Schröder.
2: Zum Fußball. Jürgen Klopp will mit einem sehr großen Kader den Neuaufbau der Nationalmannschaft starten. Nach dpa-Informationen will der neue Bundestrainer deutlich mehr als die von der UEFA vorgesehenen 23 Spieler nominieren. Denkbar ist, dass Klopp sogar bis zu 30 Profis beruft. Damit will er möglichst viele Spieler testen und die Belastung durch 4 Länderspiele innerhalb von 10 Tagen verteilen. Der Kader wird am kommenden Donnerstag präsentiert.
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5: Mit Leon Dauter. Am Bodensee ist der Wasserstand auf einen historischen Tiefstand gesunken, mit Folgen für den Schiffsverkehr. Auch die Regenfälle der vergangenen Tagen dürften zunächst wenig daran ändern. Eine deutliche Erholung des Pegels ist nicht absehbar. Und in der Schlossstraße in Sonthofen gibt es Entwarnung. Der Verdacht auf mögliche Blindgänger aus dem Zweiten Weltkrieg hat sich nicht bestätigt. Bei der Untersuchung von 3 Stellen wurden stattdessen Strom, Wasser und Erdgasleitungen gefunden.
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6: Heute ein wunderbarer Spätsommertag mit viel Sonnenschein, so gut wie wolkenlos. Und es wird warm, 23 bis 25 Grad. Wir starten morgen freundlich in den Mittwoch ab der Mittagszeit. Aber dann viele Wolken, Regenschauer und auch lokale Gewitter sind möglich. Die Höchstwerte vor dem Regen betragen 21 bis 23 Grad. Danach wird es spürbar kühler, am Donnerstag wieder freundlicher und meist trocken.
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7: Die A7 Ulm Richtung Füssen zwischen Kempten und Betzigau. 2 Kilometer Stau, Zeitverlust 15 Minuten. A7 Ulm Richtung Füssen nochmal. Auch da haben wir mit drin. Ab Betzigau wird es danach auch nochmal zäh. Anscheinend allerdings nicht genauer angegeben. Dann die A96 München Richtung Lindau zwischen Aidrach und Kisleck. 7 Kilometer Stau. Kostet euch 20 Minuten. Die Ursache haben wir auch. Da hat es nämlich einen Unfall gegeben zwischen Leutkirch Süd und Kisleck.
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7: Und da blitzt es in Füssen in der Froschenseestraße aktuell. Außerdem haben wir einen Blitzer im Sportpark in Germeringen, am Reifträgerweg in Kaufbeuren und am Gablonzer Ring in Kaufbeuren blitzt es ebenfalls. Ein Blitzer auch in der Münchner Straße in Buchloe aktuell. Schauen wir rüber nach Memmingerberg, da blitzt es in der Benninger Straße. In Lindenberg steht ein Blitzer in der Hauptstraße und der Klassiker A96 am Tunnel bei Herfahrts.
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3: Bodensee erreicht historischen Tiefstand. Entwarnung nach Blindgängerverdacht in Sonthofen. Das Wetter? Der Vormittag überwiegend freundlich mit viel Sonne bei Temperaturen von 15 bis 19 Grad. Ich bin Leon Dauter. Der Bodensee hat derzeit so wenig Wasser wie noch nie zu dieser Jahreszeit. Trotz der Regenfälle der vergangenen Tage ist der Pegel weiter gesunken, zuletzt auf nur noch 265 Zentimeter. Der niedrige Wasserstand sorgt inzwischen auch für Einschränkungen im Schiffsverkehr. An einigen Stegen sind die Zugangsbrücken sehr steil. Fahrräder und E-Bikes müssen teilweise selbst an- und von Bord gebracht werden. Eine schnelle Besserung ist laut deutschem Wetterdienst nicht in Sicht. Die erwarteten Regenmengen reichen voraussichtlich nicht aus, um das Defizit der vergangenen Monate auszugleichen. Entwarnung in Sonthofen. Der Verdacht auf Blindgänger aus dem Zweiten Weltkrieg in der Schlossstraße hat sich nicht bestätigt. Drei Verdachtspunkte wurden gestern geöffnet und von Spezialisten einer Kampfmittelfachfirma untersucht. Gefunden wurden stattdessen Versorgungsleitungen, darunter Strom- und Wasserleitungen sowie am dritten Punkt Starkstrom- und Erdgasleitungen. Hintergrund der Untersuchung waren historische Aufnahmen aus dem Zweiten Weltkrieg und anschließende technische Messungen. An keinem der drei Punkte wurden Blindgänger oder andere Kampfmittel entdeckt. Feuerwehren im Oberallgäu haben sich am vergangenen Wochenende gezielt auf mögliche Wald- und Vegetationsbrände vorbereitet. Bei einer zweitägigen Ausbildung in Imberg trainierten rund 30 Einsatzkräfte aus 12 Feuerwehren und dem THW Sonthofen unter anderem das Anlegen von Brandschneisen, die Bekämpfung von Hangfeuern und den Einsatz spezieller Werkzeuge. Höhepunkt war eine Übung mit echtem Feuer unter kontrollierten Bedingungen. Am zweiten Tag stand die Einsatzführung im Mittelpunkt mit Lagererkundung, Einsatzplanung und Befehlsgebung. Beim Viehscheid im Kleinwalsertal werden am Samstag rund 365 Tiere von zwei Alpen ins Tal zurückkehren. Die Zwerenalpe ist auch in diesem Jahr nicht dabei, dort gibt es weniger Jungrinder. Außerdem wünschen sich viele Landwirte einen ruhigeren Albabtrieb ohne großen Besucheransturm. Gefeiert wird am Scheidplatz in Rietzland trotzdem mit Live-Musik. Die Tiere von der Alp Bergund werden gegen 9.30 Uhr erwartet, die Rinder der Alp Galtöde gegen 11.30 Uhr.
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4: 23 bis 25 Grad, das sind die Höchsttemperaturen heute am Nachmittag. Wir haben viel Sonnenschein und kaum Wolken. Morgen steht uns ein Wetterwechsel bevor. Wir starten freundlich in den Tag. Ab der Mittagszeit dann dichte Wolken, Regenschauer und auch lokale Gewitter. Die Höchstwerte von 21 bis 23 Grad sacken dann aber im Tagesverlauf spürbar ab. Einen Sonne-Wolken-Mix bekommen wir am Donnerstag bei frischen 16 bis 18 Grad.
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5: Die A7 Ulm Richtung Füssen zwischen Kempten und Betzigau. 2 Kilometer Stau kostet euch 13 Minuten. Auf der A96 München Richtung Lindau hat es zwischen Leutkirch Süd und Kissleck gekracht. Hier haben wir im Moment 4 Kilometer Stau, Zeitverlust 17 Minuten. Der Stau ist zwischen Leutkirch West und Wangen Nord. Dann die B19 Kempten Richtung Oberstdorf. Zwischen Kempten und Waltenhofen mal wieder viel los. Zeitverlust 5 Minuten.
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5: Es blitzt in Buchloe in der Münchner Straße, außerdem in Germeringen am Sportpark und am Gabelonzer Ring. Ein Blitzer in der Aitranger Straße in Untertingau, außerdem in der Spitalstraße in Ottobeuren, in Memmingerberg in der Benninger Straße, dann haben wir auf der A96 am Tunnel bei Herfahrts einen Blitzer und in der Hauptstraße von Lindenberg. Und wenn ihr auch was habt, 0805 70 80 90.
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2: Ich bin David Riemer. Die hohen Benzin- und Dieselpreise bringen die Bundesregierung unter Druck. Die SPD fordert einen staatlichen Spritpreisdeckel. Die Union warnt vor vorschnellen Eingriffen und setzt eher auf gezielte Entlastungen.
3: Die SPD schlägt ein Modell nach belgischem Vorbild vor. Der Staat würde einen Höchstpreis festlegen, günstiger verkaufen dürften Tankstellen weiterhin. Zusätzlich bringt sie eine Steuer auf besonders hohe Krisengewinne der Mineralölkonzerne ins Spiel. Die CDU lehnt einen Preisdeckel bislang ab. Wirtschaftsministerin Reiche will stattdessen Haushalte mit niedrigen Einkommen direkt entlasten. Allerdings fehlen dafür derzeit noch bei vielen Steuerpflichtigen die nötigen Kontodaten. Thomas Bleskin, Nachrichtenredaktion.
2: Kriminelle Banden in Deutschland greifen zunehmend zu Gewalt, um Opfer einzuschüchtern und Machtansprüche durchzusetzen. Das geht aus dem aktuellen Bundeslagebild organisierte Kriminalität hervor, der am Vormittag in Berlin vorgestellt wurde. Zugenommen haben auch Fälle, in denen Gewalttaten als Dienstleistung bestellt oder eigens von rekrutierten Minderjährigen verübt werden. Unter den angeheuerten Tätern seien teils sogar 13-Jährige, sagte Bundesinnenminister Dobrindt. Die AfD bleibt einer neuen YouGov-Umfrage zufolge bundesweit stärkste Partei. Sie kommt in der Sonntagsfrage auf 29%, CDU und CSU fallen dagegen auf 18%. Gleichzeitig verändert sich die Haltung vieler Befragter zur Zusammenarbeit mit der AfD.
4: Inzwischen sagen 51% andere Parteien sollten eine Zusammenarbeit mit der AfD nicht grundsätzlich ausschließen. Im August waren es noch 44%. 40% sprechen sich weiter für eine klare Abgrenzung aus. Gleichzeitig hält eine deutliche Mehrheit die AfD für rechtsextrem. 59% der Befragten teilen diese Einschätzung. 30% widersprechen. Tanja Wagner, Nachrichtenredaktion.
2: Der Flughafen von Catania auf Sizilien bleibt wegen einer neuen Aschewolke des Ätna weiterhin gesperrt. Die Behörden haben alle Starts und Landungen bis zum Nachmittag abgesagt. Seit gestern fielen bereits mehrere Dutzend Flüge aus, darunter viele internationale Verbindungen. Europas aktivster Vulkan stößt seit Sonntag wieder Asche aus. Die Wolke reicht 4 Kilometer hoch in den Himmel.
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5: Mit Leon Dauter. In Weißenhorn hat die Polizei nach dem Brand eines leerstehenden Gebäudes Anfang Juli einen 16-Jährigen als Tatverdächtigen ermittelt und bei Durchsuchungen Beweismittel sichergestellt. Bei dem Feuer an der Ulmer Straße entstand ein Schaden von rund 50.000 Euro. Verletzt wurde niemand. Die Ermittlungen wegen des Verdachts auf Brandstiftung laufen weiter. Und zwei Eurofighter haben gestern Vormittag bei einem Tiefflug entlang der deutsch-österreichischen Grenze und über dem Allgäu für deutlich hörbare Fluggeräusche gesorgt. Hinter dem Einsatz steckte kein Alarmfall, sondern ein geplanter Übungs- und Ausbildungsflug der Luftwaffe.
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6: Heute ein wunderbarer Spätsommertag mit viel Sonnenschein, so gut wie wolkenlos. Und es wird warm, 23 bis 25 Grad. Wir starten morgen freundlich in den Mittwoch ab der Mittagszeit. Aber dann viele Wolken, Regenschauer und auch lokale Gewitter sind möglich. Die Höchstwerte vor dem Regen betragen 21 bis 23 Grad. Danach wird es spürbar kühler, am Donnerstag wieder freundlicher und meist trocken.
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7: Die A7 Ulm Richtung Füssen zwischen Kempten und Betzigau. 2 Kilometer Stau macht 10 Minuten mehr. Und die A96 München Richtung Lindau zwischen Leutkirch Süd und Kisleck, 3 Kilometer Stau, sind 14 Minuten plus.
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7: Es blitzt im Moment am Gablonzer Ring in Kaufbeuren. Wir haben einen Blitzer in Füssen in der Froschenseestraße. In der Aitranger Straße in Untertingau haben wir einen Blitzer. Dann in Ottobeuren in der Spitalstraße, in Memmingerberg in der Benninger Straße. Außerdem in der Memminger Straße in Kempten ein Blitzer und auf der A96 am Tunnel bei Herfahrts.
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2: 16-Jähriger nach Brand in Weißenhorn unter Tatverdacht. Eurofighter sorgen über dem Allgäu für Aufsehen. Das Wetter? Weiterhin freundlich und sonnig. Die Temperaturen steigen bis auf 24 Grad. Ich bin Leon Dauter. Nach dem Brand eines leerstehenden Wohngebäudes in Weißenhorn Anfang Juli hat die Kriminalpolizei einen 16-Jährigen als Tatverdächtigen ermittelt. Gegen ihn und eine weitere Person wurden Ende vergangener Woche Wohnungen bzw. Räume durchsucht. Dabei stellten die Ermittler relevante Beweismittel sicher. Das Gebäude an der Ulmer Straße war am 5. Juli in Vollbrand geraten. Verletzt wurde glücklicherweise niemand. Der Schaden wird auf rund 50.000 Euro geschätzt. Die Polizei geht von Brandstiftung aus. Die Ermittlungen zu den Hintergründen und dem genauen Ablauf der Tat dauern an. Kampfjets über dem Allgäu haben gestern Vormittag für Aufmerksamkeit gesorgt. Zwei Eurofighter der deutschen Luftwaffe waren entlang der deutsch-österreichischen Grenze im Tiefflug unterwegs und anschließend im reservierten Luftraum über dem Allgäu im Einsatz. Die Maschinen kamen vom taktischen Luftwaffengeschwader 74 aus Neuburg an der Donau. Außerhalb der Alpen lag die Mindestflughöhe bei rund 150 Metern, im Alpenbereich bei etwa 300 Metern. Mit bis zu rund 780 Kilometern pro Stunde dürften die Jets vielerorts deutlich zu hören gewesen sein. Laut Luftwaffe handelt es sich nicht um einen Ernstfall, sondern um einen planmäßigen Übungs- und Ausbildungsflug. In Kempten kommt es ab morgen zu Verkehrsbehinderungen auf der Kaufbeurer Straße am Berliner Platz. Grund ist ein Wasserrohrbruch in einer Grüninsel, der behoben werden muss. Dafür wird von Mittwoch bis Freitag, also vom 16. bis 18. September, jeweils eine Fahrspur vorübergehend weggenommen. Betroffen ist zum einen die Kaufbeurer Straße hinter dem Berliner Platz in Richtung Leubers. Auch unmittelbar vor der Kreuzung kommt es zu Einschränkungen. Dort ist der Linksabbieger in Richtung Stephansstraße betroffen. Autofahrer sollten sich auf Behinderungen einstellen und entsprechend mehr Zeit einplanen. Der FC Memmingen will heute Abend seine starke Saison in der Regionalliga Bayern fortsetzen. Am 9. Spieltag empfängt der Tabellenzweite um 19 Uhr den SV Wacker Burghausen und kann mit einem Sieg zum spielfreien Spitzenreiter TSV Buchbach aufschließen. 17 Punkte hat der FCM bisher gesammelt und dabei nur 6 Gegentore kassiert. Zuletzt gab es allerdings ein torloses Unentschieden gegen die DJK Filzing. Gegen Burghausen trifft Memmingen nun auf den Tabellenelften, der erst 10 Punkte gesammelt hat und zuletzt mit 1:2 gegen Aufsteiger Landsberg verlor. Für den FCM geht es damit auch darum, die gute Ausgangslage vor heimischem Publikum zu bestätigen.
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3: 23 bis 25 Grad, das sind die Höchsttemperaturen heute am Nachmittag. Wir haben viel Sonnenschein und kaum Wolken. Morgen steht uns ein Wetterwechsel bevor. Wir starten freundlich in den Tag. Ab der Mittagszeit dann dichte Wolken, Regenschauer und auch lokale Gewitter. Die Höchstwerte von 21 bis 23 Grad sacken dann aber im Tagesverlauf spürbar ab. Einen Sonne-Wolken-Mix bekommen wir am Donnerstag bei frischen 16 bis 18 Grad.
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4: Die A7 Ulm Richtung Füssen zwischen Kempten und Betzigau, 1 Kilometer Stau, 10 Minuten mehr. Und A96 München Richtung Lindau zwischen Leutkirch Süd und Wangen Nord sind es 2 Kilometer Stau. Zeitverlust auch hier 10 Minuten.
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4: In der Froschenseestraße in Füssen wird geblitzt. Außerdem in der Aitranger Straße in Untertingau. Am Gablonzer Ring in Kaufbeuren, in der Memminger Straße in Kempten, in Ottobeuren in der Spitalstraße und auf der A96 am Tunnel bei Herfahrt. Wenn ihr was melden wollt, Staublitzer, Behinderung, was auch immer, einfach anrufen 0805 70 80 90.
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3: Ich bin David Riemer. Die hohen Benzin- und Dieselpreise sorgen für Frust bei Autofahrern und der Druck auf die Bundesregierung wächst. SPD-Generalsekretär Klüssendorf fordert Bundeswirtschaftsministerin Reiche auf, zu handeln. Wir brauchen schnell Maßnahmen gegen die Abzockerspritpreise, sagte Klüssendorf dem Nachrichtenportal T-Online.
4: Es reicht, sagt der SPD-Mann und spricht vielen Autofahrern damit wohl aus der Seele. Klüssendorf fordert nun erneut einen Spritpreisdeckel und auch eine Übergewinnsteuer auf Krisengewinne der Ölkonzerne. Die Bundeswirtschaftsministerin dagegen will gezielt entlasten, zum Beispiel Geringverdiener und Wirtschaftsforscher, die warnen vor einer Entlastung nach dem Gießkannenprinzip. Tenor: zu teuer und bringt wenig. Claudia Wächter, Nachrichtenredaktion.
3: Kriminelle Banden in Deutschland greifen zunehmend zu Gewalt, um Opfer einzuschüchtern und Machtansprüche durchzusetzen. Das geht aus dem aktuellen Bundeslagebild organisierte Kriminalität hervor, der heute in Berlin vorgestellt wurde. Bundesinnenminister Dobrindt sagte dazu:
5: besonders perfide ist dabei, dass auch Minderjährige zunehmend für Verbrechen missbraucht werden, dass Minderjährige auch zunehmend als sogenannte Wegwerftäter eingesetzt werden. Sie werden rekrutiert, verheizt, fallen gelassen, während die Hintermänner im Verborgenen bleiben.
3: Unter den angeheuerten Tätern seien teils sogar 13-Jährige, so Dobrindt weiter. Verteidigungsminister Pistorius will die Rüstungskooperation mit den USA weiter ausbauen. Vor seinem Treffen mit US-Verteidigungsminister Hegseth in Washington verwies er auf die Zusammenarbeit beim Tarnkappenjet F-35 und die geplante Fertigung von Patriot-Lenkflugkörpern in Deutschland. Gemeinsam könnten beide Länder Systeme für Abschreckung und Verteidigung schneller und in größerer Zahl bereitstellen, sagte Pistorius. Verbraucherschützer gehen mit 3 Verbandsklagen gegen Preiserhöhungen von Netflix, Apple TV und Wow vor. Sie wollen für Kunden in Deutschland Rückzahlungen von 200 bis 700 Euro durchsetzen, abhängig vom jeweiligen Vertrag. Die Anbieter hätten Preise laufender Abonnements wiederholt erhöht, ohne die gesonderte Zustimmung der Kunden einzuholen.
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6: mit Leon Dauter. In Weißenhorn hat die Polizei nach dem Brand eines leerstehenden Gebäudes Anfang Juli einen 16-Jährigen als Tatverdächtigen ermittelt und bei Durchsuchungen Beweismittel sichergestellt. Bei dem Feuer an der Ulmer Straße entstand ein Schaden von rund 50.000 Euro. Verletzt wurde niemand. Die Ermittlungen wegen des Verdachts auf Brandstiftung laufen weiter. Und 2 Eurofighter haben gestern Vormittag bei einem Tiefflug entlang der deutsch-österreichischen Grenze und über dem Allgäu für deutlich hörbare Fluggeräusche gesorgt. Hinter dem Einsatz steckte kein Alarmfall, sondern ein geplanter Übungs- und Ausbildungsflug der Luftwaffe.
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7: Heute ein wunderbarer Spätsommertag mit viel Sonnenschein, so gut wie wolkenlos. Und es wird warm, 23 bis 25 Grad. Wir starten morgen freundlich in den Mittwoch ab der Mittagszeit. Aber dann viele Wolken, Regenschauer und auch lokale Gewitter sind möglich. Die Höchstwerte vor dem Regen betragen 21 bis 23 Grad. Danach wird es spürbar kühler, am Donnerstag wieder freundlicher und meist trocken.
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8: Die A7 Ulm Richtung Füssen, zwischen Kempten und Betzigau 1 Kilometer Stau plus 7 Minuten. Und A96 München Richtung Lindau, zwischen Leutkirch Süd und Wangen Nord sind es 3 Kilometer Stau und 10 Minuten mehr.
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8: In der Froschenseestraße in Füssen wird geblitzt. Außerdem haben wir einen Blitzer auf der Aitranger Straße in Untertingen. Chiemgau, am Gablonzerring in Kaufbeuren, in Kempten in der Memminger Straße und in der Spitalstraße, Spitalstraße in Ottobeuren. Wenn ihr auch was habt, 0805 70 80 90.
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2: 16-Jähriger nach Brand in Weißenhorn unter Tatverdacht. Eurofighter sorgen über dem Allgäu für Aufsehen. Das Wetter? Weiterhin freundlich und sonnig. Die Temperaturen steigen bis auf 24 Grad. Ich bin Leon Dauter. Nach dem Brand eines leerstehenden Wohngebäudes in Weißenhorn Anfang Juli hat die Kriminalpolizei einen 16-Jährigen als Tatverdächtigen ermittelt. Gegen ihn und eine weitere Person wurden Ende vergangener Woche Wohnungen bzw. Räume durchsucht. Dabei stellten die Ermittler relevante Beweismittel sicher. Das Gebäude an der Ulmer Straße war am 5. Juli in Vollbrand geraten. Verletzt wurde glücklicherweise niemand. Der Schaden wird auf rund 50.000 Euro geschätzt. Die Polizei geht von Brandstiftung aus. Die Ermittlungen zu den Hintergründen und dem genauen Ablauf der Tat dauern an. Kampfjets über dem Allgäu haben gestern Vormittag für Aufmerksamkeit gesorgt. Zwei Eurofighter der deutschen Luftwaffe waren entlang der deutsch-österreichischen Grenze im Tiefflug unterwegs und anschließend im reservierten Luftraum über dem Allgäu im Einsatz. Die Maschinen kamen vom taktischen Luftwaffengeschwader 74 aus Neuburg an der Donau. Außerhalb der Alpen lag die Mindestflughöhe bei rund 150 Metern, im Alpenbereich bei etwa 300 Metern. Mit bis zu rund 780 Kilometern pro Stunde dürften die Jets vielerorts deutlich zu hören gewesen sein. Laut Luftwaffe handelt es sich nicht um einen Ernstfall, sondern um einen planmäßigen Übungs- und Ausbildungsflug. In Kempten kommt es ab morgen zu Verkehrsbehinderungen auf der Kaufbeurer Straße am Berliner Platz. Grund ist ein Wasserrohrbruch in einer Grüninsel, der behoben werden muss. Dafür wird von Mittwoch bis Freitag, also vom 16. bis 18. September, jeweils eine Fahrspur vorübergehend weggenommen. Betroffen ist zum einen die Kaufbeurer Straße hinter dem Berliner Platz in Richtung Leubers. Auch unmittelbar vor der Kreuzung kommt es zu Einschränkungen. Dort ist der Linksabbieger in Richtung Stephansstraße betroffen. Autofahrer sollten sich auf Behinderungen einstellen und entsprechend mehr Zeit einplanen. Der FC Memmingen will heute Abend seine starke Saison in der Regionalliga Bayern fortsetzen. Am 9. Spieltag empfängt der Tabellenzweite um 19 Uhr den SV Wacker Burghausen und kann mit einem Sieg zum spielfreien Spitzenreiter TSV Buchbach aufschließen. 17 Punkte hat der FCM bisher gesammelt und dabei nur 6 Gegentore kassiert. Zuletzt gab es allerdings ein torloses Unentschieden gegen die DJK Filzing. Gegen Burghausen trifft Memmingen nun auf den Tabellenelften, der erst 10 Punkte gesammelt hat und zuletzt mit 1:2 gegen Aufsteiger Landsberg verlor. Für den FCM geht es damit auch darum, die gute Ausgangslage vor heimischem Publikum zu bestätigen.
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3: 23 bis 25 Grad, das sind die Höchsttemperaturen heute am Nachmittag. Wir haben viel Sonnenschein und kaum Wolken. Morgen steht uns ein Wetterwechsel bevor. Wir starten freundlich in den Tag. Ab der Mittagszeit dann dichte Wolken, Regenschauer und auch lokale Gewitter. Die Höchstwerte von 21 bis 23 Grad sacken dann aber im Tagesverlauf spürbar ab. Einen Sonne-Wolken-Mix bekommen wir am Donnerstag bei frischen 16 bis 18 Grad.
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4: Die A7 Ulm Richtung Füssen zwischen Kempten und Betzigau. 1 Kilometer Stauzeit für das 14 Minuten. A96 München Richtung Lindau zwischen Leutkirch Süd und Wangen Nord, 1 Kilometer Stauzeitverlust, 6 Minuten. Und die B19 Kempten Richtung Oberstdorf zwischen Kempten und Waldnoven auch viel los, plus 6 Minuten.
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4: Es blitzt in der Froschenseestraße in Füssen. Außerdem haben wir einen Blitzer in der Aitranger Straße in Untertingau, in der Memminger Straße in Kempten, am Gablonzer Ring in Kaufbeuren, in der Jakob-Müller-Straße in Bad Wörishofen blitzt es. Und solltet ihr uns was melden wollen, sehr, sehr gerne 0805 70 80 90.
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2: Ich bin Barbara Büchner. Nach der Landtagswahl am kommenden Sonntag könnte sich entscheiden, ob sich Bundeskanzler Friedrich Merz im Amt halten kann. Der CDU-Chef hat jetzt das Parteipräsidium für den Wahlabend zu einer formellen Sitzung nach Berlin eingeladen. Dabei soll es um die Ergebnisse der Landtagswahlen in Mecklenburg-Vorpommern und Berlin gehen und um die Folgen. Es gibt Spekulationen, dass Merz von den CDU-Landeschefs gestürzt werden könnte. Die hohen Spritpreise bringen die Politik unter Druck. E10 kostet so viel wie nie und auch Diesel ist nicht mehr weit vom Rekordpreis entfernt. Die SPD forderte erneut einen staatlichen Preisdeckel und auch eine Übergewinnsteuer für Ölkonzerne. SPD-Generalsekretär Tim Klüssendorf warf Bundeswirtschaftsministerin Katharina Reiche im Nachrichtenportal T-Online vor, zu wenig zu tun. Kriminelle Banden in Deutschland setzen immer häufiger Gewalt ein. Das geht aus dem neuen Lagebild des Bundeskriminalamts zur organisierten Kriminalität hervor. Demnach gab es in dem Bereich im vergangenen Jahr mehr Tötungsdelikte und auch mehr Körperverletzungen.
3: Das BKA zählt für 2025 insgesamt 20 Tötungsdelikte und 100 Fälle von Körperverletzungen im Zusammenhang mit organisierter Kriminalität. Zum Vergleich, im Jahr davor waren es 13 bzw. 77. Neu ist nach Angaben der Behörde auch, dass Gewalttaten zunehmend regelrecht in Auftrag gegeben werden. Dafür würden über soziale Medien teils auch Minderjährige angeworben, in einzelnen Fällen sogar 13-Jährige. Den größten Teil der Ermittlungen machte erneut die Rauschgiftkriminalität aus. Thomas Bleski, Nachrichtenredaktion.
2: Und zum Sport. Der neue Bundestrainer Jürgen Klopp will mit einem ungewöhnlich großen Kader in seine erste Länderspielphase starten. Nach dpa-Informationen sollen deutlich mehr als die von der UEFA vorgesehenen 23 Spieler nominiert werden.
4: Klopp will auf diese Weise möglichst viele Profis kennenlernen und die Belastung auf 4 Spiele in 10 Tagen verteilen. Denkbar ist ein Aufgebot mit bis zu 30 Spielern. Für jede einzelne Nations League Partie darf Klopp allerdings nur 23 Spieler melden. Einige müssten also auf die Tribüne. Vorgestellt wird das Aufgebot am Donnerstag in Frankfurt. David Riemer, Nachrichtenredaktion.
2: Die DFB-Elf trifft im ersten Länderspiel unter Klopp Ende September auswärts auf die Niederlande.
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5: Mit Leon Dauter. In Weißenhorn hat die Polizei nach dem Brand eines leerstehenden Gebäudes Anfang Juli einen 16-Jährigen als Tatverdächtigen ermittelt und bei Durchsuchungen Beweismittel sichergestellt. Bei dem Feuer an der Ulmer Straße entstand ein Schaden von rund 50.000 Euro. Verletzt wurde niemand. Die Ermittlungen wegen des Verdachts auf Brandstiftung laufen weiter. Und zwei Eurofighter haben gestern Vormittag bei einem Tiefflug entlang der deutsch-österreichischen Grenze und über dem Allgäu für deutlich hörbare Fluggeräusche gesorgt. Hinter dem Einsatz steckte kein Alarmfall, sondern ein geplanter Übungs- und Ausbildungsflug der Luftwaffe.
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6: Ja, gibt's nichts zu meckern heute, oder? Wunderschön sonnig. Fast wolkenlos und richtig warm nochmal. Also wir sind da, ich sag mal so im Mittel bei 25 Grad etwa. Morgen fängt der Tag erstmal noch freundlich an, ab Mittag. Da kommt da dann der Wetterumschwung. Viele Wolken, Regen, auch lokal mal Gewitter. Vor diesem Umschwung sind es 21 bis 23 Grad, danach deutlich kühler und es bleibt dann auch kühler. Am Donnerstag sind es 16 bis 18 Grad, Tageshöchstwerte, aber wieder trocken und freundlicher.
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6: Die A7 Ulm Richtung Füssen zwischen Kempten und Betzigau. 1 Kilometer Stau macht 12 Minuten mehr. Und die A96 München Richtung Lindau zwischen Leutkirch Süd und Kisleck sind 2 Kilometer und 9 Minuten plus.
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6: Einige Blitzer umeinander aktuell. Wir haben zum Beispiel einen in Untertingau in der Aitranger Straße stehen. Dann blitzt es in Bad Wörishofen in der Jakob-Müller-Straße. In der Memminger Straße in Kempten wird geblitzt, auf der LI14 bei Stiefenhofen und in der Nadenbergstraße in Heimenkirch.
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6: Euch einen schönen Nachmittag. Es ist wunderschön. Ich will gar nicht an die Zeit denken, wenn es wieder kalt ist und dieses weiße Zeug da draußen rumliegt. Wobei, ist auch schön. Aber ist ja noch weit weg, oder? Nee, eigentlich ist das gar nicht mehr so weit weg. Habt das auf dem Schirm? Heute in 100 Tagen? Wir sprechen gleich drüber.

0: Dienstag ist es, der 15. September hier bei Allgäu Hit. Und wenn ich euch mal kurz aus dem Spätsommer-Feeling rausholen kann, in den Kalender geguckt und wir stellen fest, aha, es sind noch 100 Tage bis Weihnachten. Na, wie schaut's aus bei denen, die immer auf alles vorbereitet sind? Habt ihr schon irgendwelche Ideen, irgendwas geplant?
1: Habe ich ehrlich gesagt noch nicht, nee. Ich mache das immer relativ kurzfristig. Das ist ja noch lang genug hin, ne?
2: Ja, Ideen haben wir immer, gell? Wenn man irgendwas sieht.
3: Nee, also ich mache das immer so 4 Wochen vorher.
4: Nein, das kann ich mir jetzt noch überhaupt nicht vorstellen.
5: Alles zu seiner Zeit.
4: Ach du lieber Gott, da denke ich noch gar nicht dran.
0: Ja, bei dem Wetter will man das ja auch verbrennen, aber ich nehme mir jedes Jahr vor, ich mache es rechtzeitig und bin dann doch auf den letzten Drücker dran. Aber naja, jetzt kommt ja erstmal der Herbst und den will man auch erstmal genießen.

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1: 16-Jähriger nach Brand in Weißenhorn unter Tatverdacht. Eurofighter sorgen über dem Allgäu für Aufsehen. Das Wetter? Weiterhin freundlich und sonnig. Die Temperaturen steigen bis auf 24 Grad. Ich bin Leon Dauter. Nach dem Brand eines leerstehenden Wohngebäudes in Weißenhorn Anfang Juli hat die Kriminalpolizei einen 16-Jährigen als Tatverdächtigen ermittelt. Gegen ihn und eine weitere Person wurden Ende vergangener Woche Wohnungen bzw. Räume durchsucht. Dabei stellten die Ermittler relevante Beweismittel sicher. Das Gebäude an der Ulmer Straße war am 5. Juli in Vollbrand geraten. Verletzt wurde glücklicherweise niemand. Der Schaden wird auf rund 50.000 Euro geschätzt. Die Polizei geht von Brandstiftung aus. Die Ermittlungen zu den Hintergründen und dem genauen Ablauf der Tat dauern an. Kampfjets über dem Allgäu haben gestern Vormittag für Aufmerksamkeit gesorgt. Zwei Eurofighter der deutschen Luftwaffe waren entlang der deutsch-österreichischen Grenze im Tiefflug unterwegs und anschließend im reservierten Luftraum über dem Allgäu im Einsatz. Die Maschinen kamen vom taktischen Luftwaffengeschwader 74 aus Neuburg an der Donau. Außerhalb der Alpen lag die Mindestflughöhe bei rund 150 Metern, im Alpenbereich bei etwa 300 Metern. Mit bis zu rund 780 Kilometern pro Stunde dürften die Jets vielerorts deutlich zu hören gewesen sein. Laut Luftwaffe handelt es sich nicht um einen Ernstfall, sondern um einen planmäßigen Übungs- und Ausbildungsflug. In Kempten kommt es ab morgen zu Verkehrsbehinderungen auf der Kaufbeurer Straße am Berliner Platz. Grund ist ein Wasserrohrbruch in einer Grüninsel, der behoben werden muss. Dafür wird von Mittwoch bis Freitag, also vom 16. bis 18. September, jeweils eine Fahrspur vorübergehend weggenommen. Betroffen ist zum einen die Kaufbeurer Straße hinter dem Berliner Platz in Richtung Leubers. Auch unmittelbar vor der Kreuzung kommt es zu Einschränkungen. Dort ist der Linksabbieger in Richtung Stephansstraße betroffen. Autofahrer sollten sich auf Behinderungen einstellen und entsprechend mehr Zeit einplanen. Der FC Memmingen will heute Abend seine starke Saison in der Regionalliga Bayern fortsetzen. Am 9. Spieltag empfängt der Tabellenzweite um 19 Uhr den SV Wacker Burghausen und kann mit einem Sieg zum spielfreien Spitzenreiter TSV Buchbach aufschließen. 17 Punkte hat der FCM bisher gesammelt und dabei nur 6 Gegentore kassiert. Zuletzt gab es allerdings ein torloses Unentschieden gegen die DJK Filzing. Gegen Burghausen trifft Memmingen nun auf den Tabellenelften, der erst 10 Punkte gesammelt hat und zuletzt mit 1:2 gegen Aufsteiger Landsberg verlor. Für den FCM geht es damit auch darum, die gute Ausgangslage vor heimischem Publikum zu bestätigen.
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2: Gerade schön ist es in der Sonne nochmal richtig warm. Das fühlt sich nochmal wie Sommer an. Es ist aber wahrscheinlich der letzte Tag. Also morgen fängt der Tag erstmal freundlich an. Ab Mittag ziehen sie dann massiv rein. Die Wolken, die Regenschauer und auch ein paar Gewitter sind dabei. Vorher kriegt man nochmal über 20 Grad, aber danach ist es deutlich kühler. Der Donnerstag ist wieder meistens trocken und auch freundlicher, aber die Temperaturen liegen dann deutlich weiter unten bei maximal 16 bis 18 Grad.
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2: Die A7 Füssen Richtung Ulm zwischen dem Dreieck Allgäu und Kempten 1 Kilometer Stau plus 6 Minuten. A7 Ulm Richtung Füssen zwischen Kempten und Betzigau 1 Kilometer Stau plus 11 Minuten. Dann die A96 München Richtung Lindau zwischen Leutkirch Süd und Wangen Nord 2 Kilometer Stau plus 7 Minuten. Viel los auch auf der B31 Lindau Richtung Friedrichshafen zwischen Rehlings und Kressbronn dichter Verkehr plus 5 Minuten.
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2: In der Froschenseestraße in Füssen wird geblitzt. Außerdem haben wir immer noch einen Blitzer in der Aitranger Straße in Untertingau. In Bad Wörishofen in der Jakob-Müller-Straße. Auf der B12 auf Höhe Kempten. In der Memminger Straße in Kempten blitzt es außerdem. Dann haben wir einen auf der LI14 bei Stiefenhofen und in der Nadenbergstraße in Heimenkirch.
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2: Einen schönen Nachmittag für euch, wieder vollgepackt mit jeder Menge wirklich cooler Musik. Und bei Musik ist es ja manchmal so, manche Songs kennen wir aus Filmen. Da hat der Film die Musik bekannt gemacht. Ja, und manchmal ist es auch ein bisschen anders. Manchmal ist die Musik das, was die Nummer eigentlich trägt. Wie es bei unserem heutigen Hit des Tages ist, das dürft ihr selber entscheiden. Bisschen Geduld braucht ihr aber noch. Wir gehen erstmal in die nächste Dreierrunde. Und da legt Ed Sheeran als erstes los mit American Town.

0: Das ist die Drive Time hier bei Allgäu Hit an diesem Dienstag. Es gibt einen Film, der Hollywood-Star Will Smith rückblickend ganz schön peinlich ist. Und da ist er sich sogar mit den Kinobesuchern und Filmkritikern einig. Die haben den Film nämlich auch verrissen. Und zwar geht's um diesen Film.
1: Viele Männer haben versucht, den Westen zu zähmen. Aber nur einer tut es mit Stil.
2: West. Jim West.
1: Er ist ein Mann des Gesetzes mit einem echt coolen Outfit und einer mächtigen Kanone. Wild Wild West.
0: Eieiei, also um Wild Wild West drehen zu können, hat Will Smith sogar die Hauptrolle im futuristischen Action-Kultfilm Matrix abgelehnt. Okay, zu seiner Verteidigung. Bei Wild Wild West hat derselbe Mann Regie geführt wie beim Film, den Will Smith bis heute, glaube ich, zu seinen besten Filmen zählt, nämlich Man in Black Teil 1. Und dazu hat Will Smith auch den Titelsong beigesteuert. Der war nämlich heute vor 29 Jahren die Nummer 1 in Deutschland.

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2: Ich bin Babit Büchner. Die hohen Spritpreise bringen die Politik unter Druck. Auch Bundeskanzler Friedrich Merz ist jetzt der Meinung, dass gehandelt werden muss. Er sagte in Berlin, dass man auf die Preistreiberei reagieren werde. Wie genau ist allerdings noch unklar.
3: Über Gewinnsteuer oder Spritpreisdeckel. Vorschläge, um den Schock für die Autofahrer an der Tankstelle abzumildern, die kommen von allen Seiten. Es reicht, sagt der SPD-Generalsekretär und fordert die Bundeswirtschaftsministerin auf, endlich zu handeln. Die will gezielt entlasten, zum Beispiel Geringverdiener, denkt aber auch über eine geringere Energiesteuer nach. Eine Lösung allerdings, die gibt's noch nicht. Claudia Wächter, Nachrichtenredaktion.
2: Nach den Landtagswahlen am kommenden Sonntag könnte sich entscheiden, ob sich Bundeskanzler Merz im Amt halten kann. Der CDU-Chef hat das Parteipräsidium direkt für den Wahlabend zu einer formellen Sitzung nach Berlin eingeladen, um über die Ergebnisse zu beraten.
4: Kanzler Merz ist spätestens seit dem Wahldebakel in Sachsen-Anhalt angezählt. Nicht wenige in den eigenen Reihen machen ihn für die Klatsche mitverantwortlich. In einer aktuellen YouGov-Umfrage ist die Union sogar auf ein historisches Tief abgerutscht. Nun mehren sich Spekulationen, wonach Merz von den CDU-Landeschefs gestürzt werden könnte. Merz will nach Medienberichten offenbar am Sonntag parteiintern die Vertrauensfrage stellen. Möglicherweise zieht er noch am Wahlabend die Konsequenzen und erklärt seinen Rücktritt, sollten die Wahlen erneut in einem Desaster für die CDU enden. Aus Berlin, David Riemer.
2: Verbraucherschützer gehen mit 3 Verbandsklagen gegen Preiserhöhungen von Netflix, Apple TV und Wow vor. Sie wollen für Kunden in Deutschland Rückzahlungen durchsetzen. Die Anbieter hätten Preise laufender Abonnements wiederholt erhöht, ohne die gesonderte Zustimmung der Kunden einzuholen, hieß es. Aus Sicht des Verbraucherschutzvereins sind dafür genutzte Preisanpassungsklauseln unwirksam. Betroffene können sich den Klagen kostenlos anschließen. Wie lebt man möglichst lange? Daran tüfteln Forscher überall. In Japan funktioniert das schon jetzt sehr gut. Dort ist die Zahl der 100-Jährigen zum ersten Mal über 100.000 gestiegen. Insgesamt gibt es inzwischen fast 108.000 Menschen, die 100 Jahre oder älter sind, gab das Gesundheitsministerium bekannt. Rund 88% der 100-Jährigen sind dabei Frauen.
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5: Mit Leon Dauter. In Weißenhorn hat die Polizei nach dem Brand eines leerstehenden Gebäudes Anfang Juli einen 16-Jährigen als Tatverdächtigen ermittelt und bei Durchsuchungen Beweismittel sichergestellt. Bei dem Feuer an der Ulmer Straße entstand ein Schaden von rund 50.000 Euro. Verletzt wurde niemand. Die Ermittlungen wegen des Verdachts auf Brandstiftung laufen weiter. Und 2 Eurofighter haben gestern Vormittag bei einem Tiefflug entlang der deutsch-österreichischen Grenze und über dem Allgäu für deutlich hörbare Fluggeräusche gesorgt. Hinter dem Einsatz steckte kein Alarmfall, sondern ein geplanter Übungs- und Ausbildungsflug der Luftwaffe.
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6: So gefällt uns das. Sonnig, wolkenlos, nochmal schön warm. Wir haben so, ja, ich sag mal roundabout 25 Grad, einfach nur gut. Morgen fängt es auch erst noch freundlich an, geht auch nochmal über 20 Grad. Ab Mittag wird dann alles anders. Da kommen die Wolken, da kommt der Regen, da kommen sogar Gewitter mit rein. Und danach wird es deutlich kühler sein. Und der Donnerstag ist dann zwar wieder freundlicher und trocken, aber insgesamt mit 16 bis 18 Grad maximal, ja, dann eben doch etwas kälter.
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6: Die A7 Füssen Richtung Ulm zwischen dem Dreieck Allgäu und Kempten. 1 Kilometer Stau macht plus 6 Minuten. Und zwischen dem Grenztunnel Füssen und Nesselwang auch viel los plus 5 Minuten. A7 Ulm Richtung Füssen, also die andere Richtung zwischen Kempten und Betzigau. 1 Kilometer Stau macht 9 Minuten mehr. Und noch die A96 München Richtung Lindau zwischen Leutkirch Süd und Wangen Nord. 2 Kilometer Stau. ihr 7 Minuten mehr einplanen.
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6: Und er steht immer noch, der Blitzer in der Froschenseestraße in Füssen, in der Aitranger Straße in Untertingau blitzt es, in der Memminger Straße in Kempten, in der Jakob-Müller-Straße in Bad Wörishofen, auf der LI4 bei Stiefenhofen, in der Hochbergstraße in Scheidegg, in der Nadenbergstraße bei Heimenkirch und eine Abstandsmessung auf der A96 bei Achberg.
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6: Einen schönen Nachmittag. Jetzt ist genau die richtige Zeit, um sich noch einen Kaffee zu holen. Und passend dazu servieren wir euch gleich nochmal einen Rückblick vom Kaffeeklatsch heute Morgen. Da hatten wir Besuch aus dem Energiedorf Wilpolsried und das war einmal mehr einfach sehr, sehr interessant. Erst gibt's Musik. Wir steigen ein mit Pissera und Jaus. Klesch kurz Bier.
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0: Ein sonniger Dienstagnachmittag hier im Allgäu und da lachen sie und freuen sich alle, die Solarzellen besitzen, da geht was. Und damit sind wir eigentlich schon beim Thema. Die Energiewende im Allgäu ist ein echtes Exportmodell und das Vorzeigedorf Wilpolsried wird dafür auch immer wieder zum internationalen Klassenzimmer. Für das Projekt Wet for Africa reisen Berufsschullehrer aus verschiedenen afrikanischen Ländern direkt ins Allgäu und hier werden sie an speziellen Solarfunktionskoffern geschult. Dieses Wissen nehmen sie mit nach Hause, um vor Ort dann eigene Solartechniker auszubilden. Entstanden ist das Projekt vor knapp 10 Jahren, hat uns Thomas Pfluger erzählt. Er ist Vorsitzender des Vereins und war heute Morgen bei uns im Kaffeeklatsch zu Gast.
1: Und da hat man mit denen Solarkoffer gebaut. Das heißt, es sind Koffer, wo oben drauf eine Photovoltaikanlage, kleine ist. Das ist quasi ein kleines Haus. Mhm. Und an dem kann man das alles illustrieren und lernen, wie das funktioniert. Wir haben über den Dr. Gerd Müller, als der Entwicklungshilfeminister war, der hat das Thema unterstützt. Und dann sind Gruppen zu uns nach Wilpolsried gekommen, zu einer zweiwöchigen Fortbildung. Und dann haben wir mit denen diesen Koffer gebaut. Und wir haben da festgestellt, dass zum Beispiel der Hochschuldozent hat zwar ein super theoretisches Wissen, aber praktisch, wie das geht, ganz wenig Wissen. Und für uns war das ganz wichtig, hier Praxis aufzubauen, Praxiskenntnisse zu schulen und können so ihren Schülern zeigen, dass Photovoltaik ein Riesenvorteil ist.
0: Und dieses Projekt lebt vom direkten Austausch. Nach den Kursen im Allgäu machen sich die Wilpolsrieder auch auf zum Gegenbesuch nach Afrika und unterstützen dann vor Ort beim Aufbau von lokalen Solarwerkstätten.
1: Der Schwerpunkt bei uns ist schon der, dass wir Know-how liefern. Das heißt, wir wollen nicht, dass nur Gerätschaften geliefert werden und wenn die dann kaputt sind, kann die niemand mehr reparieren. Uns ist es ganz wichtig, den Leuten das Know-how mitzugeben, um dann danach auch zu sagen, okay, das Problem ist das PV-Modul oder die Batterie. Wir haben eben auch erlebt, dass viele Produkte in Afrika verfügbar sind, aber da ja vieles aus China kommt, hat man uns erklärt, dass die Chinesen die mindere Qualität nach Afrika liefern. Und deswegen bilden wir die Leute auch aus, um die Qualität zu erkennen. Dann kann der also mit dem Messgerät schauen, ah ja, ist das Modul vernünftig, funktioniert das noch oder hat es schon gar keine Leistung mehr.
0: Aus Wilpolsried in die Welt, also ein Projekt, das zeigt, wie globale Zusammenarbeit auf Augenhöhe funktioniert. Das ganze Gespräch mit Thomas Pfluger gibt's auf allgäuhit.de zum Nachhören. Gute 100 Tage ist Miriam Mayer, die neue Bürgermeisterin von Günzach. Und hinter ihr liegen ganz schön intensive erste Wochen irgendwo zwischen Gemeinderat Aktenbergen und der wichtigen Frage, wie es mit dem Günzacher Trinkwasser weitergeht. Ja, und wie turbulent diese erste Zeit wirklich Gemeinderat Aktenbergen und der wichtigen Frage, wie es mit dem Günzacher Trinkwasser weitergeht. Ja, und wie turbulent diese erste Zeit wirklich war und welche Pläne sie für die Gemeinderat

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1: 16-Jähriger nach Brand in Weißenhorn unter Tatverdacht. Eurofighter sorgen über dem Allgäu für Aufsehen. Das Wetter? Weiterhin freundlich und sonnig. Die Temperaturen steigen bis auf 24 Grad. Ich bin Leon Dauter. Nach dem Brand eines leerstehenden Wohngebäudes in Weißenhorn Anfang Juli hat die Kriminalpolizei einen 16-Jährigen als Tatverdächtigen ermittelt. Gegen ihn und eine weitere Person wurden Ende vergangener Woche Wohnungen bzw. Räume durchsucht. Dabei stellten die Ermittler relevante Beweismittel sicher. Das Gebäude an der Ulmer Straße war am 5. Juli in Vollbrand geraten. Verletzt wurde glücklicherweise niemand. Der Schaden wird auf rund 50.000 Euro geschätzt. Die Polizei geht von Brandstiftung aus. Die Ermittlungen zu den Hintergründen und dem genauen Ablauf der Tat dauern an. Kampfjets über dem Allgäu haben gestern Vormittag für Aufmerksamkeit gesorgt. Zwei Eurofighter der deutschen Luftwaffe waren entlang der deutsch-österreichischen Grenze im Tiefflug unterwegs und anschließend im reservierten Luftraum über dem Allgäu im Einsatz. Die Maschinen kamen vom taktischen Luftwaffengeschwader 74 aus Neuburg an der Donau. Außerhalb der Alpen lag die Mindestflughöhe bei rund 150 Metern, im Alpenbereich bei etwa 300 Metern. Mit bis zu rund 780 Kilometern pro Stunde dürften die Jets vielerorts deutlich zu hören gewesen sein. Laut Luftwaffe handelt es sich nicht um einen Ernstfall, sondern um einen planmäßigen Übungs- und Ausbildungsflug. In Kempten kommt es ab morgen zu Verkehrsbehinderungen auf der Kaufbeurer Straße am Berliner Platz. Grund ist ein Wasserrohrbruch in einer Grüninsel, der behoben werden muss. Dafür wird von Mittwoch bis Freitag, also vom 16. bis 18. September, jeweils eine Fahrspur vorübergehend weggenommen. Betroffen ist zum einen die Kaufbeurer Straße hinter dem Berliner Platz in Richtung Leubers. Auch unmittelbar vor der Kreuzung kommt es zu Einschränkungen. Dort ist der Linksabbieger in Richtung Stephansstraße betroffen. Autofahrer sollten sich auf Behinderungen einstellen und entsprechend mehr Zeit einplanen. Der FC Memmingen will heute Abend seine starke Saison in der Regionalliga Bayern fortsetzen. Am 9. Spieltag empfängt der Tabellenzweite um 19 Uhr den SV Wacker Burghausen und kann mit einem Sieg zum spielfreien Spitzenreiter TSV Buchbach aufschließen. 17 Punkte hat der FCM bisher gesammelt und dabei nur 6 Gegentore kassiert. Zuletzt gab es allerdings ein torloses Unentschieden gegen die DJK Filzing. Gegen Burghausen trifft Memmingen nun auf den Tabellenelften, der erst 10 Punkte gesammelt hat und zuletzt mit 1:2 gegen Aufsteiger Landsberg verlor. Für den FCM geht es damit auch darum, die gute Ausgangslage vor heimischem Publikum zu bestätigen.
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2: Eindeutig nochmal T-Shirt-Wetter heute. Es ist so schön, es ist so warm, die Sonne scheint. Es könnte wegen mir ewig so weitergehen, wird's aber nicht. Morgen fängt der Tag noch freundlich an. Wir kommen auch nochmal über die 20 Grad. Ab Mittag dann der Wettersturz, viele Wolken, Regen, Gewitter. Ja, und danach ist es deutlich kühler. Also der Donnerstag zum Beispiel ist wieder zwar freundlich und auch meistens trocken, aber mehr als 16 bis 18 Grad sind dann erstmal nicht mehr drin.
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2: Und da staut sich's wieder ordentlich. A7 Füssen Richtung Ulm zwischen dem Dreieck Allgäu und Kempten. 1 Kilometer plus 7 Minuten. A7 Ulm Richtung Füssen zwischen Kempten und Betzigau. 1 Kilometer plus 9 Minuten. A96 Lindau Richtung München zwischen Sigmarszell und der Ausfahrt nach Ravensburg. 1 Kilometer macht 5 Minuten mehr. Und A96 München Richtung Lindau zwischen Leutkirch Süd und Wangen Nord sind's 3 Kilometer. Kosten euch 10 Minuten.
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2: In der Froschenseestraße in Füssen, immer noch steht da der Blitzer. Außerdem in der Altranger Straße in Untertingau wird geblitzt, in der Memminger Straße in Kempten. Auf der LI14 bei Stiefenhofen steht ein Blitzer. In der Hochbergstraße in Scheidegg, in der Nadenbergstraße bei Heimenkirch. Und der Abstand wird gemessen auf der A96 bei Achberg.
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2: Einen schönen Nachmittag wünsche ich euch heute an diesem Dienstag. Wer nicht fragt, bleibt dumm. Ja, so kennen wir das aus einer alten Fernsehsendung und da ist tatsächlich was dran. Und darum stellen wir sie die Fragen, von denen man gar nicht gewusst hat, dass man die Antworten überhaupt haben will. Ja, da muss man erstmal drauf kommen. Gleich haben wir wieder sowas für euch hier in der Drive-Time. So.

0: Die Drive Time heute am 15. September. Ja, so ist es. Ab heute geht's wieder los. Jeden Morgen schrillt der Wecker. 6 Wochen Sommerferien sind vorbei. 6 Wochen chillen, Urlaub machen, einfach mal die Seele baumeln lassen. Aber warum beginnt eigentlich das neue Schuljahr jetzt im September? Habt ihr euch das auch schon mal gefragt? Warum nicht, keine Ahnung, im Januar wie ein ganz normales Kalenderjahr?
1: Schon gewusst?
2: Warum beginnt das neue Schuljahr nach den Sommerferien?
3: Grund dafür ist das Hamburger Abkommen. Und das ist schon über 60 Jahre alt. Das hatte in Sachen Schulsystem vor allem ein Ziel: Einheitlichkeit. Im Dritten Reich wurde der Schulstart auf den September gelegt. Vorher war immer Ostern Stichtag. Die westlichen Alliierten wollten die Herbstregelung nach dem Zweiten Weltkrieg zwar abschaffen, die DDR hingegen wollte sie behalten. Und weil daraufhin jedes Bundesland einen eigenen Zeitraum festlegte, entschied das Hamburger Abkommen Schulstart für alle im Spätsommer. Im selben Abkommen wurde auch die Staffelung der Sommerferien bestimmt, weswegen manche im August und andere im September loslegen.

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2: Ich bin David Büchner. Es vergeht kaum ein Tag, an dem die Spritpreise nicht weiter steigen. Bundeskanzler Friedrich Merz hat jetzt bei einer Wirtschaftstagung in Berlin angekündigt, dass man auf die Preistreiberei reagieren werde.
3: Für viele Menschen, die täglich das Auto brauchen, ist eine Belastungsgrenze erreicht. Und ich bin der Meinung, dass wir handeln müssen. Das genaue Instrumentarium steht noch nicht fest. Sie können aber davon ausgehen, dass wir sehr bald einen Vorschlag dazu vorlegen werden.
2: Laut ADAC hat der durchschnittliche Preis für Super E10 mit 2,29 Euro gestern einen neuen Höchststand erreicht. Kriminelle Banden in Deutschland werben nach Erkenntnissen des Bundeskriminalamts immer mehr Minderjährige für Gewalttaten an. Die Kontakte laufen dabei häufig über soziale Medien, teils sind die angeworbenen Täter erst 13 Jahre alt. Das BKA spricht von einem neuen Phänomen, das sich sehr dynamisch entwickelt.
4: Gewalttaten werden dabei teils wie eine Dienstleistung online organisiert. Auftraggeber und diejenigen, die schließlich zuschlagen, begegnen sich oft gar nicht persönlich. Gleichzeitig nutzen vor allem jüngere Kriminelle soziale Netzwerke, um mit Macht, Status und Gewalt zu protzen. Das BKA spricht von einer sogenannten Gen Z-Mafia. Insgesamt beobachtet die Behörde im Bereich der organisierten Kriminalität außerdem eine zunehmende Gewaltbereitschaft. Thomas Bleskin, Nachrichtenredaktion.
2: Weltraumwaffen waren lange Science-Fiction, doch diese Zeiten scheinen vorbei. Die USA haben jetzt nach US-Medienberichten erstmals die Stationierung von Waffen im Weltraum offiziell bestätigt. Die Waffen im Orbit seien demnach zum Schutz von US-Streitkräften und als Antwort auf sich wandelnde Bedrohungen notwendig. Um welche Art von Waffen es sich handelt, wurde nicht bekannt. Und zum Sport. München wird das Finale der Champions League 2028 ausrichten. Das gab die Europäische Fußballunion bekannt. Das Titelduell findet in der Allianz Arena statt. Dort könnte es also wie 2012 zu einem Heimendspiel für den FC Bayern kommen. Damals unterlag die Mannschaft dem FC Chelsea im Elfmeterschießen.
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5: Mit Leon Dauter. Eine 37-Jährige aus dem Raum Heilbronn, nach der seit Montag gesucht wurde, ist im Bereich des Breitenbergs bei Pfronten unversehrt aufgefunden worden. Polizei und Bergwacht hatten die Suche gestartet, nachdem das Auto der Frau auf einem Parkplatz entdeckt worden war. Und für ihren freiwilligen Einsatz für Umwelt- und Klimaschutz ist die Zimmerei Brenner aus Eisenberg in den Bayerischen Umwelt- und Klimapakt aufgenommen und dafür ausgezeichnet worden. Der seit 1923 bestehende Holzbaubetrieb beschäftigt 12 Mitarbeiter und setzt nach eigenen Angaben in mehreren Bereichen Maßnahmen um, die über gesetzliche Vorgaben hinausgehen.
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6: Besser geht gar nicht für Spätsommer. Sonnenschein, blauer Himmel und so um die 25 Grad. Perfekt. Auch morgen fängt der Tag erst schön an. Ab Mittag kommen die Wolken und der Regen. Vielleicht lokal auch mal ein Gewitter. Donnerstag wird es wieder freundlicher und trocken. Aber der größte Unterschied ist in den Temperaturen. Vor dem Regen werden es noch gut über 20 Grad. Danach sind es maximal noch 16 bis 18.
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6: Die A7 Füssen Richtung Ulm. Zwischen dem Dreieck Allgäu und Kempten 2 Kilometer Stau. Zeitverlust 9 Minuten. A7 Ulm Richtung Füssen. Zwischen Kempten und Betzigau 1 Kilometer Stau. Zeitverlust 8 Minuten. A96 Lindau Richtung München. Zwischen Sigmarszell und der Ausfahrt nach Ravensburg 1 Kilometer Stau plus 6 Minuten. A96 München Richtung Lindau. Zwischen dem Rastplatz Winterberg und Kisleck hat es einen Unfall gegeben. Hier bitte Vorsicht. Und zwischen Leutkirch Süd und Wangen Nord 5 Kilometer Stau. Zeitverlust aktuell aber nur 11 Minuten.
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6: In Scheidegg, da steht ein Blitzer in der Hochbergstraße. Dann haben wir außerdem einen auf der LI14 bei Stiefenhofen. In Kempten in der Memminger Straße, in Untertingau auf der B12 wird geblitzt. Und eine Abstandsmessung haben wir auf der A96 bei Achberg. Wenn ihr was melden wollt, einfach durchklingeln, direkt hier im Studio 0805 70 80 90.
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6: Hallo an diesem ersten Schultag. Das neue Schuljahr hat angefangen. Ich weiß nicht, bei euch ist das vielleicht auch schon länger her. Bei mir sind es auch schon ein paar Jährchen. Und trotzdem erinnert man sich noch, oder? Oder wie habt ihr das so noch auf dem Schirm? Ich glaube, ich schnapp mir gleich mal die Kollegen und dann finden wir das raus, wie es so um unsere Erinnerungen bestellt ist. Erst eine Runde Musik. Medusa und Khalid machen den Anfang. Weekend habe ich hier die aktuellen.

0: Dienstag, der erste Schultag für tausende Schüler noch im Allgäu. Bei uns allen ist es schon ein Eckchen länger her. Leon, du bist der Jüngste, bist vielleicht noch am nächsten dran. Ja. Kannst du dich noch an deinen ersten Schultag erinnern?
1: Eigentlich zum Großteil schon, also aber auch noch so nur in...
0: Kannst du dich noch an deinen ersten Schultag erinnern?
1: Eigentlich zum Großteil schon, also aber auch noch so nur in so Maßen. Also auf jeden Fall Foto

0: kleine Schultüte auch noch vollgepackt. Das Familienfoto, ich kann mich auch noch an Süßigkeiten, an kleine Plüschtiere, Geodreieck war da drin, Füller hatte ich schon, Patronenstifte, kleine Pixi-Bücher.
1: Voll ausgerüstet.
0: Voll ausgerüstet. Es war ein schöner Tag.
1: So, und jetzt bringe ich euch mal beide zum Lachen. Ich habe nämlich gerade mein Foto vom ersten Schultag gefunden.
0: Nein.
1: Ihr dürft mal gucken.
2: Überragend.
1: Also wie Marion schon gesagt hat, dieses obligatorische irgendwo im Garten vor der Rabatte, eine unbeschreibliche braune Latzhose und bitte, wer hat mir diese Schuhe angezogen? Das gehört auch verboten, oder?
0: Aber auch bei dir die Schultüte fast größer.
1: Mein Gott, so. Es war Anfang der 80er, es ist lang, lang her und wir alle erinnern uns. Und wir hoffen natürlich, dass die Allgäuer Kinder heute auch alle einen super schönen Schulstart haben.
2: Auf jeden Fall.
1: Und ich weiß nicht, wie es euch so geht während der Schulzeit. Da ist das dann ja oft so, dass man sagt so, oh Gott, ja, Schule. Aber bei mir war es so, kaum war man aus der Schule wieder draußen. Wie hat es mein ehemaliger Direktor gesagt, mit zeitlichem Abstand zum Schulende wird es dann von der Erinnerung her wieder schöner. Ging es euch auch so?
0: Ja, das ist absolut, definitiv.
2: Allein
0: unterschreibe ich.
2: Mehr Freizeit. Einfach um.
1: Wo hat man so viel Ferien?
2: 7.30 Uhr aufstehen bis ab und zu mal zweimal die Woche, bis vielleicht maximal drei, sonst immer nur so entspannt bis eins und dann halt noch Sommerferien, Herbstferien, ja. Winterferien.
0: Pfingstferien, Osterferien,
1: also,
0: Faschingsferien.
1: Liebe Schulkinder, ihr wisst es vielleicht noch nicht, aber heute beginnt die beste Zeit eures Lebens.
2: Ja, auf jeden Fall.
1: Danke euch beiden. Ciao.
0: Gerne.

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1: Vermisstensuche nach 37-Jähriger im Allgäu erfolgreich beendet. Zimmerei Brenner aus Eisenberg erhält Auszeichnung für Klimaschutz. Das Wetter? Weiter freundlich mit viel Sonne. Die Temperaturen liegen bei 23 Grad. Ich bin Leon Dauter. Eine seit gestern Abend vermisste 37-Jährige aus dem Raum Heilbronn ist im Allgäu wohlbehalten aufgefunden worden. Nachdem ihr Auto heute Morgen auf einem Parkplatz unterhalb des Breitenbergs in Fronten entdeckt worden war, suchten Polizei und Bergwacht im alpinen Gelände nach der Frau. Sie konnte schließlich unverletzt aufgefunden werden. Nach Angaben der Polizei befindet sie sich vermutlich in einem psychischen Ausnahmezustand und wird derzeit von den Einsatzkräften betreut. Die Zimmerei Brenner aus Eisenberg ist für ihr Engagement im Umwelt- und Klimaschutz ausgezeichnet worden. Landrat Bernd Stapfner überreichte Inhaber Marcel Brenner im Landratsamt Ostallgäu die Teilnahmeurkunde zum Umwelt- und Klimapakt Bayern. Der Traditionsbetrieb engagiert sich nach Angaben des Landratsamts in verschiedenen Bereichen freiwillig über die gesetzlichen Vorgaben hinaus. Die Zimmerei Brenner wurde bereits 1923 gegründet und beschäftigt heute 12 Mitarbeiter. Angeboten wird das gesamte Spektrum des Holzbaus, von Neu- und Ausbau über Sanierungen bis hin zum kompletten Holzhausbau. Die Stadt Memmingen hofft auf eine Zukunft des Karstadt-Warenhauses, bereitet sich aber gleichzeitig auf eine mögliche Schließung vor. Nach Angaben der Stadt steht sie dazu in einem engen Austausch mit Galeria und dem Eigentümer der Immobilie. Welche Zukunft das Warenhaus hat, ist derzeit offen. Auch eine mögliche Nachnutzung des Gebäudes wird bereits betrachtet. Ob die Stadt Memmingen selbst als Käufer der Immobilie in Frage kommt, ist aktuell noch nicht geklärt. Beim EV Füssen gibt es bereits vor dem Saisonstart einen ersten verletzungsbedingten Ausfall. Stürmer Damian Rabczak wird dem Oberligisten voraussichtlich 8 bis 10 Wochen fehlen. Grund ist eine Unterkörperverletzung, die sich Rabczak im Testspiel gegen die HC Tigers in Dornbirn nach einem ungeahndeten Check zugezogen hat. Nach den Untersuchungen steht nun fest, dass der Spieler mehrere Wochen pausieren muss. Der EV Füssen wünscht seinem Angreifer eine schnelle und bestmögliche Genesung.
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2: Es ist schön, es ist sonnig, es ist warm. Noch. Also ja, auch morgen fängt der Tag noch ganz ordentlich an. Wir gehen nochmal über die 20 Grad und ab Mittag wird alles anders. Da kommen die Wolken, da kommen die Gewitter, da kommt der Regen und es wird deutlich kühler. Am Donnerstag dann nur noch maximal 16 bis 18 Grad, aber immerhin wieder freundlicher und trocken.
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2: Die A7 Füssen Richtung Ulm zwischen dem Dreieck Allgäu und Kempten 2 Kilometer Stau plus 9 Minuten. A7 Ulm Richtung Füssen zwischen Kempten und Betzigau 1 Kilometer Stau plus 10 Minuten. A96 Lindau Richtung München zwischen Weißensberg und der Ausfahrt Neuravensburg 1 Kilometer Stau macht 5 Minuten mehr. A96 München Richtung Lindau zwischen Leutkirch Süd und Wangen West sind es 4 Kilometer, kosten euch 10 Minuten. B19 Kempten Richtung Oberstdorf zwischen Kempten und Waltenhofen dichter Verkehr plus 6 Minuten und B19 Kleinwalsertal Richtung Kempten zwischen Oberstdorf und Fischen auch dichter Verkehr. Hier sind 7 Minuten mehr.
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2: Es blitzt auf der B12 bei Untertingau. Wir haben in Kempten einen in der Memminger Straße, bei Stiefenhofen auf der LI14 und in Scheidegg in der Hochbergstraße. Und dann noch eine Abstandsmessung auf der A96 auf Höhe Achberg-Rockenzelda die Ecke.
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2: Einen schönen Nachmittag für euch. Radelt ihr gern? Machen ja viele, ne? So, was weiß ich, kleine Feierabendrunde. Ich sag jetzt mal vielleicht 20, 30 Kilometer. Oder mal eine größere Tour mit 50 bis 100. 1000 Kilometer. Das ist mal eine andere Hausnummer. Genau das hat jetzt ein Allgäuer Triathlet vor. Warum, wieso, weshalb, wohin? Ihr hört's gleich bei uns in der Drive Time.

0: Dienstagnachmittag hier bei Allgäu Hits. Der 34-jährige Allgäuer Thomas Köppel liebt einfach Herausforderungen und verbindet sie gern mit einem guten Zweck. Vor einem Jahr ist er 1000 Kilometer vom Schloss Neuschwanstein bis nach London gejoggt, um Spenden für krebskranke Kinder zu sammeln. Und jetzt steht die nächste Challenge an. Ab dem 16. September will er in nur 20 Tagen mit dem Fahrrad von Chicago nach Los Angeles fahren. Diesmal sammelt er für den Verein Herzenswünsche Allgäu, der kranken und schwerstkranken Kindern besondere Wünsche erfüllt. Vor seinem Abflug war Thomas noch bei uns und hat erzählt, wie er überhaupt auf die Idee für diese zweite Challenge gekommen ist.
1: Also an erster Stelle will ich natürlich immer meine eigenen Grenzen kennenlernen und testen. Aber die Hauptmotivation ist eigentlich, andere Leute zu motivieren und was Gutes zu bewegen und an die Leute zu denken, die vielleicht hier und da zu wenig Aufmerksamkeit bekommen, was unter anderem kranke Kinder sein können.
0: Und genau darauf legt bei ihm auch ganz klar der Fokus, eben auf den kranken Kindern. Die Challenge ist natürlich trotzdem eine echte Hausnummer. Also in 20 Tagen mit dem Fahrrad von Chicago nach Los Angeles auf der Route 66, das ist schon kultig. Aber da warten auch einige Herausforderungen auf ihn. Wir müssen das mal festhalten, das sind 4.500 Kilometer.
1: Also natürlich gehört diese Gegebenheiten, die ich dort habe, zu einer großen Challenge. Das heißt Berge, Wüste, Schnee, Kälte, aber natürlich die Höhenmeter. Aber ich glaube, die größte Challenge wird der mentale Faktor. Man kennt es ja bestimmt von den Bildern. Dort gibt es teilweise Straßen, die sind hunderte Kilometer gerade. Das heißt, du schaust immer in die gleiche Richtung und wahrscheinlich wird man das Gefühl haben, dass sich dort nichts bewegt, obwohl man stundenlang geradeaus radelt. Und ich denke, der mentale Faktor plus Hitze, plus Kälte, plus die Belastung ist so ein Gesamtpaket, vor dem man Respekt haben muss.
0: Also das klingt schon auch ziemlich hart. Und bei der Vorbereitung auf diese Challenge, da kommt es jetzt natürlich vor allem auf eine Sache an.
1: Also die letzten Tage jetzt vor der Challenge ist Regeneration der oberste Punkt. Aber bei mir gehört Training immer zum Alltag dazu. Ich habe jetzt dieses Jahr mehrere Ironmans und andere Veranstaltungen besucht. Das heißt, Training, was den Körper angeht, bin ich eigentlich immer täglich damit in Verbindung. Aber wie gesagt, der größte Faktor wird das mentale Training und da liegt jetzt auch der komplette Fokus drauf. Sich einfach drauf einlassen, sich sogar drauf freuen und dann ja das versuchen hinter sich zu bekommen.
0: Und Thomas ist bei der Challenge zum Glück nicht auf sich allein gestellt.
1: Das wird natürlich ein Gemeinschaftsprojekt. Alleine schaffe ich sowas niemals. Das ist ein Riesen-Mammut-Projekt. Und meine liebe Mama, die auch schon die London Challenge begleitet hat, die wird auch hier wieder die ganze Challenge mit einem Wohnmobil begleiten, was mir halt maximal Flexibilität gibt. Und bei der Halbzeit kommt noch meine Partnerin dazu. Das heißt, da habe ich auch nochmal Flexibilität plus Unterstützung. Und wir so als Dreier-Team vor Ort werden das dann versuchen zu wuppen. Und natürlich habe ich hier im Allgäu noch ganz viele Leute, die mich immer motivieren. Und auf die werde ich auch sehr angewiesen sein.
0: Morgen geht's also los für Thomas Köppel mit dem Fahrrad, will er in 20 Tagen von Chicago nach Los Angeles und dabei Spenden für Herzenswünsche Allgäu sammeln. Bei der London Challenge sind ja schon mehr als 10.000 Euro zusammengekommen. Vielleicht werden es diesmal sogar noch mehr. Ihr könnt auch gerne mal reinschauen auf seinem Instagram-Account thomas.koppel und ihn so ein bisschen begleiten. Infos gibt's natürlich auch immer bei uns online auf Allgäu Hit.

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3: Ich bin Bobbit Büchner. Bundeskanzler Friedrich Merz hat Entlastungen bei den Spritpreisen angekündigt. Er sagte bei einer Wirtschaftstagung in Berlin, dass man auf die, so wörtlich, Preistreiberei reagieren werde.
4: Der Frust an der Tankstelle ist auch bei Merz angekommen. Für viele, die täglich das Auto brauchen, ist eine Belastungsgrenze erreicht, sagt der Kanzler und verspricht, wir werden sehr bald einen Vorschlag auf den Tisch legen. Details nannte er nicht. Aber der Druck auf die Bundesregierung wächst, endlich zu handeln, eventuell mit einem Spritpreisdeckel, einer Gewinnsteuer für die Ölkonzerne oder auch mit gezielten Maßnahmen, zum Beispiel nur Entlastungen für Geringverdiener. Claudia Wächter, Nachrichtenredaktion.
3: Kriminelle Banden in Deutschland greifen immer häufiger zu exzessiver Gewalt, um ihre Opfer einzuschüchtern und Machtansprüche durchzusetzen. Das zeigt das aktuelle Bundeslagebild organisierte Kriminalität. Demnach wurden in dem Bereich im vergangenen Jahr 20 Menschen getötet, 7 mehr als im Jahr zuvor. Immer häufiger werden für Gewalttaten auch Minderjährige über soziale Medien angeworben, zeigt der Bericht. Weltraumwaffen waren lange Science-Fiction, doch diese Zeiten scheinen vorbei. Die USA haben jetzt nach US-Medienberichten erstmals die Stationierung von Waffen im Weltraum offiziell bestätigt.
5: Trumps Space Force wird Wahrheit, aber Details über die Weltraumwaffen gibt es noch nicht. Sie sind als Warnung an China und Russland gedacht, zum Schutz der Urstreitkräfte und als Antwort auf wachsende und wandelnde Bedrohungen, wie es heißt. China und Russland seien beim Ausbau ihrer militärischen Schlagkraft im All auf dem Vormarsch, glaubt die US-Regierung, und Weltraumwaffen könnten zum Beispiel feindliche Satelliten zerstören, falls die US-Truppen oder Satelliten im Visier hätten. China will keine Militarisierung des Weltalls, sondern friedliche Nutzung. Aus den USA, Tina Eck.
3: Kurz vor der Entscheidung über den deutschen Olympiabewerber hat München 2 große internationale Events zugesprochen bekommen. Die bayerische Landeshauptstadt darf 2031 zum ersten Mal die Leichtathletik-WM austragen. Außerdem bekam München von der UEFA den Zuschlag für das Finale der Fußball-Champions League 2028. Das Titelduell findet in der Allianz-Arena statt.
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6: 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Eine 37-Jährige aus dem Raum Heilbronn, nach der seit Montag gesucht wurde, ist im Bereich des Breitenbergs bei Pfronten unversehrt aufgefunden worden. Polizei und Bergwacht hatten die Suche gestartet, nachdem das Auto der Frau auf einem Parkplatz entdeckt worden war. Und für ihren freiwilligen Einsatz für Umwelt- und Klimaschutz ist die Zimmerei Brenner aus Eisenberg in den Bayerischen Umwelt- und Klimapakt aufgenommen und dafür ausgezeichnet worden. Der seit 1923 bestehende Holzbaubetrieb beschäftigt 12 Mitarbeiter und setzt nach eigenen Angaben in mehreren Bereichen Maßnahmen um, die über gesetzliche Vorgaben hinausgehen.
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7: So sieht ein perfekter Spätsommertag aus. Mit viel Sonne und mit nochmal richtig warmen, angenehmen Temperaturen. Morgen wird der Tag auch erstmal noch schön anfangen und wir werden vielleicht nochmal über die 20 Grad kommen. Aber ab der Mittagszeit, da kehrt sich das Ganze so ein bisschen um. Wir haben viele Wolken, es wird anfangen zu regnen und auch Gewitter sind mit dabei. Und danach ist es dann deutlich kühler. Am Donnerstag wird es wieder trockener und freundlicher, aber maximal 16 bis 18 Grad warm.
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7: Die A7 Füssen Richtung Ulm an der Einfahrt Kempten. Achtung, hier liegen Gegenstände auf der Fahrbahn. A7 Ulm Richtung Füssen zwischen Kempten und Betzigau 2 Kilometer Stau plus 15 Minuten. A96 Lindau Richtung München zwischen Sigmarszell und Neuravensburg 1 Kilometer Stau plus 7 Minuten. A96 München Richtung Lindau zwischen Leutkirch Süd und Kisleck 1 Kilometer Zeitverlust 8 Minuten. Und noch die B32, die Erzberger Straße zwischen Südring und Altstadt. Dichter Verkehr, Zeitverlust Verlust 9 Minuten.
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7: Einen habe ich noch. Auf der Stadtstraße 2011 bei Otto Beuren wird geblitzt. Und eine Abstandsmessung gibt es noch auf der A96 auf Höhe Rockenzell.
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7: Servus, hallo. Ich weiß ja nicht, ob es nur mir so geht. Was bringt denn euch zum Weinen? Zwiebeln. Rührselige Momente. Vielleicht irgendwas besonders Schönes oder was besonders Schlimmes. Und da sind wir schon dabei. An der Tankstelle, der Blick auf die Preistafel, der bringt einen im Moment zum Heulen. Das ist so. Das geht gar nicht, oder? Ich finde, wir müssen darüber sprechen. Und das tun wir gleich hier in der Drive Time. Vorher gibt's Topic und Becky G.

0: Montag, die Drive Time bei Allgäu Hit. Seid ihr in den letzten Tagen mal an der Tankstelle gewesen? Also ehrlich, ich weiß, das ist doch nicht mehr normal, oder? Die Spritpreise, ich weiß nicht, was die vorhaben, die explodieren. Wir haben aktuell, Marion ist bei mir.
1: Ja, servus, grüß dich. Ich bin gleich sprachlos, ich krieg gleich gar keinen Ton.
0: Das ist unglaublich, wir haben gerade an der Tanke hier ums Eck geschaut. Da ist der Liter super bei 2,48. Diesel sogar bei 2,59.
1: Wahnsinn.
0: Der offizielle Grund, ein Angriff auf Saudi-Arabiens wichtigste Ölpipeline, könnte Wochen oder Monate lang dauern, die zu reparieren. Da droht ein wochenlanger Ausfall, weiter steigende Ölpreise und. Wir kennen das, was da alles noch dazu kommt. Vor allem bei uns in Deutschland die Spritpreise exorbitant hoch. Jetzt sind in Österreich Benzin und Diesel deutlich günstiger zu haben. Aber Marion, ich glaube, es ist ein bisschen eine schräge Sache mit dem Rüberfahren, ob sich das tatsächlich lohnt. Du hast geschaut, lohnt sich's?
1: Tatsächlich nicht für jeden. Da spielen ein paar Faktoren mit rein. Zum einen natürlich die Entfernung zur Grenze. Klar, wer in Sigmaszell oder Lindau beispielsweise wohnt oder im südlichen Ostallgäu, für den ist es ja quasi nur ein Steinwurf, ein Katzensprung. Ja. Dann ist aber natürlich noch die Frage, tankt man voll? Wie viel verbraucht das Auto auf der Fahrt dorthin? Und fällt da vielleicht noch Maut an?
0: Stimmt, das ist auch noch, ja.
1: Ja, und wer es ganz genau rechnen will, müsste eigentlich auch noch den Verschleiß und den Zeitaufwand mit rein kalkulieren.
0: Ja, und dann ändert sich ja auch noch der Preis an den Zapfsäulen ständig und ist auch nicht überall gleich.
1: Ganz richtig, und deswegen heißt es ja immer ganz zeitnah gucken, bevor man losfährt, wirklich den Preis an der Tanke überprüfen, zu der man fahren möchte. Denn da gibt's große Unterschiede. Mit Apps ist das heutzutage Gott sei Dank recht schnell erledigt. Wer es günstig erwischt, kann sich vielleicht 10 bis 20 Euro bei einer Tankfüllung dann letztendlich sparen. Summiert sich schon auch. Aber wenn man realistisch rechnet, funktioniert das wirklich nur für die, die ganz an der Grenze sind. Wenn man natürlich sowieso nach Österreich einen Ausflug plant, beruflich da vielleicht hin muss, aus irgendwelchen anderen Gründen, dann bietet sich natürlich an, auch bei einer Tanke vor Ort den Tank wieder zu füllen.
0: Den Stopp mal zu machen.
1: Ja.
0: Aber mal ganz ehrlich, wie lange soll das noch so weitergehen?
1: Puh, das weiß ich sowieso schon gar nicht, aber ich glaube da draußen auch wirklich keiner. Es hängt einfach von der weiteren Entwicklung ab, was da weltweit so passiert. Hält die derzeitige Krise an, könnte insbesondere Diesel weiter nach oben gehen. 3 Euro werden vor allem dann zu einem realistischen Szenario. Du bist Dieseltanker, ich habe super E10. Wenn hohe Rohölpreise mit knappen Kraftstoffen, hohen Raffineriemargen, schwieriges Wort, und längerfristigen Störungen mehrerer wichtiger Transportwege zusammentreffen. Das ist so ein Zusammenprall von allem Möglichen. 3 Euro für Benzin oder Diesel hat es im bundesweiten Durchschnitt in Deutschland noch nicht gegeben. Puh, durchatmen. An einigen Tankstellen vielleicht nahe dran. Also heute bei 12 Uhr, wir schauen auf die Tanke A7 Allgäuer Tor, war der Diesel bei 2,94 Euro. Also der kratzt schon sehr gewaltig an dieser 3-Euro-Marke. Und sollte sich die Lage am Ölmarkt aber stabilisieren, bleibt hoffentlich diese Marke nach wie vor in weiter Ferne.
0: Sonst sattel ich mein Pferd und reite zur Arbeit, ganz ehrlich.
1: Also, ja, wahrscheinlich.
0: Sprit ist teuer wie nie, tanken über der Grenze lohnt sich nur für die wenigsten und keiner weiß, wann diese Rekordmarken ein Ende haben. Also wir hätten ja gern bessere Nachrichten für euch, aber,
1: ja, aber in dem
0: so schaut es halt leider aus.
1: So ist der Fakt momentan.
0: In diesem Sinne, trotzdem einen schönen Feierabend.
1: Danke,
0: danke dir. Marion.
1: Tschüss.

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2: Vermisstensuche nach 37-Jähriger im Allgäu erfolgreich beendet. Zimmerei Brenner aus Eisenberg erhält Auszeichnung für Klimaschutz. Das Wetter? Weiter freundlich mit viel Sonne. Die Temperaturen liegen bei 23 Grad. Ich bin Leon Dauter. Eine seit gestern Abend vermisste 37-Jährige aus dem Raum Heilbronn ist im Allgäu wohlbehalten aufgefunden worden. Nachdem ihr Auto heute Morgen auf einem Parkplatz unterhalb des Breitenbergs in Fronten entdeckt worden war, suchten Polizei und Bergwacht im alpinen Gelände nach der Frau. Sie konnte schließlich unverletzt aufgefunden werden. Nach Angaben der Polizei befindet sie sich vermutlich in einem psychischen Ausnahmezustand und wird derzeit von den Einsatzkräften betreut. Die Zimmerei Brenner aus Eisenberg ist für ihr Engagement im Umwelt- und Klimaschutz ausgezeichnet worden. Landrat Bernd Stapfner überreichte Inhaber Marcel Brenner im Landratsamt Ostallgäu die Teilnahmeurkunde zum Umwelt- und Klimapakt Bayern. Der Traditionsbetrieb engagiert sich nach Angaben des Landratsamts in verschiedenen Bereichen freiwillig über die gesetzlichen Vorgaben hinaus. Die Zimmerei Brenner wurde bereits 1923 gegründet und beschäftigt heute 12 Mitarbeiter. Angeboten wird das gesamte Spektrum des Holzbaus, von Neu- und Ausbau über Sanierungen bis hin zum kompletten Holzhausbau. Die Stadt Memmingen hofft auf eine Zukunft des Karstadt-Warenhauses, bereitet sich aber gleichzeitig auf eine mögliche Schließung vor. Nach Angaben der Stadt steht sie dazu in einem engen Austausch mit Galeria und dem Eigentümer der Immobilie. Welche Zukunft das Warenhaus hat, ist derzeit offen. Auch eine mögliche Nachnutzung des Gebäudes wird bereits betrachtet. Ob die Stadt Memmingen selbst als Käufer der Immobilie in Frage kommt, ist aktuell noch nicht geklärt. Beim EV Füssen gibt es bereits vor dem Saisonstart einen ersten verletzungsbedingten Ausfall. Stürmer Damian Rabczak wird dem Oberligisten voraussichtlich 8 bis 10 Wochen fehlen. Grund ist eine Unterkörperverletzung, die sich Rabczak im Testspiel gegen die HC Tigers in Dornbe nach einem ungeahndeten Check zugezogen hat. Nach den Untersuchungen steht nun fest, dass der Spieler mehrere Wochen pausieren muss. Der EV Füssen wünscht seinem Angreifer eine schnelle und bestmögliche Genesung.
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3: Es ist einfach richtig schön da draußen, ein toller Spätsommerabend jetzt noch. Ja, und morgen, erst fängt's schön an, dann kommen Wolken und dann wird's nass und es scheppert, sprich auch Gewitter können dabei sein. Und nach den Gewittern, nach dem Regen wird's dann deutlich kühler. Der Donnerstag ist zwar wieder freundlich und auch meistens trocken, aber mehr als 16 bis 18 Grad wird's wohl nicht geben.
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3: Die A96 Lindau Richtung München zwischen Sigmarszell und der Ausfahrt Neuravensburg. 1 Kilometer Stauzeit, plus 5 Minuten. A96 München Richtung Lindau zwischen Leutkirch Süd und Kisleck. 1 Kilometer Stauzeit, Verlust 7 Minuten. Und die B19 Kleinwalsertal Richtung Kempten zwischen Oberstdorf und Fischen dichter Verkehr. Zeitverlust 7 Minuten.
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3: Und da haben wir einen Blitzer in Langenberg bei Otto Beuren stehen und in der Bürgermeister Haselstraße in Otto Beuren. Haben wir nochmal was? Jawohl, eine Abstandsmessung immer noch auf der A96 auf Höhe Rockenzell. Und wenn ihr was melden wollt, kostenfrei hier ins Studio unter 0805 70 80 90.
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3: Hi. Hallo, servus. Was ist das für ein Zirkus hier? Also das werden viele sagen, wenn sie bei sich im Geschäft sind. Ja, ja, ja. Nein, gemeint ist was ganz anderes. Gemeint ist der Zirkus Knie, der bald wieder hier ins Allgäu kommt. Und das wird wieder eine Show. Da rentiert sich's wirklich hinzugehen. Wir sprechen gleich mal drüber hier in der Drive Time. Vorher noch eine Musikrunde für euch. Hier sind Sigala und Neck Radio.

0: Allgäu Hit. Hier ist die Drive Time. Eintauchen ins Glück. Das könnt ihr fast wörtlich nehmen und zwar ab dem kommenden Mittwoch, denn da ist der Zirkus Charles Knie wieder im Allgäu unterwegs. Über 1,5 Millionen Zuschauer in 3,5 Jahren. Das ist die stolze Bilanz des Zirkus, der mit den besten Artisten der Welt und in der neuen Show Splash mit einer wirklich beeindruckenden Menge Wasser das Publikum begeistert. Ausverkaufte Shows, ein Publikum außer Rand und Band sowie Standing Ovations nach jeder Vorstellung. Also der Zirkus Charles Knie hat mit dieser aufwendigen und modernen Produktion schon ein völlig neues Zirkuserlebnis geschaffen. Direktor Sascha Melniak.
1: Wie immer eine spektakuläre, eine dynamische Zirkusshow mit den aktuellen Highlights in der internationalen Zirkuswelt, mit den aktuellen Gewinnern des internationalen Zirkusfestivals von Monte Carlo aus Äthiopien, die Truppe Kolfe. Wir haben ein Todesrad in der Show. Wir haben unsere große argentinische Showformation dabei. Es gibt Artisten aus 12 Nationen, 40 Künstler und Künstlerinnen stehen auf der Bühne. Es ist modern, es ist spektakulär und es ist unglaublich vielseitig. Eine Show, die im März Premiere hatte, die den Titel Splash trägt und die jetzt erstmals in dieser Form im Allgäu zu sehen sein wird.
0: Der Zirkus Knie an sich ist schon zum 3. Mal zu Gast im Allgäu und das nicht ohne Grund.
1: Es ist eine super Region, nicht nur weil sie einfach wunderschön ist, sondern weil es einfach auch ein ganz zirkusbegeistertes, ein sehr fachkundiges Publikum da gibt. Deswegen machen wir da wirklich sehr gerne Stationen. Kempten, Kaufbeuren, Memmingen sind dieses Jahr die Stationen und erstmals auch Wangen. So, wir haben also 4 Stationen im Allgäu und freuen uns da ganz besonders drauf. Leider ist dann nach dem Allgäu auch schon unser Saisonschluss. Wir gehen dann noch nach Heidenheim an der Brenz, aber dann sind die 8 Monate Tournee schon wieder rum. Aber so als Highlight zum Schluss der Saison ist das Allgäu wirklich eine tolle Station.
0: Ein Kritikpunkt am Zirkus ist für viele ja das Thema Tiere. Bei der Show Splash ist das jetzt nicht das Thema, aber Sascha Melniak hat dazu eine klare Meinung.
1: Ich selbst fühle mich als Tierschützer und habe auch Tiere aus dem Tierschutz, Hunde bei mir, die ich privat habe. Und ich hätte auch in den vergangenen Jahren niemals Zirkus gemacht, wenn ich nicht 100%ig davon überzeugt gewesen wäre, dass es den Tieren im Zirkus gut geht. Also in unserem Zirkus ging es den Tieren immer super gut. Die wurden 24 Stunden umsorgt und man hat sich sehr viel drum gekümmert. Viel mehr als vielleicht manchem Haustier oder anderen Tieren in der Landwirtschaft. Also da kann ich beruhigen. Wir sind auf das Tierwohl aus. Trotzdem gibt es jetzt in der aktuellen Show gerade keine Tiere, außer Hunde und Papageien. Aber nichtsdestotrotz super spektakulär, dynamisch. Es gibt viel zu lachen, viel Nervenkitzel und es fehlt wirklich an nichts.
0: 15 Meter hohe Wasserfontänen und 100.000 Liter Wasser sind bei der Show Splash in Bewegung. Auch das eine echte Herausforderung.
1: Mit dem Wasser verhält es sich so, dass wir das Wasser immer dem Wasserkreislauf über mittels eines Standrohres entnehmen, unser großes Becken damit füllen und dann auch bis zum Ende des Gastspiels das gleiche Wasser da drin haben. Es kommt keine Chemie rein, kein Chlor und am Ende des Gastspiels wird es dann einfach wieder dem Wasserkreislauf zugeführt, indem wir einfach die Öffnungen öffnen und der Pool sich im Prinzip entleert. Wir haben dann die Möglichkeit, damit das Grün, die Bäume, die Sträucher, die Wiesen um den Zirkusplatz zu bewässern und es gibt dadurch wirklich keine Wasserverschwendung. Es geht alles wieder in die Natur zurück.
0: Und für uns alle heißt es einfach nur genießen, staunen, mitfiebern, wenn 40 internationale Top-Artisten und Comedians aus 12 Nationen mit Artistik, Tanz und Musik begeistern. 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
3: Ich bin David Büchner. Bundeskanzler Friedrich Merz hat Entlastungen bei den Spritpreisen angekündigt. Er sagte bei einer Wirtschaftstagung in Berlin, dass man auf die, so wörtlich, Preistreiberei reagieren werde.
4: Für viele Menschen, die täglich das Auto brauchen, ist eine Belastungsgrenze erreicht. Und ich bin der Meinung, dass wir handeln müssen. Das genaue Instrumentarium steht noch nicht fest. Sie können aber davon ausgehen, dass wir sehr bald einen Vorschlag dazu vorlegen werden.
3: Zustimmung kommt vom Finanzminister. Er sei dankbar dafür, dass es diese Bewegung jetzt gibt, sagte Lars Klingbeil in Berlin. Seine Vorschläge würden bereits seit Wochen auf dem Tisch liegen. Berlin bekommt mehr Geld vom Bund für Sicherheit und Kultur. Dazu wurde ein neuer Hauptstadtfinanzierungsvertrag unterzeichnet. Von 2028 bis 2037 stehen Berlin demnach rund 5 Milliarden Euro für hauptstadtbedingte Ausgaben zur Verfügung. Mehr Geld gibt es unter anderem für die Berliner Philharmoniker. Auch die hohen Mehrkosten durch die verschärfte Sicherheitslage werden abgedeckt. Kunden von Netflix, Apple TV und Wow könnten Geld zurückbekommen. Verbraucherschützer haben gegen Preiserhöhungen der drei Streaming-Dienste geklagt und fordern je nach Vertrag Rückzahlungen von 200 bis 700 Euro.
5: Konkret heißt der Vorwurf, die Anbieter haben die Preise mehrmals erhöht, ohne dafür eine neue Zustimmung der Kunden einzuholen. Stattdessen gab es nur den Hinweis auf Preisanpassungsklauseln in den Geschäftsbedingungen. Und die, sagen die Verbraucherschützer, sind unwirksam. Betroffene können sich der Klage anschließen, kostenlos. Transparenz ist wichtig, auch weil viele die Preise regelmäßig erhöhen. Erst kürzlich war das wieder der Fall bei Netflix. Claudia Wächter, Nachrichtenredaktion.
3: Die EU-Kommission will das Arbeiten im europäischen Ausland erleichtern. Ziel sei, das Talent in Europa bestmöglich zu nutzen und weiteres anzuziehen, teilte EU-Kommissionspräsidentin Ursula von der Leyen mit. Unter anderem sollen zum Beispiel Qualifikationen in der ganzen EU leichter verstanden werden. Die Initiative richtet sich überwiegend an Europäer.
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6: Mit Leon Dauter. Eine 37-Jährige aus dem Raum Heilbronn, nach der seit Montag gesucht wurde, ist im Bereich des Breitenbergs bei Pfronten unversehrt aufgefunden worden. Polizei und Bergwacht hatten die Suche gestartet, nachdem das Auto der Frau auf einem Parkplatz entdeckt worden war. Und für ihren freiwilligen Einsatz für Umwelt- und Klimaschutz ist die Zimmerei Brenner aus Eisenberg in den Bayerischen Umwelt- und Klimapakt aufgenommen und dafür ausgezeichnet worden. Der seit 1923 bestehende Holzbaubetrieb beschäftigt 12 Mitarbeiter und setzt nach eigenen Angaben in mehreren Bereichen Maßnahmen um, die über gesetzliche Vorgaben hinausgehen.
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7: Wer hätte gedacht, dass das so tolles Wetter heute nochmal wird? Ja, wir haben es euch gesagt und deswegen hoffe ich, ihr habt diesen Tag so gut es eben geht genossen. Na, man kann ja manchmal nicht anders, wenn man arbeiten muss und so, aber naja. Morgen ist es auch erstmal noch freundlich. Ab Mittag kommen dann Wolken und Regen und Gewitter. Danach ist es zwar am Donnerstag wieder freundlicher und auch wieder meistens trocken, aber von den Durchschnittstemperaturen her haben wir maximal dann noch 16 bis 18 Grad.
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7: Die B17 Reute Richtung Landsberg zwischen Halblech und Steingaden dichter Verkehr. Zeitverlust 10 Minuten.
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7: Es blitzt auf der Stadtstraße 2011 bei Langenberg bei Otto Beuren. Dann in Otto Beuren in der Bürgermeister-Haselstraße steht auch noch ein Blitzer. Außerdem in der Hochbergstraße in Scheidegg. Und wir haben immer noch die Abstandsmessung auf der A96 auf Höhe Rockenzell.
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7: Hallo, servus. Es ist doch immer wieder schön, oder? Ganz ehrlich, ich weiß nicht, seid ihr Allgäuer? Seid ihr hier gerade zu Gast oder zugezogene, wie man so schön sagt? Viehscheid. Ich glaube, das ist was, das gefällt uns allen. Das muss man sich auch immer irgendwie wieder anschauen. Es ist einfach eine Wahnsinnsatmosphäre. Und das Beste ist, wir sind mittendrin. Ihr könnt es euch also quasi aussuchen, wo die Nächsten sind. Darüber sprechen wir gleich hier in der Drive-Time.

0: Ein wunderschöner, sonniger Dienstagabend, Spätsommer, Frühherbst, wie immer ihr es nennen wollt. Auf jeden Fall ist es die fünfte Jahreszeit im Allgäu. Es ist die Viehscheid-Saison. Bad Hindelang, Balderschwang, Oberstaufen, Schörlang und Oberstdorf, die haben schon gefeiert und es geht diese Woche weiter. Ihr könnt auch einfach bei uns nachschauen, allgäuhit.de, einfach schnell eingeben, Viehscheid, da findet ihr alle Termine. Und wir schauen mal konkret jetzt so ein Stückchen voraus. Inga Stracke hat für uns mal geschaut, aktuelle Infos, Viehscheid-Tipps. Inga, wo sind diese Woche jetzt die Viehscheide im Allgäu?
1: Also, diese Woche ist ganz schön viel los. Schauen wir kurz ins Ostallgäu. Nesselwang macht bereits am Mittwoch den Auftakt. Das Oberallgäu startet auch schon am Donnerstag im malerischen Gunzesried. Am Freitag folgen Thalkirchdorf und Wertach. Am Samstag dann Immenstadt, Missen, Obermeiselstein, Untermeiselstein und Wengen. Und am Samstag ist im Tannheimer Tal in Schattwald, genau wie in Rietzlern im Kleiweisertal, der Viehscheid.
0: Okay, kannst du uns vielleicht noch, weiß nicht, so ein paar Details erzählen? Also was sind die größeren, wie viel Vieh kommt da jeweils vom Berg? Wo kann man gut feiern?
1: Also Gunzesried ist einer der größten mit insgesamt 14 Herden von 19 Alpen und gut über 1500 Tieren, die aus dem Hochtal ins Dorf getrieben werden. Die erste Alpe kommt ab etwa 9 Uhr, die letzte kurz nach 12. Das Fest im Zelt ist ab 11. Es gibt einen Krämermarkt und die Blaskapelle Bielerdorf Ofterschwang spielt in Gunzesried. Immenstadt ist der einzige städtische Scheid. Tausende Zuschauer sind jedes Jahr begeistert, wenn Hirten und Jungvieh ab circa 8:30 vom Steigbachtal her lautstark durch die Stadt kommen. Am Viehmarktplatz gibt's einen kleinen Markt und ein großes Festzelt inklusive Scheidschellenverlosung. In Obermeiselstein ziehen bis 1400 Tiere von 11 Alpen ab 8.45 Uhr durch den Ort. Sie starten den nicht ungefährlichen Abstieg, sobald es hell wird. Das Festzelt ist in der Dorfmitte mit der Musikkapelle Fischen.
0: Okay, also das Wann und Wo wissen wir jetzt. Jetzt geht's noch um das Wie komme ich da hin. Hast du uns noch ein paar hilfreiche Tipps vielleicht für An- und Abreise?
1: Genau. Achtung auf den Straßen. Für alle, die mit dem Auto kommen, es empfiehlt sich, frühzeitig da zu sein, um einen Parkplatz zu ergattern. Viele Zufahrtsstraßen sind gesperrt, also vorher informieren. Und wenn das Vieh geschieden wurde, also seinen Besitzern übergeben wurde, kommt's natürlich teilweise zu Verkehrsaufkommen, weil dann die Viehtransporter abfahren. Es empfiehlt sich also, ruhig noch etwas am Festplatz zu bleiben, die typischen Scheidwürste zu essen und später staufrei abfahren zu können.
0: Da hast du vollkommen recht. Inga, vielen lieben Dank dir für diese Tipps und einen schönen Abend wünsche ich dir noch.
1: Ja, tschüss und pfiat.

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3: Vermisstensuche nach 37-Jähriger im Allgäu erfolgreich beendet. Zimmerei Brenner aus Eisenberg erhält Auszeichnung für Klimaschutz. Das Wetter? Weiter freundlich mit viel Sonne. Die Temperaturen liegen bei 23 Grad. Ich bin Leon Dauter. Eine seit gestern Abend vermisste 37-Jährige aus dem Raum Heilbronn ist im Allgäu wohlbehalten aufgefunden worden. Nachdem ihr Auto heute Morgen auf einem Parkplatz unterhalb des Breitenbergs in Fronten entdeckt worden war, suchten Polizei und Bergwacht im alpinen Gelände nach der Frau. Sie konnte schließlich unverletzt aufgefunden werden. Nach Angaben der Polizei befindet sie sich vermutlich in einem psychischen Ausnahmezustand und wird derzeit von den Einsatzkräften betreut. Die Zimmerei Brenner aus Eisenberg ist für ihr Engagement im Umwelt- und Klimaschutz ausgezeichnet worden. Landrat Bernd Stapfner überreichte Inhaber Marcel Brenner im Landratsamt Ostallgäu die Teilnahmeurkunde zum Umwelt- und Klimapakt Bayern. Der Traditionsbetrieb engagiert sich nach Angaben des Landratsamts in verschiedenen Bereichen freiwillig über die gesetzlichen Vorgaben hinaus. Die Zimmerei Brenner wurde bereits 1923 gegründet und beschäftigt heute 12 Mitarbeiter. Angeboten wird das gesamte Spektrum des Holzbaus, von Neu- und Ausbau über Sanierungen bis hin zum kompletten Holzhausbau. Die Stadt Memmingen hofft auf eine Zukunft des Karstadt-Warenhauses, bereitet sich aber gleichzeitig auf eine mögliche Schließung vor. Nach Angaben der Stadt steht sie dazu in einem engen Austausch mit Galeria und dem Eigentümer der Immobilie. Welche Zukunft das Warenhaus hat, ist derzeit offen. Auch eine mögliche Nachnutzung des Gebäudes wird bereits betrachtet. Ob die Stadt Memmingen selbst als Käufer der Immobilie in Frage kommt, ist aktuell noch nicht geklärt. Beim EV Füssen gibt es bereits vor dem Saisonstart einen ersten verletzungsbedingten Ausfall. Stürmer Damian Rabczak wird dem Oberligisten voraussichtlich 8 bis 10 Wochen fehlen. Grund ist eine Unterkörperverletzung, die sich Rabczak im Testspiel gegen die HC Tigers in Dornbe nach einem ungeahndeten Check zugezogen hat. Nach den Untersuchungen steht nun fest, dass der Spieler mehrere Wochen pausieren muss. Der EV Füssen wünscht seinem Angreifer eine schnelle und bestmögliche Genesung.
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4: Wir haben heute nochmal einen richtig schönen Spätsommerabend und es ist noch so richtig schön mild und warm. Und morgen, man könnte erst meinen, das wird nochmal so und es ist zuerst dann auch freundlich und wir kriegen auch nochmal über 20 Grad. Ab mittags switcht das Wetter aber dann. Dann kommen die Wolken, dann kommt der Regen, örtlich kann es auch Gewitter geben. Ja, und wenn das erstmal da war, dann ist es einfach deutlich kühler. Trockener, freundlicher wird es wieder am Donnerstag, aber nicht mehr so warm. Die Höchstwerte liegen dann so bei 16 bis 18 Grad.
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4: Wir haben keine Störungsmeldungen im Moment. Wünsche eine gute Fahrt.
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4: Es blitzt in Langenberg bei Otto Beuren und wir haben nochmal einen Blitzer bei Otto Beuren, nämlich in der Bürgermeister-Haselstraße. Dann blitzt es in der Hochbergstraße in Scheidegg und eine Abstandsmessung haben wir auf der A96 bei Rockenzell.
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4: Einen schönen Dienstagabend wünsche ich euch. Es war für viele, viele Kinder heute der erste Schultag. Und auch wenn das bei euch vielleicht auch schon so wie bei mir ein bisschen länger her ist, man erinnert sich dran. Und ich bin da nicht die Einzige. Wir haben nochmal jemanden gefunden, der den ersten Schultag quasi noch genau vor sich sieht. Hört ihr gleich hier bei uns in der Drive Time nach der nächsten Musikrunde.

0: Dienstag hier bei Allgäu Hit. Der erste Schultag vom neuen Schuljahr war heute. Die großen Ferien sind vorbei. Die Schultüten waren prall gefüllt und für gerade die Kleinen die Vorfreude natürlich riesig. Auch für tausende Kinder im Allgäu ist es heute losgegangen. Ist schon ein ganz besonderer Moment, der uns, glaube ich, bei vielen ein Leben lang im Gedächtnis bleibt. An den ersten Schultag erinnert man sich auch Jahrzehnte später noch. Und es geht auch Sonthofens Bürgermeisterin Martina Neusinger so. Wenn die an ihre eigene Einschulung zurückdenkt, weiß sie noch genau, wie intensiv dieser Moment für die Familien ist.
1: Ich habe Bilder, die meine Eltern damals ganz stolz von mir geschossen haben mit der Schultüte. Damals, als ich aufgewachsen bin, da gab es ja noch keine Handyfotografie, sondern man hat tatsächlich noch ganz normal mit der Kamera fotografiert und Bilder entwickelt. Da haben wir eben ein Album in der Familie und da bin ich eben abgebildet mit einer Schultüte.
0: Oh, an so ein Bild erinnere ich mich tatsächlich auch noch und an die fürchterlichen Schuhe, die ich an diesem Tag getragen habe. Ah! Aber gut, der erste Schultag ist ein Meilenstein, der natürlich für die Ewigkeit festgehalten werden muss. Jetzt hat die Digitalisierung zwar Einzug gehalten, aber die klassischen Erinnerungen haben für die Rathauschefin bis heute einen ganz besonderen Wert.
1: Wie aufregend und spannend das natürlich im Leben eines Kindes ist, diese Einschulung. Das ist ja auch ein richtiger Einschnitt, sage ich mal, für die Familie.
0: Und genau das ist heute bei ganz, ganz vielen Familien passiert. Ich hoffe, es ist alles gut gelaufen und die Kinder gehen morgen auch nochmal freiwillig hin.

Und da ist es wieder, das Ende dieser Drive-Term für heute. Morgen früh ab 6 der nächste Allgäuwecker mit Marion Daltrozzo. Und ab 14 Uhr hören wir uns wieder, oder? Würde mich freuen. Ich bin Uschi Binkert. Bis dahin. Servus. Pfiat's euch.

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3: Ich bin Babette Büchner. Nachdem die Spritpreise auf neue Rekordhöhen geklettert sind, hat Bundeskanzler Friedrich Merz jetzt schnelle Hilfe versprochen. Ein Instrument nimmt er dabei aber vom Tisch.
4: Ich sehe keinerlei faktische und keinerlei rechtliche Grundlage für eine solche Übergewinnsteuer, zumal die wir im Jahr 2022 mal versucht haben zu erheben, immer noch vor den Gerichten ausgetragen wird. Das ist keine ausreichende Grundlage für Besteuerung.
3: Die Regierung will stattdessen verschiedene Steuern und Abgaben in den Blick nehmen, um Verbrauchern zu helfen. Kriminelle Banden in Deutschland werben nach Erkenntnissen des Bundeskriminalamts immer mehr Minderjährige für Gewalttaten an. Die Kontakte laufen häufig über soziale Medien, teils sind die angeworbenen Täter erst 13 Jahre alt. Das BKA spricht von einem neuen Phänomen, das sich sehr dynamisch entwickelt.
5: Gewalttaten werden dabei teils wie eine Dienstleistung online organisiert. Auftraggeber und diejenigen, die schließlich zuschlagen, begegnen sich oft gar nicht persönlich. Gleichzeitig nutzen vor allem jüngere Kriminelle soziale Netzwerke, um mit Macht, Status und Gewalt zu protzen. Das BKA spricht von einer sogenannten Gen Z-Mafia. Insgesamt beobachtet die Behörde im Bereich der organisierten Kriminalität außerdem eine zunehmende Gewaltbereitschaft. Thomas Bleskin, Nachrichtenredaktion.
3: Berlin bekommt mehr Geld vom Bund für Sicherheit und Kultur. Dazu wurde ein neuer Hauptstadtfinanzierungsvertrag unterzeichnet. Von 2028 bis 2037 stehen Berlin demnach rund 5 Milliarden Euro für hauptstadtbedingte Ausgaben zur Verfügung. Mehr Geld gibt es unter anderem für die Berliner Philharmoniker. Auch die hohen Mehrkosten durch die verschärfte Sicherheitslage werden abgedeckt. Der Schauspieler Ralf Richter ist tot. Er ist mit nur 69 Jahren gestorben, hat seine Managerin bestätigt. Seinen Durchbruch hatte Richter mit seiner Rolle im Wolfgang-Petersen-Klassiker Das Boot gefeiert. In der Rolle des Ruhrpott-Proleten Kalle Grabowski in der Komödie Bang Boom Bang erreichte er später Kultstatus.
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6: mit Leon Dauter. Eine 37-Jährige aus dem Raum Heilbronn, nach der seit Montag gesucht wurde, ist im Bereich des Breitenbergs bei Pfronten unversehrt aufgefunden worden. Polizei und Bergwacht hatten die Suche gestartet, nachdem das Auto der Frau auf einem Parkplatz entdeckt worden war. Und für ihren freiwilligen Einsatz für Umwelt- und Klimaschutz ist die Zimmerei Brenner aus Eisenberg in den Bayerischen Umwelt- und Klimapakt aufgenommen und dafür ausgezeichnet worden. Der seit 1923 bestehende Holzbaubetrieb beschäftigt 12 Mitarbeiter und setzt nach eigenen Angaben in mehreren Bereichen Maßnahmen um, die über gesetzliche Vorgaben hinausgehen.
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7: Heute Nacht bleibt alles noch ruhig und friedlich und auch morgen fängt der Tag erst noch freundlich an. Ab der Mittagszeit, da haben wir dann den Wetterumschwung. Viele Wolken, Regenschauer, lokal kann es auch Gewitter geben. Die Höchsttemperaturen vor dem Regen, 21 bis 23 Grad. Danach kühlt es deutlich ab. Am Donnerstag wird es schon wieder ein bisschen freundlicher und meist trocken. Bei 16 bis 18 Grad.
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8: Normaler Verkehr im Sendegebiet. Ich wünsche euch eine gute Fahrt.
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2: Vermisstensuche nach 37-Jähriger im Allgäu erfolgreich beendet. Zimmerei Brenner aus Eisenberg erhält Auszeichnung für Klimaschutz. Das Wetter? Weiter freundlich mit viel Sonne. Die Temperaturen liegen bei 23 Grad. Ich bin Leon Dauter. Eine seit gestern Abend vermisste 37-Jährige aus dem Raum Heilbronn ist im Allgäu wohlbehalten aufgefunden worden. Nachdem ihr Auto heute Morgen auf einem Parkplatz unterhalb des Breitenbergs in Fronten entdeckt worden war, suchten Polizei und Bergwacht im alpinen Gelände nach der Frau. Sie konnte schließlich unverletzt aufgefunden werden. Nach Angaben der Polizei befindet sie sich vermutlich in einem psychischen Ausnahmezustand und wird derzeit von den Einsatzkräften betreut. Die Zimmerei Brenner aus Eisenberg ist für ihr Engagement im Umwelt- und Klimaschutz ausgezeichnet worden. Landrat Bernd Stapfner überreichte Inhaber Marcel Brenner im Landratsamt Ostallgäu die Teilnahmeurkunde zum Umwelt- und Klimapakt Bayern. Der Traditionsbetrieb engagiert sich nach Angaben des Landratsamts in verschiedenen Bereichen freiwillig über die gesetzlichen Vorgaben hinaus. Die Zimmerei Brenner wurde bereits 1923 gegründet und beschäftigt heute 12 Mitarbeiter. Angeboten wird das gesamte Spektrum des Holzbaus, von Neu- und Ausbau über Sanierungen bis hin zum kompletten Holzhausbau. Die Stadt Memmingen hofft auf eine Zukunft des Karstadt-Warenhauses, bereitet sich aber gleichzeitig auf eine mögliche Schließung vor. Nach Angaben der Stadt steht sie dazu in einem engen Austausch mit Galeria und dem Eigentümer der Immobilie. Welche Zukunft das Warenhaus hat, ist derzeit offen. Auch eine mögliche Nachnutzung des Gebäudes wird bereits betrachtet. Ob die Stadt Memmingen selbst als Käufer der Immobilie in Frage kommt, ist aktuell noch nicht geklärt. Beim EV Füssen gibt es bereits vor dem Saisonstart einen ersten verletzungsbedingten Ausfall. Stürmer Damian Rabczak wird dem Oberligisten voraussichtlich 8 bis 10 Wochen fehlen. Grund ist eine Unterkörperverletzung, die sich Rabczak im Testspiel gegen die HC Tigers in Dornbirn nach einem ungeahndeten Check zugezogen hat. Nach den Untersuchungen steht nun fest, dass der Spieler mehrere Wochen pausieren muss. Der EV Füssen wünscht seinem Angreifer eine schnelle und bestmögliche Genesung.
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3: So sommerlich wie heute wird's morgen leider nicht mehr. Der Tag fängt zwar noch schön an und wir kriegen nochmal so 21 bis 23 Grad. Ab Mittag, da schlägt das Wetter dann um. Wolken kommen rein und die haben Regen und auch Gewitter dabei. Und während wir vorher noch so gut über 20 Grad erreichen, ist es danach deutlich kühler. Am Donnerstag ist es zwar wieder freundlicher, die Höchstwerte liegen aber bei maximal 16 bis 18 Grad.
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4: Normaler Verkehr im Sendegebiet. Ich wünsche euch eine gute Fahrt.
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1: Ich bin David Büchner. Die Spritpreise klettern immer weiter. Bundeskanzler Friedrich Merz verspricht deshalb jetzt Entlastungen für Autofahrer. Eine Übergewinnsteuer auf Extraprofite der Mineralölkonzerne lehnt er jedoch ab. Genau für diese Steuer wirbt aber die SPD.
2: Immerhin einig ist man sich, dass viele Autofahrer an der Schmerzgrenze sind. Wir werden etwas gegen die Preistreiberei tun, verspricht der Kanzler. Aber eine Übergewinnsteuer hält er für rechtlich nicht durchsetzbar. SPD-Finanzminister Klingbeil will allerdings damit Entlastungen für Autofahrer gegenfinanzieren und fordert auch einen Spritpreisdeckel. Doch auch der ist umstritten in der Regierung. Dennoch sagt Merz, wir werden schnell Vorschläge auf den Tisch legen. Claudia Wächter, Nachrichtenredaktion.
1: Weltraumwaffen waren lange Science-Fiction, doch diese Zeiten scheinen vorbei. Die USA haben jetzt nach US-Medienberichten erstmals die Stationierung von Waffen im Weltraum offiziell bestätigt.
3: Trumps Space Force wird Wahrheit, aber Details über die Weltraumwaffen gibt es noch nicht. Sie sind als Warnung an China und Russland gedacht, zum Schutz der Urstreitkräfte und als Antwort auf wachsende und wandelnde Bedrohungen, wie es heißt. China und Russland seien beim Ausbau ihrer militärischen Schlagkraft im All auf dem Vormarsch, glaubt die US-Regierung, und Weltraumwaffen könnten zum Beispiel feindliche Satelliten zerstören, falls die US-Truppen oder Satelliten im Visier hätten. China will keine Militarisierung des Weltalls, sondern friedliche Nutzung. Aus den USA, Tina Eck.
1: Nach mehreren Malariafällen bei Mitarbeitern des Frankfurter Flughafens haben sich jetzt auch zwei Bewohner eines nahegelegenen Stadtteils infiziert. Nach Angaben des Frankfurter Gesundheitsamts arbeiten die beiden nicht am Airport und hatten auch keine Auslandsreise gemacht. Wer am Frankfurter Flughafen arbeitet oder in der Nähe wohnt, sollte bei ungewöhnlichen Symptomen zum Arzt gehen, sagte der Leiter der Behörde. Grund zur Sorge gebe es aber nicht. Der Schauspieler Ralf Richter ist tot. Er starb mit nur 69 Jahren, bestätigte seine Managerin. Seinen Durchbruch hatte Richter mit seiner Rolle im Filmklassiker Das Boot gefeiert. Später spielte er oft den Ruhrpott-Proleten, wie zum Beispiel im Kultfilm Bang Boom Bang.
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4: mit Leon Dauter. Ein 18-Jähriger ist am Bahnhof in Sonthofen von einer Gruppe junger Männer bedroht und mehrfach getreten worden und erlitt dabei leichte Verletzungen. Die Polizei ermittelt gegen Unbekannte und sucht Zeugen, die Hinweise zu der Gruppe geben können. Und wegen des Viehscheids in Wertach wird die B310 am Freitag zwischen 7 und 10 Uhr in Richtung Oberjoch komplett gesperrt. Rund 700 Rinder werden durch den Ort zum Scheidplatz geführt. Autofahrer müssen deshalb über Sonthofen und Bad Hindelang oder über Fronten ausweichen.
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5: Heute Nacht bleibt alles noch ruhig und friedlich und auch morgen fängt der Tag erst noch freundlich an. Ab der Mittagszeit, da haben wir dann den Wetterumschwung. Viele Wolken, Regenschauer, lokal kann es auch Gewitter geben. Die Höchsttemperaturen vor dem Regen, 21 bis 23 Grad. Danach kühlt es deutlich ab. Am Donnerstag wird es schon wieder ein bisschen freundlicher und meist trocken bei 16 bis 18 Grad.
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6: Die A7 in beiden Richtungen, zwischen Bad Grünenbach und Woringen. Vorsicht, Rehe auf der Fahrbahn. Ich wünsche eine gute und sichere Fahrt.
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1: So sommerlich wie heute wird's morgen leider nicht mehr. Der Tag fängt zwar noch schön an und wir kriegen noch mal so 21 bis 23 Grad. Ab Mittag, da schlägt das Wetter dann um. Wolken kommen rein und die haben Regen und auch Gewitter dabei. Und während wir vorher noch so gut über 20 Grad erreichen, ist es danach deutlich kühler. Am Donnerstag ist es zwar wieder freundlicher, die Höchstwerte liegen aber bei maximal 16 bis 18 Grad.
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2: Die A7 in beiden Richtungen, zwischen Bad Grünenbach und Woringen. Vorsicht, Rehe auf der Fahrbahn. Ich wünsche eine gute und sichere Fahrt.
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1: Ich bin Babette Büchner. Bundeskanzler Friedrich Merz steht innenpolitisch massiv unter Druck. Jetzt hat er seine für nächste Woche geplante Reise zur UN-Generaldebatte nach New York abgesagt. Das erfuhr die deutsche Presseagentur aus Regierungskreisen.
2: Kanzler Merz hatte schon letztes Jahr nicht an der UN-Generaldebatte teilgenommen und die deutsche Rede dort Außenminister Wadephul überlassen. So wird es nun wohl auch dieses Jahr kommen. Merz' kurzfristige Absage dürfte dem innenpolitischen Druck geschuldet sein. Kurz vor zwei weiteren Landtagswahlen mit drohenden Wahlschlappen wird in der Union mehr oder weniger offen über einen möglichen Austausch des Kanzlers diskutiert. Merz will noch am Sonntagabend mit der CDU-Spitze über die Wahlergebnisse beraten und dabei wohl vor allem fragen, wie viel Rückendeckung er in den eigenen Reihen noch hat. Aus Berlin, Ronny Thorau.
1: Nachdem die Spritpreise auf immer neue Rekordhöhen klettern, hat Bundeskanzler Friedrich Merz schnelle Hilfe versprochen. Ein Instrument nimmt er dabei aber vom Tisch. Für eine Übergewinnsteuer auf Extraprofite der Mineralölkonzerne sieht er keine rechtliche Grundlage. Die Regierung will stattdessen verschiedene Steuern und Abgaben in den Blick nehmen, um Verbraucher zu entlasten. Kunden von Netflix, Apple TV und Wow könnten Geld zurückbekommen. Verbraucherschützer haben gegen Preiserhöhungen der drei Streamingdienste geklagt und fordern je nach Vertrag Rückzahlungen von 200 bis 700 Euro.
3: Konkret heißt der Vorwurf, die Anbieter haben die Preise mehrmals erhöht, ohne dafür eine neue Zustimmung der Kunden einzuholen. Stattdessen gab es nur den Hinweis auf Preisanpassungsklauseln in den Geschäftsbedingungen. Und die, sagen die Verbraucherschützer, sind unwirksam. Betroffene können sich der Klage anschließen, kostenlos. Transparenz ist wichtig, auch weil viele die Preise regelmäßig erhöhen. Erst kürzlich war das wieder der Fall bei Netflix. Claudia Wächter, Nachrichtenredaktion.
1: Wie lebt man möglichst lange? Daran tüfteln Forscher überall. In Japan funktioniert das schon jetzt sehr gut. Dort ist die Zahl der 100-Jährigen zum ersten Mal über 100.000 gestiegen. Insgesamt gibt es dort inzwischen fast 108.000 Menschen, die 100 Jahre oder älter sind, gab das japanische Gesundheitsministerium bekannt. Rund 88% der 100-Jährigen sind dabei Frauen.
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4: Mit Leon Dauter. In Memmingen startet am Samstag die neue Eislaufsaison in der Kutter Arena mit täglichen öffentlichen Laufzeiten. Neben Schlittschuhverleih und Laufhilfen für Kinder gibt es montags auch einen Musiklauf, bei dem Besucher kostenlos aus mehr als 1000 Songs auswählen können. Und ein 18-Jähriger ist am Bahnhof in Sonthofen von einer Gruppe junger Männer bedroht und mehrfach getreten worden und erlitt dabei leichte Verletzungen. Die Polizei ermittelt nun gegen Unbekannte und sucht Zeugen, die Hinweise zu der Gruppe geben können.
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5: Heute Nacht bleibt alles noch ruhig und friedlich und auch morgen fängt der Tag erst noch freundlich an. Ab der Mittagszeit, da haben wir dann den Wetterumschwung. Viele Wolken, Regenschauer, lokal kann es auch Gewitter geben. Die Höchsttemperaturen vor dem Regen, 21 bis 23 Grad, danach kühlt es deutlich ab. Am Donnerstag wird es schon wieder ein bisschen freundlicher und meist trocken, bei 16 bis 18 Grad.
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6: Normaler Verkehr im Sendegebiet. Ich wünsche euch eine gute Fahrt.
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2: So sommerlich wie heute wird's morgen leider nicht mehr. Der Tag fängt zwar noch schön an und wir kriegen nochmal so 21 bis 23 Grad. Ab Mittag, da schlägt das Wetter

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1: Ich bin Diana Kramer. Nachdem die Spritpreise auf immer neue Rekordhöhen klettern, hat Bundeskanzler Friedrich Merz nun schnelle Hilfe versprochen. Es werde Entlastungen für Autofahrerinnen und Autofahrer geben, sagte der Kanzler.
2: Für viele Menschen, die täglich das Auto brauchen, ist eine Belastungsgrenze erreicht. Und ich bin der Meinung, dass wir handeln müssen. Das genaue Instrumentarium steht noch nicht fest. Sie können aber davon ausgehen, dass wir sehr bald einen Vorschlag dazu vorlegen werden.
1: Ein Instrument hat der Kanzler allerdings ausgeschlossen. Für eine Übergewinnsteuer auf Extraprofite der Mineralölkonzerne sieht er keine rechtliche Grundlage. Die Regierung will stattdessen verschiedene Steuern und Abgaben in den Blick nehmen. Geprüft wird außerdem ein Mechanismus für Direktzahlungen an private Haushalte. Der Bundeskanzler hat seine für nächste Woche geplante Reise zur UN-Generalversammlung nach New York abgesagt. Er werde entgegen ursprünglicher Planungen nicht nach New York reisen, da seine Präsenz in Berlin erforderlich sei, erfuhr die dpa aus Regierungskreisen.
3: Kanzler Merz hatte schon letztes Jahr nicht an der UN-Generaldebatte teilgenommen und die deutsche Rede dort Außenminister Wadephul überlassen. So wird es nun wohl auch dieses Jahr kommen. Merz' kurzfristige Absage dürfte dem innenpolitischen Druck geschuldet sein. Kurz vor zwei weiteren Landtagswahlen mit drohenden Wahlschlappen wird in der Union mehr oder weniger offen über einen möglichen Austausch des Kanzlers diskutiert. Merz will noch am Sonntagabend mit der CDU-Spitze über die Wahlergebnisse beraten und dabei wohl vor allem fragen, wie viel Rückendeckung er in den eigenen Reihen noch hat. Aus Berlin, Ronny Thorau.
1: Bundesverteidigungsminister Boris Pistorius und sein US-Amtskollege Pete Hegseth haben in Washington eine Absichtserklärung über eine verstärkte Zusammenarbeit bei Rüstungsprojekten unterzeichnet. Angesichts aktueller sicherheitspolitischer Herausforderungen soll es eine Kooperation bei der Herstellung hochmoderner Waffensysteme und komplexer Munition geben, teilte das Verteidigungsministerium in Berlin mit. Der Schauspieler Ralf Richter ist tot. Er starb im Alter von 69 Jahren, das teilte seine Managerin mit. Seinen schauspielerischen Durchbruch feierte Ralf Richter mit seiner Rolle im Wolfgang-Petersen-Klassiker Das Boot. Seine Ruhrpott-Proletenfigur Kalle Grabowski wurde zum Kult.
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4: Mit Leon Dauter. In Memmingen startet am Samstag die neue Eislaufsaison in der Kutter Arena mit täglichen öffentlichen Laufzeiten. Neben Schlittschuhverleih und Laufhilfen für Kinder gibt es montags auch einen Musiklauf, bei dem Besucher kostenlos aus mehr als 1000 Songs auswählen können. Und ein 18-Jähriger ist am Bahnhof in Sonthofen von einer Gruppe junger Männer bedroht und mehrfach getreten worden und erlitt dabei leichte Verletzungen. Die Polizei ermittelt nun gegen Unbekannte und sucht Zeugen, die Hinweise zu der Gruppe geben können.
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5: Heute Nacht bleibt alles noch ruhig und friedlich und auch morgen fängt der Tag erst noch freundlich an. Ab der Mittagszeit, da haben wir dann den Wetterumschwung. Viele Wolken, Regenschauer, lokal kann es auch Gewitter geben. Die Höchsttemperaturen vor dem Regen, 21 bis 23 Grad. Danach kühlt es deutlich ab. Am Donnerstag wird es schon wieder ein bisschen freundlicher und meist trocken. Bei 16 bis 18 Grad.
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6: Normaler Verkehr im Sendegebiet. Ich wünsche euch eine gute Fahrt.
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1: So sommerlich wie heute wird's morgen leider nicht mehr. Der Tag fängt zwar noch schön an und wir kriegen noch mal so 21 bis 23 Grad. Ab Mittag, da schlägt das Wetter dann um. Wolken kommen rein und die haben Regen und auch Gewitter dabei. Und während wir vorher noch so gut über 20 Grad erreichen, ist es danach deutlich kühler. Am Donnerstag ist es zwar wieder freundlicher, die Höchstwerte liegen aber bei maximal 16 bis 18 Grad.
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2: Normaler Verkehr im Sendegebiet. Ich wünsche euch eine gute Fahrt.

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1: Ich bin Diana Kramer. Die Spritpreise steigen und steigen. Jetzt hat Bundeskanzler Friedrich Merz aber zügige Entlastung in Aussicht gestellt. Eine Übergewinnsteuer auf Extraprofite der Mineralölkonzerne lehnt Merz allerdings ab. Dafür gäbe es keine ausreichende rechtliche Grundlage, sagt er.
2: Insofern müssen wir uns was Einfacheres, was anderes einfallen lassen. Wir haben in der Koalition vor langer Zeit schon einen Direktzahlungs-Auszahlungsmechanismus besprochen. Das Finanzministerium ist hier an der Arbeit. Ich hoffe, damit auch bald fertig, sodass wir die privaten Haushalte direkt erreichen können mit entsprechenden Unterstützungsleistungen.
1: Merz sprach von mehreren verschiedenen Optionen zur Entlastung der Autofahrer, die jetzt in der Koalition besprochen werden. Ob ihm die geplanten Entlastungen auch innenpolitisch helfen, ist allerdings ungewiss. Der Kanzler steht massiv unter Druck. Jetzt hat Merz seine für nächste Woche geplante Reise zur UN-Generaldebatte nach New York abgesagt, wie die dpa aus Regierungskreisen erfuhr. Die Rede von Merz in der Generaldebatte war für Mittwoch geplant, 3 Tage nach den Landtagswahlen in Mecklenburg-Vorpommern und Berlin. Beide Wahlen gelten als mitentscheidend für die politische Zukunft des Kanzlers. Kunden von Netflix, Apple TV und Wow könnten Geld zurückbekommen. Verbraucherschützer haben gegen Preiserhöhungen der 3 Streaming-Dienste geklagt und fordern je nach Vertrag Rückzahlungen von 200 bis 700 Euro.
3: Konkret heißt der Vorwurf, die Anbieter haben die Preise mehrmals erhöht, ohne dafür eine neue Zustimmung der Kunden einzuholen. Stattdessen gab es nur den Hinweis auf Preisanpassungsklauseln in den Geschäftsbedingungen. Und die, sagen die Verbraucherschützer, sind unwirksam. Betroffene können sich der Klage anschließen, kostenlos. Transparenz ist wichtig, auch weil viele die Preise regelmäßig erhöhen. Erst kürzlich war das wieder der Fall bei Netflix. Claudia Wächter, Nachrichtenredaktion.
1: Italien und Spanien haben erneut ihre gegenseitigen Grenzkontrollen verlängert. Diese sollen für weitere 2 Wochen gelten, kündigten beide EU-Länder an. Italien hatte die Einführung seinerzeit damit begründet, seine Grenzen wegen des Andrangs von Migranten auf die spanische Nordafrika-Exklave Ceuta besser schützen zu müssen.
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4: Der Tag heute ist ein bisschen zweigeteilt. Es fängt noch schön an. Das Thermometer klettert nochmal auf 21 bis 23 Grad. Aber dann kommen viele Wolken rein. Und ab Mittag gibt es dann leider auch Regen. Und lokal kann es sogar scheppern. Sprich, es gibt Gewitter. Danach merkt man, ist es deutlich kühler. Der Donnerstag ist mit 16 bis 18 Grad auch spürbar kühler, aber immerhin wieder freundlicher und meist trocken.
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5: Normaler Verkehr im Allgäu. Ich wünsche euch eine gute Fahrt.
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1: Ich bin Diana Kramer. Bundeskanzler Friedrich Merz hat angesichts weiter steigender Spritpreise Entlastungen für Autofahrer angekündigt. Eine Übergewinnsteuer auf Extraprofite der Mineralölkonzerne lehnt er aber ab. Doch genau für diese Steuer wirbt die SPD.
2: Immerhin einig ist man sich, dass viele Autofahrer an der Schmerzgrenze sind. Wir werden etwas gegen die Preistreiberei tun, verspricht der Kanzler. Aber eine Übergewinnsteuer hält er für rechtlich nicht durchsetzbar. SPD-Finanzminister Klingbeil will allerdings damit Entlastungen für Autofahrer gegenfinanzieren und fordert auch einen Spritpreisdeckel. Doch auch der ist umstritten in der Regierung. Dennoch sagt Merz, wir werden schnell Vorschläge auf den Tisch legen. Claudia Wächter, Nachrichtenredaktion.
1: Bundeskanzler Merz hat erneut seinen Willen bekräftigt, das schwarz-rote Reformpaket durchzusetzen. Es sei ein Versprechen, den ernsthaften Versuch zu unternehmen, das hinzubekommen, sagte Merz am Abend auf einer Veranstaltung zum 150. Geburtstag von Ex-Kanzler Konrad Adenauer in Berlin. Mehr könne er nicht tun, fügte Merz hinzu. Der Kanzler reagierte damit auf Bestrebungen aus der SPD, das Reformpaket noch einmal zu ändern. Deutschland und die USA wollen ihre Zusammenarbeit bei Rüstungsprojekten deutlich ausbauen. Dazu haben Verteidigungsminister Boris Pistorius und sein US-Amtskollege Pete Hegseth in Washington eine Absichtserklärung über verstärkte Kooperationen unterzeichnet. Es gebe einen hohen Bedarf an Rüstungsgütern und diese erfordere erhöhte Produktionskapazitäten, sagte Pistorius.
3: Wir wollen durch die engere Kooperation dafür sorgen, dass die Innovationskraft unserer Industrien noch stärker und schneller ausgeschöpft werden kann, um sowohl uns als auch den Amerikanern bessere Möglichkeiten zu geben, sowohl rüstungsindustriell als aber auch, was die Rüstungskapazitäten und die Ausrüstung unserer Streitkräfte angeht.
1: Bundesverteidigungsminister Pistorius. Der Schauspieler Ralf Richter ist tot. Er starb im Alter von 69 Jahren, teilte seine Managerin mit. Sein Durchbruch feierte Ralf Richter in Wolfgang Petersens Klassiker Das Boot. Seine Ruhrpott-Proletenfigur Kalle Grabowski in Bang Boom Bang wurde zum Kult. Richter hatte seit längerem gesundheitliche Probleme. Er litt an einer Lungenerkrankung und einer Herzunterfunktion.
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4: Der Tag heute ist ein bisschen zweigeteilt. Es fängt noch schön an. Das Thermometer klettert nochmal auf 21 bis 23 Grad. Aber dann kommen viele Wolken rein. Und ab Mittag gibt's dann leider auch Regen. Und lokal kann's sogar scheppern. Sprich, es gibt Gewitter. Danach merkt man, ist es deutlich kühler. Der Donnerstag ist mit 16 bis 18 Grad auch spürbar kühler. Aber immerhin wieder freundlicher und meist trocken.
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5: Normaler Verkehr im Allgäu. Ich wünsche euch eine gute Fahrt.

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1: Ich bin Diana Kramer. Nachdem die Spritpreise auf immer neue Rekordhöhen klettern, hat Bundeskanzler Friedrich Merz nun schnelle Hilfe versprochen. Es werde Entlastungen für Autofahrer geben, sagte der Kanzler.
2: Für viele Menschen, die täglich das Auto brauchen, ist eine Belastungsgrenze erreicht. Und ich bin der Meinung, dass wir handeln müssen. Das genaue Instrumentarium steht noch nicht fest. Sie können aber davon ausgehen, dass wir sehr bald einen Vorschlag dazu vorlegen werden.
1: Ein Instrument hat der Kanzler allerdings ausgeschlossen. Für eine Übergewinnsteuer auf Extraprofite der Mineralölkonzerne sieht er keine rechtliche Grundlage. Die Regierung will stattdessen verschiedene Steuern und Abgaben in den Blick nehmen. Der Bundeskanzler hat derweil seine für nächste Woche geplante Reise zur UN-Generalversammlung abgesagt. Er werde entgegen ursprünglicher Planungen nicht nach New York reisen. Seine Präsenz sei in Berlin erforderlich, heißt es aus Regierungskreisen.
3: Kanzler Merz hatte schon letztes Jahr nicht an der UN-Generaldebatte teilgenommen und die deutsche Rede dort Außenminister Wadephul überlassen. So wird es nun wohl auch dieses Jahr kommen. Merz' kurzfristige Absage dürfte dem innenpolitischen Druck geschuldet sein. Kurz vor zwei weiteren Landtagswahlen mit drohenden Wahlschlappen wird in der Union mehr oder weniger offen über einen möglichen Austausch des Kanzlers diskutiert. Merz will noch am Sonntagabend mit der CDU-Spitze über die Wahlergebnisse beraten und dabei wohl vor allem fragen, wie viel Rückendeckung er in den eigenen Reihen noch hat. Aus Berlin, Ronny Thorau.
1: Bundesverteidigungsminister Boris Pistorius und sein US-Amtskollege Pete Hegseth haben eine Absichtserklärung über eine verstärkte Zusammenarbeit bei Rüstungsprojekten unterzeichnet. Angesichts der aktuellen sicherheitspolitischen Herausforderungen soll es eine Kooperation bei der Herstellung hochmoderner Waffensysteme und komplexer Munition geben, sagte Pistorius in Washington. In Stadthagen in Niedersachsen ist ein Streit unter Kindern um einen Ball derart eskaliert, dass am Ende 5 Personen verletzt wurden. Nach Angaben der Polizei hatten sich mehrere Eltern in den Streit ihrer Sprösslinge eingemischt und nach einer verbalen Auseinandersetzung kam es zu einer Schlägerei. Die Polizei setzte Pfefferspray ein, um die Kontrahenten zu trennen. Ein 26-Jähriger kam schwer verletzt in ein Krankenhaus, 4 weitere Erwachsene wurden leicht verletzt.
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4: Der Tag heute ist ein bisschen zweigeteilt. Es fängt noch schön an. Das Thermometer klettert nochmal auf 21 bis 23 Grad. Aber dann kommen viele Wolken rein. Und ab Mittag gibt es dann leider auch Regen. Und lokal kann es sogar scheppern. Sprich, es gibt Gewitter. Danach merkt man, ist es deutlich kühler. Der Donnerstag ist mit 16 bis 18 Grad auch spürbar kühler, aber immerhin wieder freundlicher und meist trocken.
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5: Normaler Verkehr im Allgäu. Ich wünsche euch eine gute Fahrt.
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